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1: Im Studio Sönke Röhling. Das Reformpaket der Bundesregierung hat gemischte Reaktionen hervorgerufen. Gewerkschaften und Sozialverbände sind unzufrieden und auch die Opposition spricht von einer Mogelpackung. Die Steuerpläne würden kaum Entlastung bringen, so Grün und AfD. Arbeitgebervertreter begrüßen die Reformpläne dagegen. Christoph Ahlhaus vom Bundesverband Mittelständische Wirtschaft sagte im Ersten:
2: Wir müssen jetzt als Gesellschaft, Gewerkschaften wie Arbeitgeber, Unternehmerverbände wie andere Player in der Gesellschaft, wir müssen jetzt zusammenstehen und sagen, okay, jeder muss eine Kröte schlucken und dann bringen wir unser Land gemeinsam voran.
1: Unterdessen bringen die geplanten Regelverschärfungen bei Krankschreibungen Ärzte und Gewerkschaften auf die Barrikaden. Die Bundesregierung will die telefonische Krankschreibung abschaffen und eine Attestpflicht ab dem ersten Tag. Der Chef des Hausärzteverbands Blumenthal-Bayer spricht von katastrophalen, vollkommen faktenfreien Beschlüssen. Wenn Millionen Menschen zusätzlich für eine Krankschreibung zum Arzt müssen, werde das die Praxen vollkommen überlasten, sagt er. Die Gewerkschaften sprechen außerdem von einer Misstrauenskultur gegenüber den Beschäftigten. In immer mehr Bundesländern starten die Sommerferien und das heißt auch wieder, auf den Autobahnen wird's voll. Der ADAC warnt vor Staus. Colin Mock mit den Einzelheiten.
3: Insgesamt 9 Bundesländer starten in die Sommerferien oder sind bereits drin. Und das wird sich wohl ab dem Mittag auf den Autobahnen bemerkbar machen. Sowohl in Richtung Nord- und Ostsee als auch in Richtung Süden müssen sich Autofahrer laut ADAC auf viel Verkehr und Staus einstellen. Um die Autobahnen zu entlasten, dürfen Lkw auf vielbefahrenen Strecken jetzt im Juli und August auch an Samstagen nicht fahren. Die meisten großen Hitzeschäden sind laut Autobahn GmbH übrigens mittlerweile behoben.
1: Vor dem AfD-Parteitag am Wochenende in Erfurt befürchtet die Gewerkschaft der Polizei einen möglichen Mangel an Einsatzkräften. Einzelne Bundesländer könnten zugesagte Kräfte wegen eigener Einsatzlagen kurzfristig doch behalten, so GdP-Chef Kopelke in den Funke-Zeitungen. Die Thüringer Polizei rechnet mit bis zu 50.000 AfD-Gegnern in Erfurt. Aus der Traum für Österreichs Nationalelf bei der WM in Nordamerika. Gegen Spanien verlor das Team von Trainer Ralf Rangnick am Abend klar mit 0:3. Lediglich in der Anfangsphase spielte das ÖFB-Team auf Augenhöhe. Im weiteren Verlauf dominierte der Europameister mehr und mehr das Spiel.
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4: Mit KI-Support. Viele Wolken ziehen gerade durch. Ab und zu kommt auch mal ein leichter Schauer runter. Sonst bleibt es oft trocken. Aktuell liegen wir bei Tiefstwerten zwischen 16 und 9 Grad. Heute ziehen weiter viele Wolken durch, dazu vereinzelt Schauer, an der Küste ebenfalls mal nass und dort auch mit Sturmböen. Sonst bleibt es meist trocken.

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1: Im Studio Sönke Röhling. Die Opposition im Bundestag übt scharfe Kritik an den Regierungsplänen für eine Steuerreform. Die Grünen sprechen von einer Mini-Reform und einer Mogelpackung. Von Seiten der AfD hieß es, die verkündete Entlastung sei weniger als ein Tropfen auf den heißen Stein und werde durch steigende Sozialabgaben mehr als aufgefressen. Verdi-Chef Frank Wernicke sagte im Ersten.
2: Vor allen Dingen braucht es mehr Verteilungsgerechtigkeit. Es wird überall gespart, bei Sozialleistungen, in der Pflege, im Gesundheitssystem. Und die, die wirklich viel Geld haben, leisten keinen angemessenen Beitrag zur Finanzierung unseres Gemeinwesens. Und das ist eine komplette Leerstelle in dieser Koalition und leider auch in der Vereinbarung von der letzten Nacht.
1: Unterdessen sind die Beliebtheitswerte von Kanzler Merz weiter im Sinkflug. Laut ARD Deutschland-Trend sind nur noch 13% der Befragten mit seiner Arbeit zufrieden. So schlecht hat noch kein Kanzler vor ihm abgeschnitten. Die Umfrage fand vor Bekanntgabe der Reformbeschlüsse statt. In immer mehr Bundesländern starten die Sommerferien. Und das heißt auch wieder, auf den Autobahnen wird's voll. Der ADAC warnt vor Staus. Colin Mock mit den Einzelheiten.
3: Insgesamt 9 Bundesländer starten in die Sommerferien oder sind bereits drin. Und das wird sich wohl ab dem Mittag auf den Autobahnen bemerkbar machen. Sowohl in Richtung Nord- und Ostsee als auch in Richtung Süden müssen sich Autofahrer laut ADAC auf viel Verkehr und Staus einstellen. Um die Autobahnen zu entlasten, dürfen Lkw auf vielbefahrenen Strecken jetzt im Juli und August auch an Samstagen nicht fahren. Die meisten großen Hitzeschäden sind laut Autobahn GmbH übrigens mittlerweile behoben.
1: Wegen schwerer Waldbrände in Südfrankreich müssen immer mehr Menschen ihre Häuser und Unterkünfte verlassen. Nach dem Ausbruch eines neuen Feuers mussten fast 3000 Menschen in Sicherheit gebracht werden. Auf Campingplätzen wurden zahlreiche Wohnmobile und Bungalows durch die Flammen zerstört. Die Weltgesundheitsorganisation hat den Ausbruch des Hantavirus auf einem Kreuzfahrtschiff vor Teneriffa für beendet erklärt. Seit über einem Monat seien dort keine neuen Virusfälle mehr aufgetreten. Insgesamt gab es 13 Infektionen auf dem Schiff. 3 Betroffene starben, darunter auch eine Frau aus Deutschland. Portugal und Spanien stehen bei der Fußball-WM im Achtelfinale. Die Portugiesen setzten sich gegen Kroatien mit 2:1 durch. Spanien gewann gegen Österreich mit 3:0. Gleich spielt noch die Schweiz gegen Algerien.
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4: Mit KI-Support. Wolkig startet der Morgen und an den Alpen hängt noch viel Grau mit etwas Regen, der am Vormittag nachlässt. Im Tagesverlauf wird's sonst freundlicher, aber gerade im Osten sind weiter viele Wolken dabei und ab und zu kommt mal ein Schauer runter. Dazu Topwerte zwischen 18 und 28 Grad. Morgen in der Südhälfte meist sonnig und trocken, maximal um 30 Grad.

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0: Im Studio Imme Kasten. Ärztevertreter laufen Sturm gegen die Pläne der Bundesregierung für die Krankschreibung. Union und SPD wollen ja eine verpflichtende Krankschreibung ab dem ersten Tag und die telefonische Krankschreibung abschaffen. Das wird für eine Überlastung der Praxen sorgen, heißt es etwa vom Hausärzteverband. Kanzler Merz sagte zur Kritik im ZDF:
1: Sie müssen nicht am ersten Tag in die Arztpraxis. Sie müssen vom ersten Tag eine Arbeitsunfähigkeitsbescheinigung haben. Und wir kehren damit zu der Regelung zurück, die wir bis Corona hatten in Deutschland. Da hat sich auch niemand darüber beschwert.
0: In immer mehr Bundesländern starten die Sommerferien und das heißt auch wieder, auf den Autobahnen wird's voll. Der ADAC warnt natürlich vor Stau. Colin Mock mit den Einzelheiten dazu.
2: Insgesamt 9 Bundesländer starten in die Sommerferien oder sind bereits drin und das wird sich wohl ab dem Mittag auf den Autobahnen bemerkbar machen. Sowohl in Richtung Nord- und Ostsee als auch in Richtung Süden müssen sich Autofahrer laut ADAC auf viel Verkehr und Staus einstellen. Um die Autobahnen zu entlasten, dürfen Lkw auf vielbefahrenen Strecken jetzt im Juli und August auch an Samstagen nicht fahren. Die meisten großen Hitzeschäden sind laut Autobahn GmbH übrigens mittlerweile behoben.
0: Griechenland ist von einem Erdbeben der Stärke 5,2 erschüttert worden. Das Beben war auch auf den Urlaubsinseln Rhodos und Kreta zu spüren. Berichte über verletzte oder nennenswerte Schäden gibt es noch nicht. Das Aus von Bundestrainer Julian Nagelsmann steht offenbar kurz bevor. Wie unter anderem die Bild berichtet, gab es jetzt ein erstes Krisentreffen beim DFB. Jana Klonikowski dazu.
3: Wie es heißt, haben die DFB-Bosse Nagelsmann einen Rücktritt nahegelegt, damit der gesichtswahrend aus der ganzen Sache rauskommen kann, inklusive einer Millionenabfindung. Ob sich Nagelsmann darauf einlässt, ist noch unklar. Laut Sportschau soll er sich eher uneinsichtig gezeigt haben. Allerspätestens bis Anfang nächster Woche soll aber wohl eine Entscheidung stehen, so oder so. Als klarer Nachfolgefavorit gilt weiter Jürgen Klopp.
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5: Mit KI-Support. Wolkig startet der Morgen und an den Alpen hängt noch viel Grau mit etwas Regen, der am Vormittag nachlässt. Im Tagesverlauf wird's sonst freundlicher, aber gerade im Osten sind weiter viele Wolken dabei und ab und zu kommt mal ein Schauer runter. Dazu Topwerte zwischen 18 und 28 Grad. Morgen in der Südhälfte meist sonnig und trocken, maximal um 30 Grad.

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0: Gary Glitter und The Wanderer, ja, ist nicht auf seinen Mist gewachsen, aber durchaus richtig gut interpretiert, finde ich. Herzlich willkommen zu meiner Sendung
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0: So, geht's los. Auf, zum Start ins Wochenende. Heute ist Freitag. Freitag, nicht der 13., aber der 3. Der 3. Juli 2026. Und ihr hört wie immer die Sendung Der Morgen mit Gernot. Das ist die Kultsendung, die es montags bis freitags von 6 bis 9 gibt. Und als Wiederholungssendung von 3 Uhr in der Nacht bis 6 Uhr an immer. Dann an den gleichen Tagen, in der gleichen Zeit, logisch. Also die Sendung hier wird dann Montag früh um 3 Uhr zu hören sein, zum Beispiel. Ne? Und die anderen immer einen Tag später, frühs oder mitten in der Nacht. Und ich sehe tatsächlich an den Hörerzahlen, dass gerade die letzte Stunde, ja, die Stunde von 5 bis 6 Uhr, die wird sehr stark frequentiert. Naja klar, aber die Leute sich vorbereiten und dann müssen sie auf die Maloche und da hören sie ganz gerne nochmal Der Morgen mit Gernot. Und danke dafür mal an der Stelle. Ja, das ist ernst gemeint, das ist ohne Quark. Ihr wisst, sonst kommt nur Müll aus meinem Mund, aber an der Stelle bedanke ich mich tatsächlich und es ist tatsächlich wahr, man sieht es ja an den Hörerzahlen. Stunde von 5 bis 6 wird gut frequentiert. Danke dafür. Bei mir zur vollen Stunde Nachrichten, Sport und Wetterbericht kompakt. Wie ihr wisst, in der 20. Sendeminute ein kleiner Beitrag um halb die Wetteraussichten. 10 nach halb, wie immer, die Geburtstagskinder des Tages. Gucken wir uns an, oder wer Geburtstag hat. Ja, das sagt man so im Volksmund. Geburtstagskinder sind ja schon sehr reife. Auch ältere Leute bei, na? Wie auch immer. Okay. Und musikalischerseits bleibt es dabei. Der Fairness-Filter in meiner Sendung bedeutet, ich spiele mal einen deutschsprachig gesungenen, gefolgt von einem nicht deutschsprachig gesungenen Titel, das immer im Wechsel und dazwischen, na klar, die aktuelle Uhrzeit. Jetzt zum Beispiel haben wir es, 6 Uhr und 9 Minuten, 9 Minuten nach 6 und nach Gary Glitter, The Wanderer in Englisch, hören wir was Deutsches mit Phil und John, Hello Buddy. Ich bedanke mich fürs Einschalten und mache einen tiefen Diener. Danke!

0: Kleinen Tipp mal fürs Gucken. Wer also politisch Interesse hat, ja, einfach mal gucken. Der Ulrich Siegmund, der zukünftige Ministerpräsident von Sachsen-Anhalt, ja, der war beim Lanz im ZDF. Gerne, du machst Werbung für den öffentlich-rechtlichen Rundfunk. Haben sie dir mit den Spaten heute Morgen geweckt? Nee, nicht. Aber ich habe es mir angeguckt. Die ganze Stunde, ja. Nicht Ausschnitte angucken oder so. Passt auf die Zeit auf. Eine Stunde, eine Minute und vier Sekunden. Zumindest kommt das von diesem öffentlich-rechtlichen Sender. Ob da was geschnitten ist, würde ich sagen, ja. Ja, aber sehr professionell. Sehr, sehr professionell. Es ist nicht die komplette Zeit zu sehen. Definitiv nicht. Aber wenigstens diese eine Stunde. Im Internet, bei YouTube, da ist nur 18 Minuten oder so was zu sehen. Das ist definitiv zerschnitten. Ist ja klar, ne? Passt schön auf. Mein persönliches, was ich da bemerkt habe. Es war wie immer eine Sendung 3 gegen 1. Ne? Der Typ, der da war, der hat die Nazi-Keule geschwungen. Ist ja klar, logisch, ist klar. Die Braut, die da gesessen hat, die hat sich ausgegeben, als wenn sie eine Wirtschaftspräsidentin oder Fachfrau wäre. Was war sie? Nur eine blöde, muss ich sagen, Journalistin. Und er, wie immer, immer das Gleiche. Sobald Siegmund anfängt zu sprechen, lieber Herr Lanz, da haben Sie die Aufgabe, dazwischen zu quatschen und ihn auf keinen Fall ausreden lassen, ne? Und wenn er die Wahrheit sagt, sofort rinfahren in die Parade. Das war das kurze Fazit für mich. Also immer wie ihr habt. Es bleibt dabei, ich und öffentlichen rechtlichen Rundfunk, das ist wie Hund und Katze. Passt nicht, gucke ich mir nicht an. War leider wieder ein Versuch. Ich hätte es sein lassen sollen. Tina Turner, Nutbush, City Limits und das Ganze um 6 Uhr und 14 Minuten. Eine Minute vor Viertel 7.
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0: Rockröhre Tina Turner hier in meiner Sendung Der Morgen mit Gern oder Nutbush City Limits um 6:17, 7:02. Jetzt gibt's eine schöne Nummer, die wir eigentlich von Smokey kennen, ne? San Francisco Bay. Wir hören uns die Nummer in Deutsch an mit Waterloo und Robinson. Gleich, in ein paar Sekunden geht's los.
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0: Waterloo und Robinson, San Francisco Bay. Ein schöner Schluckleersong von Original Smokey. Ne? 6 Uhr und 21 Minuten, 9 Minuten vor 6:30 haben wir es in der Zwischenzeit. Jetzt gibt's den Beitrag, den versprochenen, und dann die Erklärung, warum B.A. Robinson B.A. Robinson genannt werden will oder auch nicht? Fragezeichen. Das wird jetzt erklärt. To be or not to be my lover. Erst der Beitrag. Ein 85-Jähriger hat den Elektrorollstuhl seiner Frau mitsamt seiner Gattin in Kaiserslautern mit seinem Auto abgeschleppt. Der Mann begründete die Aktion mit dem Argument, die Batterie des Rollstuhls sei leer. Nach Belehrung durch die Funkstreife wurde der Rollstuhl wieder abgekoppelt und mit Muskelkraft nach Hause geschoben, heißt es im Polizeibericht.
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0: Bang Bang war sein größter Erfolg. Das ist hier so eine Art Nachfolge-Hit, wo er dann erklärt hat, wie er dann als Künstlername genannt werden möchte. Bar Robinson und nicht B.A. Robinson. Nun weiß ich es auch, siehste, kannst du mal sehen. Ihr Lieben, wir haben es 6 Uhr und 26 Minuten. 4 Minuten trennen uns vor der 6:30 Marke. Jetzt gibt's was Deutsches von Howard Carpendale. Und zwar der Titel Ruf mich an. Die Telefonnummer, wie war die? 090 6 mal die 6. Gernot, die Sendung bleibt jungfrei.
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0: Howard Carpentier, ruf mich an. Ja, eine gute Aufforderung, ich sag's euch. 6:30 Uhr haben wir es ganz genau. Halbzeit der ersten Stunde der Sendung. Der Morgen mit Gernot, 6:30. Wir hören die Wetteraussichten. Ein paar Verbrauchertipps schließen sich an. Und dann gibt's Texas, finde ich cool. Ja? So, aber ich muss sagen, so eine Art One-Hit-Wonder. Ne? Leider ist nicht so viel mehr richtig bekannt geworden wie dieser Titel hier, ne? Summer Sun. Na bitte, Sommersonne, warum auch nicht?
1: Mit KI-Support. Wolkig startet der Morgen und an den Alpen hängt noch viel Grau mit etwas Regen, der am Vormittag nachlässt. Im Tagesverlauf wird's sonst freundlicher, aber gerade im Osten sind weiter viele Wolken dabei und ab und zu kommt mal ein Schauer runter. Dazu Topwerte zwischen 18 und 28 Grad. Morgen in der Südhälfte meist sonnig und trocken, maximal um 30 Grad.

0: Texas heißt die Formation. Summer Sun, der Titel. Schöne Nummer, ja, ist einprägsam, ne? Und ging tatsächlich, war das in den 18? Jetzt muss ich echt mal scharf überlegen. Nee, das war in den 90ern schon. Das Ding kam in den 90ern. Ich glaube, Mitte, Ende der 90er oder so. 99 könnte sein. Das ist Ende der 90er. Ja, lass was mal so stehen. Ende der 90er, richtig. 6 Uhr und 35 Minuten in der Zwischenzeit. 5 Minuten nach 6:30. Jetzt hören wir eine richtig tolle Nummer von einem Opernstar, beziehungsweise Operettenstar. Ne? Da hat sie eigentlich angefangen. Später ist sie dann gewechselt in Richtung Schlager so ein bisschen. Aber nach wie vor... Ja, ist sie also durchaus in der Rubrik Dort Operette zu finden. Die Rede ist von Angelika Milster und sie singt Weil ich dich liebe. Deutsche Variante von Engelbert seinem Song Under the Moon. Under the Man in the Moon. So ist richtig. Hören wir uns an. Da ist er.
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Schauen wir mal, wer heute am 3. Juli Geburtstag hat. 1971, unter anderem 55 Jahre, wird er Julian Assange, der WikiLeaks-Gründer, hat heute Geburtstag. Des Weiteren Tom Cruise, ja, US-amerikanischer Schauspieler, wird heute 64 Jahre alt. Dann haben wir, wartet ihr da wenig gleich, den machen wir zum Schluss, aber die Dame hier, Laura Branning, ja, US-amerikanische Sängerin, 1952 geboren, hätte heute auch Geburtstag gehabt, aber ihr wisst ja, 2004 ist dann im zarten Alter von 52 Jahren leider von uns gegangen. Aber schöne Musik hat sie uns hinterlassen. Wen dürfen wir auch nicht vergessen? Charles Brauer, deutscher Schauspieler und Synchronsprecher. Und hier, guck mal, einer aus dem Osten, Ossi. Alexander Schalk-Golodkowski hätte heute auch Geburtstag gehabt, wobei er wäre ja dann schon, ja, dicht an der 100 gewesen. 1932, ne, 3. Juli, ebenfalls 82 Jahre, ist er geworden und starb im Alter, im Jahr 2015. So, wen wollte ich noch erwähnen? Da ist er, nochmal schnell zurück. Hier ist er, Vince Clark, ja, britischer Musiker, Begründer, bürgerlicher Name, Vincent John Martin. Ja, der wird heute 66 Jahre alt. Wer ist Vince Clark? Der Gründer oder ein Gründungsmitglied von Depeche Mode. Ja, dann auch mit Dingens zusammen. Wer ist Dingens? Alison Moyet, Yazoo, gegründet und viele, viele andere Musikprojekte gehen auf seine Haut, hätte ich beinahe gesagt. Wir hören Master and Sevens, Depeche Mode, Vince Clark. Herzlichen Glückwunsch. Warte mal, die Depeche Mode-Fans, die schütteln gerade den Kopf und sagen, Moment, was quatscht der denn da? Wie der Titel Master in Seven rauskam, war Vince Clark gar nicht mehr bei. Der hat nämlich Depeche Mode schon lange verlassen gehabt da. Das ist richtig, aber ich für die Allgemeinheit will ich das nur noch mal so verdeutlichen. Ne? Da ist er her, der Vince Clark, Mitbegründer von Depeche Mode.

0: Vince Clark, Mitbegründer von Depeche Mode, heute Geburtstagskind des Tages, hier bei Depeche Mode, Master in Sevens. Ja, wie ich eingehend erwähnte, ne? Wann verließ er das dann? Ich glaube, 80 haben sie gegründet und 81 oder 82 ist er dann aus dieser Formation ausgetreten. Trotzdem blieb ja, wie wir wissen, Depeche Mode unheimlich erfolgreich. 6:47 in der Zwischenzeit, 2 Minuten nach 6:45. G.G. Anderson ist mal wieder dran. Ja, wie so oft schon, 99 Mal verliebt singt er. Das Ding hat er dem Klaus Denso auch übergeholfen, fällt mir gerade ein. Der hat ihn auch gesungen. Aber hier der Master persönlich, der den Song auch fabriziert hat. Gleich in wenigen Sekunden geht's los.
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0: Gigi Anderson, der Meister des deutschen Schlagers, 99 Mal verliebt. 6 Uhr und 51 Minuten in der Zwischenzeit, 9 Minuten vor 7. Alle, die jetzt los müssen auf Maloche, wünsche ich einen tollen Start in das Wochenende, in das Wohlverdiente. Wir hören uns dann Montag wieder. Ich weiß, jetzt verabschieden sich viele, weil sie halt los müssen. Ist ja klar, ne? Montag dann zur selben Zeit mit dem gleichen Quatsch. Ihr wisst schon. Ich bedanke mich bei euch auf jeden Fall, die ihr so früh schon immer einschaltet. Alle anderen schön artig dranbleiben, denn jetzt gibt's was Besonderes. Gestern haben wir den Titel ja gehört vom Hitschreiber selber, ne? Feels Like I'm in Love. Sagt euch nichts? Das ist der große Durchbruchssong von Kelly Marie. Na, da ist er auch am meisten bekannt geworden. Nur wenige wissen, dass das Ding von Mango Jerry stammt. Ja, Mango Jerry hat den gestern auch gesungen, falls es aufgefallen ist. Ne? Hatte ich gestern gespielt. Und heute hören wir mal eine Version, wo Kelly Marie und Mango Jerry das Ding zusammen singen. Wie sich das anhört, hören wir gleich in 6 Sekunden.
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0: Mango Jerry mit Kelly Marie, habt ihr erkannt, ne? Im Background-Core eindeutig zu hören. Tatsächlich, er hat diesen Hit fabriziert. Mal sehen, ich kenne ja mein Programm hier so ein bisschen, mein Radioprogramm. Es wird wahrscheinlich dann am Montag entspannt das Original rausgraben. Da gibt es dann auch verschiedene Varianten mit Lang- und Remix-Varianten und. Das ist aber auch ein schöner Titel, wie wir ja wissen. Ihr Lieben, wir haben 6 Uhr und 57. Ja, gleich. Ein paar Sekündchen fehlen noch. Dann haben wir es 7:03. Das war's für die erste Stunde. Abgerundet wird sie noch mit Katharina Valente und Kleiner Gonzales. Und dann hören wir Nachrichten, Sport, Wetterbericht kompakt, wie ihr es gewohnt seid zur vollen Stunde bei mir. Und dann würde ich mich freuen, wenn wir so in der zweiten Stunde weiterhin hören. Und die Schlafmützen, die ihren Wecker gestellt hat 7, die begrüßen wir dann aufs Herzlichste. Ne? Gucken wir mal. Schön, dass ihr da seid, ihr Lieben. Und ihr wisst ja, wie immer gilt das Motto, dranbleiben.
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2: Im Studio Imme Kasten. Die Opposition im Bundestag übt scharfe Kritik an den Regierungsplänen für eine Steuerreform. Die Grünen etwa sprechen von einer Mini-Reform und einer Mogelpackung. Von Seiten der AfD heißt es, die verkündete Entlastung sei weniger als ein Tropfen auf den heißen Stein und werde durch steigende Sozialabgaben mehr als aufgefressen. Der Chef der Gewerkschaft Verdi, Frank Wernicke, sagt im Ersten:
3: Vor allen Dingen braucht es mehr Verteilungsgerechtigkeit. Es wird überall gespart bei Sozialleistungen, in der Pflege, im Gesundheitssystem. Und die, die wirklich viel Geld haben, leisten keinen angemessenen.

0: einen Beitrag zur Finanzierung unseres Gemeinwesens. Und das ist eine komplette Leerstelle in dieser Koalition und leider auch in der Vereinbarung von der letzten Nacht.
1: Für immer mehr Schülerinnen und Schüler in Deutschland starten die Sommerferien und damit für viele auch die Urlaubszeit. Weil ab heute Mittag dann in 9 Bundesländern Ferien sind, warnt der ADAC vor viel Verkehr auf den Straßen. Gerade auf den Autobahnen Richtung Küste oder Süden muss mit Staus gerechnet werden. Und zwar zunächst bis morgen Abend, heißt es. Lkw dürfen jetzt im Juli und August übrigens auch samstags auf vielbefahrenen Autobahnen nicht fahren. Vor dem AfD-Parteitag am Wochenende in Erfurt befürchtet die Gewerkschaft der Polizei einen möglichen Mangel an Einsatzkräften. Einzelne Bundesländer könnten zugesagte Kräfte wegen eigener Einsatzlagen kurzfristig doch behalten, so GdP-Chef Kopelke in den Funke-Zeitungen. Die Polizei rechnet mit bis zu 50.000 AfD-Gegnern in Erfurt. Portugal und Spanien stehen bei der Fußball-WM im Achtelfinale. Die Portugiesen setzten sich im 16. Finale gegen Kroatien mit 2:1 durch. Die Spanier gewannen gegen Österreich mit 3:0.
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3: Mit KI-Support. Viele Wolken sind heute Morgen vor allem an den Alpen unterwegs. Dazu fällt noch etwas Regen, der am Vormittag nachlässt. Sonst gibt's Sonne und Wolken im Wechsel. Ab und zu kommt im Norden auch mal ein Schauer runter. An der Ostsee sind dazu Sturmböen dabei. Maximal werden es 18 bis 28 Grad. Morgen in der Südhälfte oft sonnig und trocken, am meisten bis 29 Grad.

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0: Die Carpenters, The Kind of Hush, war der Opener der zweiten Stunde meiner Sendung
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0: Freitag ist heute der Start ins Wochenende. Ich kann's schon sehen. Hab Fenster aufgemacht, da riech ich das Wochenende sogar schon. Tolle Sache. Der 3. Juli ist heute, der 3. Juli 2026. Ihr hört wie immer die Sendung Der Morgen mit Gernot, montags bis freitags live von 6 bis 9 und unlive von 3 Uhr in der Nacht bis 6 Uhr ran. Die Wiederholung vom Vortag. Zur vollen Stunde wird er informiert mit Nachrichten, Sport und Wetterbericht, wie ihr es gewohnt seid. Und das seit Jahrzehnten ist es schon so, dass gute Radiosender zur vollen Stunde die Nachrichten bringen. Richtig! In der 20. Sendeminute habe ich einen kleinen Beitrag drin. Um halb die Wetteraussichten und 10 nach halb gucken wir, wer heute Geburtstag hat. Musikalischerseits, der Fairnessfilter ist auch immer scharf geschaltet und dabei. Kennt ihr, seid ihr gewohnt von mir, ich spiele immer einen deutschsprachig gesungenen, gefolgt von einem nicht deutschsprachig gesungenen Titel. Dazwischen die aktuelle Uhrzeit, was Normales in der Morgensendung. Und dann ist der Drop so gut wie lutscht, pflege ich zu sagen. 7 Uhr und 8 Minuten haben wir es, 8 Minuten nach 7. Nach den Carpenters in Englisch haben wir was Deutsches von den Strandjungs. Lass uns tanzen gehen, heißt der Song, angelehnt an Do You Wanna Dance? Von den Beach Boys. Ich find's schön, dass ihr da seid, wink euch total verschärft zu und freue mich, die nächsten gut 50 Minuten euer Gastgeber zu sein.

0: Genau. Do you wanna dance? Nein, falsch. Dichterleben ist auch vorbei. Nee. Doch, war doch richtig. Gernot, bleib bei der ersten Aussage. Do you wanna dance? In Englisch, richtig. Und hier von den Strandjungs in Deutsch. Lass uns tanzen gehen. Um 7 Uhr und 11 Minuten. 4 Minuten vor Viertel 8 in der Zwischenzeit. Jetzt gibt's wieder diese Formation Dave, die Dozy, Bakey, Mick and Dick. Und zwar mit Save Me.
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0: Das war schon, mehr kommt da nicht, dann ist Schluss, dann ist der Moderator dran. Dave D. Dozy, Breaky Make and Tick, Safe Meh. 7:14, eine Minute vor Viertel, entschuldigen Sie bitte, vor Viertel 8. Jetzt gibt's eine schöne Nummer in Deutsch, die wir aus dem Englischen kennen, und zwar von Ottawa. Ja? Hands up, kennt ihr? Ja, durchaus. Oder Schalalalala, oh, oder so ähnlich. Ne? Und auch der Interpret, der jetzt das Ding in Deutsch singt, hat das Ding auch in Englisch eingesungen. Ne? Dancing in the Sun hat er gesungen. Wir hören allerdings jetzt die deutsche Variante. Wie der Sonnenschein. Der Sonnenschein, richtig, ich habe gerade überlegt, hä, wieso? Ja, mich irritiert immer, wenn hier die Buchstaben nicht so richtig stehen, wie sie eigentlich stehen müssten. Das korrigiere ich dann immer, bevor ich das dann in die drei Text checke. Michael Holm, wie der Sonnenschein, da ist er.
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0: zu schlau für den Polizeidienst. Dabei wollte er so gerne Polizist werden. Doch Robert Jordan hat einen IQ von 120. Zu schlau für den Streifendienst, befand die Polizei von Connecticut. Sie würden sich bei uns nur langweilen, wir stellen nur dümmere Leute ein. So die Begründung. 7 Uhr und 19 Minuten.
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0: Rick Astley, whenever you need somebody, 7:24 Uhr. Wir nehmen die zukunftsträchtige Zeit, 24 Minuten, 6 Minuten trennen und vor 7:30. Jetzt gibt's den unvergesslichen Volker Lechtenbrink, ja, Synchronsprecher, dann auch Schauspieler. Und wo war der noch? In der Sesamstraße, ne? Ja, bei Samsung und Tiffy, da war auch mal eine Zeit lang zu Gange, ne? Und als Synchronsprecher, Gernot, nee, ich brauche Kaffee, ich schenk mal nach. Der hat auch gesungen, ne, wissen wir ja. Und hier diesen schnuckeligen Song, den dann später tatsächlich der, ich hab Gehirnzellenschwund, glaube ich. Der Name liegt auf der Zunge und ich will ihn aussprechen, aber nee, der will nicht raus. Ich glaube, ich muss mal einen Eiskratzer nehmen, tief in den Rachen rein und die Zunge sauber von nicht ausgesprochenen Worten freikratzen. Gernot, du hast einen an der Bimmel. Ja, das stimmt. Rolf Sukowski hat das mit den Kindern nachgesungen, was er alles mag und was er nicht oder beziehungsweise vergessen hat. Hier das Original, Volker Lechtenbrink, ich mag. Na bitteschön.
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0: Ach, lieber Volker Lechtenbrink, wenn du noch leben würdest und würdest sehen, was aus deinem schönen Hamburg geworden ist, dann würdest du das nicht mehr singen. Ich mag Hamburg, meine Stadt. Dann würdest du da sagen, ich weiß nicht, ob ich Hamburg noch mag mit dem Stadtbild von Hamburg. Ja. Ja, Ruhe in Frieden, lieber Volker Lechtenbrink. 7:29 in der Zwischenzeit, 8:01. Wir hören jetzt die Wetteraussichten. Wie immer können sich ein paar Verbrauchertipps anschließen. Und dann gibt's Pussycat mit ihrem berühmtesten Song, Mississippi. Ich wollte noch was sagen. Warte mal, irgendwas wollte ich sagen. Ach so, ja. Ein Hinweis in eigener Sache. Die Hörerstatistik ist immer noch nicht abfragbar. Kommen immer wieder Fehlermeldungen. Das heißt also, die Bauarbeiten an der Plattform Laut FM sind immer noch nicht abgeschlossen. Also Geduld. So einfach ist es. Geht ja nicht anders, ne? Trotzdem immer wieder auch der Hinweis, nicht nur meckern, sondern auch mal Schulterkloppen an dieses ganze Team da bei Laut FM, die uns diese tolle Plattform zur Verfügung stellt. Derzeit sind es, glaube ich, über 15.000 Peng Radiosender, die dort die Plattform zur Verfügung stellen. Das muss man auch mal dahinstellen, ne? Darf man hier mal nur rumsülzen, sondern auch mal Schulterklopfen. Meinerseits liebe Grüße auch an den sehr regen Nico dort. Und nun, wie alles besprochen.
1: Mit KI-Support. Viele Wolken sind heute Morgen vor allem an den Alpen unterwegs. Dazu fällt noch etwas Regen, der am Vormittag nachlässt. Sonst gibt's Sonne und Wolken im Wechsel. Ab und zu kommt im Norden auch mal ein Schauer runter. An der Ostsee sind dazu Sturmböen dabei. Maximal werden es 18 bis 28 Grad. Morgen in der Südhälfte oft sonnig und trocken, am meisten bis 29 Grad.

0: Reinhard May hören wir jetzt mit seinem Überflieger-Titel. Richtig, über den Wolken. Eben gehört Mississippi aus den Niederlanden. Und die Formation Pussycat kennen wir. Die haben ja noch reichlich mehr auf der Pfanne. Aber ich denke mal hier, das ist durchaus ihr bekanntester Titel. Würde ich mal so vorsichtig sagen. Nu, wie gesagt, erst die Uhrzeit und dann der Reinhard May. 7:36 haben wir, 6 Minuten nach 7:30.
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Dann gucken wir mal. Gucken wir mal, wer hier am 3. Juli so Geburtstag hat. Julian Assange, ja, der WikiLeaks-Gründer, wird heute 55 Jahre alt. Herzlichen Glückwunsch. Des Weiteren Tom Cruise, kennen wir, US-amerikanischer Schauspieler, wird heute 64 Jahre alt. Des Weiteren Vince Clarke, ja, der Mitbegründer der Formation Depeche Mode. Und Yazoo zum Beispiel, ja, hat heute auch Geburtstag. Haben wir in der ersten Stunde schon mal gewürdigt. Des Weiteren hat Geburtstag heute Charles Brauer, ne, der deutsche Schauspieler und Synchronsprecher. Und, guck an, kann sich noch jemand entsinnen an Alexander Schalk-Golodkowski? Ja, manche positiv, manche negativ. Ja, ja. Deutscher Politiker und Wirtschaftsfunktionär der DDR steht hier dabei. So, so, kannst du mal sehen. Der hätte heute auch Geburtstag gehabt. Er ist 2015, ne? Ja, im Jahr von, Alter von 82 Jahren verstorben. Und wen haben wir noch? Guck an, Laura Branigan. Aha, guck an, US-amerikanische Sängerin. Ebenfalls am 3. Juli. Geburtstag, 1952 geboren, leider verstarb sie ja 2004 im Alter von nur 52 Jahren. Jetzt hören wir sie natürlich mit ihrem bekanntesten Titel, ist ja klar, Self-Control, da ist er.

0: Geburtstagskind des Tages, Laura Brannigan, Self-Control. Um 7 Uhr und 46 Minuten, eine Minute nach dreiviertel acht haben wir es in der Zwischenzeit. Nino D'Angelo ist ja schon wieder das ein oder andere Mal in den Medien drin. Ja, egal, wie auch immer, mal positiv, mal negativ, mal mit Geschichten, dass er todsterbenskrank ist, mal mit Rückzugsmeldungen aus dem Showgeschäft. Naja, man muss halt ein bisschen was dafür tun, dass man in die Presse kommt. Und auch negative Schlagzeilen sind Schlagzeilen. Wichtig ist, dass man auf die erste Seite von einem Tagesblatt erscheint. Trotzdem, singen kann er, hat er immer wieder bewiesen, wissen wir ja auch. Ich habe einen Titel rausgesucht, Ich sterbe nicht nochmal. Na bitte.
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0: Fleetwood Mac hören wir jetzt gleich. Das war Nino D'Angelo, ich sterbe nicht. Nochmal, 7 Uhr und 51 Minuten, 9 Minuten vor 8 haben wir es. In der Zwischenzeit, Don't Stop ist durchaus einer der bekanntesten Songs von der Formation Fleetwood Mac. Und die hören wir jetzt gleich.
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Fleetwood Mac und Don't Stop. 7.55 Uhr haben wir es in der Zwischenzeit. 5 Minuten vor 8. Gleich gibt's Nachrichten, Sport und Wetterbericht kompakt. Zuvor hören wir noch einen schnuckligen Song von Peter Orloff, das schönste Mädchen der Welt. Und jetzt gibt's noch einen kleinen Kommentar. Ich habe mir das gestern reingezogen. Ja, ihr wisst ja da von Herrn Lanz, eigentlich ist das überhaupt nicht mein Ding. Ihr wisst ja, öffentlich-rechtlicher Rundfunk. Ah, nee. Da ist das Wetter sogar gelogen. Ich habe es mir trotzdem gestern reingezogen, weil es wurde in den sozialen Medien angekündigt, dass der zukünftige Ministerpräsident Uli Siegmund tatsächlich dort sitzen soll. Und ich habe mir die ganzen 1 Stunde, 1 Minute und 4 Sekunden reingezogen. Mein persönliches Fazit lautet: Den Kampf 3 gegen 1 hat Uli gut gemeistert bei Lanz. Aber wie erwartet, der Bender schwang die Nazi-Keule, die Dame im Trio tat so, als sei sie Wirtschaftsexperte mit Spickzettel. Sie ist aber nur eine linke Journalistin mit nachgesammeltem Schnickschnack. Lanz tat das, was das ZDF von ihm verlangt. Dazwischen sabbeln und wenn Uli die Wahrheit sagt, auf jeden Fall abwürgen, unterbrechen, schlecht reden und sofort neues Thema anfangen. Mein Fazit, wie gesagt, nach 1 Stunde, 1 Minute und 4 Sekunden.

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2: Im Studio Imme Kasten. Julian Nagelsmann tritt nach dem WM-Debakel offenbar als Bundestrainer zurück. Das berichten Bild und Sky übereinstimmend. Tim Britztrup mit den Einzelheiten dazu.
3: Deutschland war am Montag im 16. Finale an Paraguay gescheitert. Auch in der Vorrunde hatte das Team nicht überzeugt. Trotzdem hatte Nagelsmann einen Rücktritt erstmal ausgeschlossen. Er sei keiner, der wegläuft. Gestern gab es dann einen Krisengipfel beim DFB. Nagelsmann soll da klargemacht worden sein, dass er keine Zukunft als Bundestrainer hat und am besten freiwillig gehen soll. Als wahrscheinlicher Nachfolger gilt Ex-Liverpool-Trainer Jürgen Klopp.
2: Ärztevertreter laufen Sturm gegen die Pläne der Bundesregierung für die Krankschreibung. Union und SPD wollen ja eine verpflichtende Krankschreibung ab dem ersten Tag und die telefonische Krankschreibung abschaffen. Das wird für eine Überlastung der Praxen sorgen, heißt es etwa vom Hausärzteverband. Kanzler Merz sagte zur Kritik im ZDF.
4: Sie müssen nicht am ersten Tag in die Arztpraxis. Sie müssen vom ersten Tag eine Arbeitsunfähigkeitsbescheinigung haben. Und wir kehren

0: Und damit zu der Regelung zurück, die wir bis Corona hatten in Deutschland. Da hat sich auch niemand darüber beschwert.
1: Verdi ruft die Beschäftigten im Handel heute in ganz Deutschland zum Streik auf. Die Gewerkschaft will Druck in den laufenden Tarifverhandlungen machen. Da hat es schon mehrere Warnstreiks gegeben, meist ohne größere Einschränkungen für die Kunden. Griechenland ist von einem Erdbeben der Stärke 5,2 erschüttert worden. Das Beben war auch auf den Urlaubsinseln Rhodos und Kreta zu spüren. Berichte über verletzte oder nennenswerte Schäden gibt es noch nicht. Die Schweiz steht bei der Fußball-WM im Achtelfinale. Das Team gewann sein 16. Finale mit 2:0 gegen Algerien. Ebenfalls eine Runde weiter Spanien nach einem 3:0 gegen Österreich und die Portugiesen, die sich gegen Kroatien mit 2:1 durchsetzten.
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3: Mit KI-Support. Viele Wolken sind heute Morgen vor allem an den Alpen unterwegs. Dazu fällt noch etwas Regen, der am Vormittag nachlässt. Sonst gibt's Sonne und Wolken im Wechsel. Ab und zu kommt im Norden auch mal ein Schauer runter. An der Ostsee sind dazu Sturmböen dabei. Maximal werden es 18 bis 28 Grad. Morgen in der Südhälfte oft sonnig und trocken, am meisten bis 29 Grad.

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0: Buddy Holly and the Crickets mit Peggy Sue war der Opener der dritten und letzten Stunde meiner Sendung
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0: Freitag, der Freitag der Woche, genau, Freitag, der 3. Juli 2026, ihr hört die Sendung Der Morgen mit Gernot in der dritten Stunde, denn es gibt immer drei, montags bis freitags von 6 bis 9 Uhr live und unlive von 3 Uhr in der Nacht bis 6 Uhr ran, die Wiederholung vom Vortag. Auch diese Sendung wird wiederholt am Montag früh, da hören wir sie, ne, von 3 bis 6 dann. Und zur vollen Stunde, wie eben gehört, wisst ihr ja, beginne ich die Sendestunde mit Nachrichten, Sport und Wetterbericht vom informativen Teil. Dann in der 20. Sendeminute ein kleiner Beitrag, um halb die ausführlichen Wetterdaten vom Kurt, ja, unseren Wetterfrosch aus Berlin-Tegel, der hüpft schon aufgeregt hin und her und bereitet sich vor. Er hockt in den Startlöchern, ne, damit er losspringen kann. Ja, guckt aber immer so ein kleines bisschen mit einem Auge nach oben am Himmel, ob er nicht irgendwo einen Storch sieht.
4: Dieser Typ mit seiner Moderation macht mich noch völlig wahnsinnig.
0: Musikalischerseits der stete Wechsel von Deutsch in Undeutsch, ja, also in nicht deutschem Liedgut, dazwischen die aktuelle Uhrzeit und das dann immer im Wechsel. Nenne ich Fairnessfilter. Logisch, ne? 8 Uhr und na gleich 8 Minuten, ein paar Sekündchen fehlen noch, 8 Minuten nach 8. Jetzt hören wir nach Buddy Holly and the Crickets mit Peggy Sue. In Englisch was Deutsches von Truckstop. Ja, Musik aus der Country-Line- und Western-Ecke Arizona, Arizona. Zuvor stelle ich mich nochmal vor und dann singen die Jungs aus Maschen.
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0: Musik aus Norddeutschland, südlich von Hamburg gelegen. Truckstop und Arizona, Arizona. 8:11 in der Zwischenzeit, 8:09. Anne Murray ist jetzt angesagt mit Walk Right Back. Siehste, wunderschön.
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N. Murray, Walk Right Back. 8 Uhr und 14 Minuten haben wir es. Ja, eine Minute vor Viertel neun in der Zwischenzeit. Ja, fehlt noch ein Minütchen. Paola, ja, die Vorzeige-Schweizerin, ist mal wieder dran. Der Titel Jukebox, vielleicht nicht ganz so häufig gespielt, mag sein, ne? Aber ich finde ihn trotzdem gar nicht mal so unflott. Den hören wir uns gleich an. In wenigen Sekunden geht's los. 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

0: Flotte Musik aus der Schweiz mit Paola Jukebox hier in meiner Sendung Der Morgen mit Gernot um 8 Uhr und 19 Minuten. Ja, fehlt noch eigentlich eine Minute, aber es ist nicht so schlimm. Ihr wisst ja, in der 20. Sendeminute, da habe ich ja mal einen kleinen Beitrag drin und den hören wir jetzt auch gleich. Und dann gibt's Alpha Will und Sounds Like a Melody. Na, bitteschön.
1: 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Wer warten kann, den belohnt das Schicksal schon einmal. Stuart Pike befand sich als einziger Passagier an Bord eines Jumbos. Sein Flug hatte aufgrund einer Panne Verspätung. Doch alle anderen Passagiere hatten kurzfristig umgebucht. Deshalb konnte sich der Geduldige von 15 Stewardessen so richtig verwöhnen lassen.

0: Alphaville, Sounds Like a Melody, um 8 Uhr und 24 Minuten. 6 Minuten trennen uns noch vor der 8:30 Marke. Jetzt wird mit dem Po gewackelt. Ja, ja, ja. Aber nicht der Ententanz. Da macht man es ja auch. Ich weiß, ich weiß. Oder beim Bam. Na? War ein Modetanz eine Zeit lang. Lady Bam, kennt man vielleicht der eine oder andere noch von der von den beiden Rassemädels aus Spanien, ne? Baccara, Lady Bam, ne? Aber das hören wir alles nicht. So, trotzdem mit Po wackeln. Richtig. Und zwar, da kannst du wackeln. Mit dem Po singt die Country-Legende aus deutschem Lande, Gunter Gabriel.
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0: Gunther Gabriel, du, nee, umgedreht, da, so war's richtig, da kannst du wackeln mit dem Po. Wir haben es 8.29 Uhr, wir hören jetzt gleich die Wetteraussichten, ne? Mit KI, Support, wie auch immer. Dann folgen meistens ein paar Verbrauchertipps und dann hören wir eine musikalische Besonderheit. Ich denke mal, ihr kennt den Titel durchaus von Neil Diamond, ne? Sweet Caroline. Den hören wir jetzt mal, nein, nicht in Deutsch, sondern in Englisch. Aber nicht von Neil Diamond, sondern von Roland Kaiser. I Cook It All, den hat er auch eingesungen. Ja, hat er. Ziehen wir uns gleich rein. Zuvor gucken wir erstmal, was denn unser Wetterfrosch so wieder zurecht hüpft. Zurecht quakt. Was denn nu? Ja, der schanzt mir immer die Temperaturen der 16 Landeshauptstädte zu in alphabetischer Reihenfolge. Da sind sie. Größer machen. Oh, Mensch, hier ist ja eine Menge böiger Wind dabei, sehe ich. Also diese Windzeichen, da ist ja immer Vorsicht zu. Wo ja das Handy etwas straffer festhalten, nicht, dass es weggeweht wird. Weggepustet, ne? Kurt, erstmal lieben Dank dir und ein schönes Wochenende. Los geht's. Berlin 17 Grad und heiter. Und da ist es schon, böiger Wind dazu. Bremen 16 Grad, wechselnd bewölkt, ebenfalls böiger Wind dazu. Dresden 17 Grad, wechselnd bewölkt. In Düsseldorf 17 Grad und sonnig. Erfurt meldet 16 Grad. Kurt, wieso ist hinter den 16 Ausrufezeichen? Das musst du mir erklären. Heißt das dann 161 Grad? Ist das ein äquivalenter Joker, den ich einsetzen kann? Gernot? Du bist albern. Erfurt 16 Grad, wechselnd bewölkt. Hamburg 15 Grad, etwas Regen möglich und ein böiger Wind dazu. In Hannover haben wir 16 Grad, wechselnde Bewölkung und ebenfalls ein böiger Wind dazu. Kiel meldet 16 Grad, bewölkt und böig. Magdeburg 17 Grad, sonnig und böiger Wind. In Mainz 18 Grad und Sonne pur. In München 17 Grad, wechselnd bewölkt. Potsdam meldet 17 Grad, wechselnd bewölkt und böiger Wind dazu. Saarbrücken hat 17 Grad und sonnig. Schwerin 16 Grad, wechselnd bewölkt und böiger Wind dazu. In Stuttgart 18 Grad, wechselnd bewölkt. Und wie immer zum Schluss, Wiesbaden 17 Grad und sonnig. Gut, Kurt, hast dein Wochenende verdient. Kriegst eine extra Mücke. Oder bist du so eine große Hummel? Nee, die werden nicht gefuttert. Die lass mal, die sind wichtig, ne? Zieh dir irgend so eine blöde Wesperin oder so. Aber pass auf den Stachel auf. Und nur wie alles besprochen.
1: Mit KI-Support. Viele Wolken sind heute Morgen vor allem an den Alpen unterwegs. Dazu fällt noch etwas Regen, der am Vormittag nachlässt. Sonst gibt's Sonne und Wolken im Wechsel. Ab und zu kommt im Norden auch mal ein Schauer runter. An der Ostsee sind dazu Sturmböen dabei. Maximal werden es 18 bis 28 Grad. Morgen in der Südhälfte oft sonnig und trocken, am meisten bis 29 Grad.

Sweet Caroline mit Roland, dem Kaiser der deutschen Schlagermusik. Und hier mal einen kleinen Ausflug ins Englische. Er kann's, ja, wissen wir. Aber man hört hier richtig, dass er kein Engländer ist, sondern ein Deutscher, der klar und deutlich sauber und vernünftig Englisch singt. Das hört sich so ein bisschen kantig an, nicht ganz so rund, ne? Wenn so ein Ami Englisch singt, dann müsst ihr dann singt ja mit einem Cowgram im Mund, das ist dann so ein bisschen vermatscht, das Englisch kannst du kaum verstehen, ne? Aber wenn ein Deutscher in Englisch singt, dann ist das glasklar, wie Schulenglisch, ne? Das hört man bei ihm mit der Nummer hier, Sweet Caroline. 8:37 Uhr. Adriano Celentano hat mehrere Hits gesungen, ja, der Schauspieler, unter anderem den Titel Azzurro. Den hören wir uns jetzt in Deutsch an von Peter Rubin.

So, ihr Lieben, dann gucken wir mal. Dann gucken wir mal, was denn heute die Stunde geschlagen hat für die Geburtstagskinder. Genau. Mal sehen, was die alle so kriegen. Ne? Vielleicht könnte man mal die Hälfte der Geburtstagsgeschenke an mich. Nee. Julian Assange, der wird heute 55 Jahre alt. Am 3. Juni, der heute, Juli, der heute ist. Des Weiteren haben wir, wer ist denn das hier? Zeig mal. Nee, die kenne ich nicht. Lass mal weg. Was? Tom Cruise, US-amerikanischer Schauspieler, wird heute 64 Jahre. Vince Clark, ja, hatten wir schon in der ersten Stunde, Mitbegründer der Formation Depeche Mode und Yazoo, ne, mit Alison Moyet. Dann Laura Branigan, US-amerikanische Sängerin, hat ebenfalls am 3. Juli Geburtstag. Leider ist er ja seit 2004 nicht mehr unter uns. Schade. Und wen haben wir noch? Charles Brauer, ja, deutscher Schauspieler und Synchronsprecher, 1935 geboren. Und der ist heute tatsächlich 91 Jahre alt geworden. Und ein SED-Politiker, ich sag's euch, Alexander Schalk-Golodkowski, der Millionen Verträge gemacht hat. Ja, mit dem Koffer voller Ostgeld rüber nach dem Westen und mit Westgeld wieder zurück. Gar nicht, das ist albern und nicht nachweisbar. Ja, das ist richtig. Zumindest ist er 1932 geboren und hätte heute auch Geburtstag gehabt. Wir widmen uns jetzt musikalischerseits Vince Clark und einem Titel von Depeche Mode, aber... Ich weiß, die Fans wissen es besser und ja, ich sag's extra dazu. Er ist relativ früh aus der Formation Depeche Mode ausgestiegen und hat den Hit, den wir jetzt hören, gar nicht mehr so richtig mitbekommen als solches, ne? Trotzdem, als Würdigung ist es echt passend. Wir hören People are People.

0: Depeche Mode und Gründungsmitglied Vince Clarke wird heute 66 Jahre. Herzlichen Glückwunsch dazu. People are people. 8.47 Uhr, 2 Minuten nach 8:45. Jetzt gibt's einen kurzen, ja, habe ich ja auch immer gerne parat. Ronnie and the Hot Potatoes, haben sie Post? Ja, ein schöner Rock'n'Roll, schön knackig mit einem coolen Text.
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0: Bob Seger und Still the Same um 8 Uhr und 54 Minuten gleich. Ja, ein paar Sekündchen fehlen noch, dann haben wir 6 Minuten vor 9. Das ist der Moment, wo ich mich von euch verabschieden muss. Ihr könnt schon mal die Taschentücher rausholen, die Großpackung, 250 Stück und losheulen, denn nu ist Schluss mit lustig für diese Woche. Ich bin am Montag dann wieder für euch da. Ich wünsche euch ein richtig tolles Wochenende. Ja, soll ja einigermaßen werden, so ein bisschen durchzogen und je nachdem, wo man ist, regional, wird es besser oder schlechter. So sieht's aus. Aber ich denke mal, den Grill kann man durchaus anschmeißen. Morgen nicht vergessen, Conny und Horst, das Radiofrühstück, ja? Die beiden, ihr wisst schon, die da von der Muppet Show, ne? Oben immer in der Loggia sahen. Loge, Entschuldigung, so hieß das da, ja. Und der bin, hehehe, so ungefähr müsst ihr euch die beiden vorstellen, ja? Ja, ich hätte die sehr gerne, mag das, der Horst und der Conny, die geben sich echt Mühe. Morgen von 8 bis 10, das Radiofrühstück, sehr empfehlenswerte Sendung. Wir haben jetzt noch zum Schluss einen schnuckligen Song von Mareike. Ich tanz nie wieder Tango. Im Original ist die Nummer von Snoopy No Time for a Tango. Ist leider so eine Art One-Hit-Wonder geworden. Schade eigentlich, dass da nicht so ein bisschen mehr kam. Wir hören jetzt die deutsche Variante. Bei mir gibt's noch zu sagen, für Kritiken oder besserwisserischen Nachrichten für mich bin ich gerne bereit an die 0170 18 16 616. 0170 18 16 616. Der heiße Draht hier direkt ins Studio bei mir. Da könnt ihr eure Kritiken loswerden oder auch buchen. Ja, meine Sendung Der Morgen mit Gernot live von 6 bis 9 beziehungsweise die Wiederholungssendung von 3 Uhr in der Nacht bis 6 Uhr ran. Nun, wie eben schon gesagt, schönes Loch im Hemde. Viel Spaß mit den folgenden Sendungen, die jetzt auf den einzelnen Sendern kommen. Danke an die Radiobetreiber fürs Vertrauen und fürs Buchen. Und ich mache jetzt einen Fisch, wie immer. Schwimmen davon, Diener nach links, Diener nach rechts. Tschüss, tschüss ihr Lieben, macht's Schmugge, euer Quasselstrippe aus dem wunderschönen Märkisch-Oderland. Seines Zeichens manchmal auch Gernot genannt. Gernot, Klammer auf, Glückscheater Nummer 1, Klammer wieder zu oder so ähnlich. Irgendwie so heißt das, ja. Tschüss, bis Montag früh.
1: Schönes Wochenende.

0: Nachrichten.
1: Im Studio Imme Kasten. Julian Nagelsmann tritt nach dem WM-Debakel offenbar als Bundestrainer zurück. Das berichten Bild und Sky übereinstimmend. Deutschland war am Montag im 16. Finale an Paraguay gescheitert. Auch in der Vorrunde hatte das Team nicht überzeugt. Gestern gab es dann einen Krisengipfel beim DFB. Nagelsmann soll der Rücktritt da nahegelegt worden sein. Als wahrscheinlicher Nachfolger gilt Ex-Liverpool-Trainer Jürgen Klopp. Die WM geht unterdessen weiter. Portugal, Spanien und die Schweiz stehen bei der WM im Achtelfinale. Kroatien, Österreich und Algerien sind dagegen raus. Die Stadt Erfurt steht vor einem herausfordernden Wochenende. Morgen trifft sich da die AfD zum Bundesparteitag. Zehntausende Menschen wollen dagegen demonstrieren. Mehr dazu von Tim Britztrop.
2: Die Behörden rechnen mit um die 50.000 Demonstranten. Tausende von ihnen wollen versuchen, die Anreise der Delegierten zu verhindern und sich dabei im Zweifel auch über Demoverbote hinwegsetzen. Mehrere tausend Polizisten aus dem gesamten Bundesgebiet sind im Einsatz. In der Stadt wird es also voll. Dazu starten in Thüringen auch noch die Sommerferien. Heute spielt Roland Kaiser in Erfurt. Das und zahlreiche Straßensperrungen dürften Autofahrern einiges abverlangen.
1: Die Opposition im Bundestag übt scharfe Kritik an den Regierungsplänen für eine Steuerreform. Die Grünen etwa sprechen von einer Mini-Reform und einer Mogelpackung. Von Seiten der AfD heißt es, die verkündete Entlastung sei weniger als ein Tropfen auf den heißen Stein und werde durch steigende Sozialabgaben mehr als aufgefressen. Der Chef der Gewerkschaft Verdi, Frank Wernicke, sagt im Ersten:
3: Vor allen Dingen braucht es mehr Verteilungsgerechtigkeit. Es wird überall gespart bei Sozialleistungen, in der Pflege, im Gesundheitssystem. Und die, die wirklich viel Geld haben, leisten keinen angemessenen Beitrag zur Finanzierung unseres Gemeinwesens. Und das ist eine komplette Leerstelle in dieser Koalition und leider auch in der Vereinbarung von der letzten Nacht.
1: Griechenland ist von einem Erdbeben der Stärke 5,2 erschüttert worden. Das Beben war auch

0: auf den Urlaubsinseln Rhodos und Kreta zu spüren. Berichte über Verletzte oder nennenswerte Schäden gibt es noch nicht.
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2: Mit KI Support. Viele Wolken sind heute Morgen vor allem an den Alpen unterwegs. Dazu fällt noch etwas Regen, der am Vormittag nachlässt. Sonst gibt's Sonne und Wolken im Wechsel. Ab und zu kommt im Norden auch mal ein Schauer runter. An der Ostsee sind dazu Sturmböen dabei. Maximal werden es 18 bis 28 Grad. Morgen in der Südhälfte oft sonnig und trocken, am meisten bis 29 Grad.
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1: Wir gehen bunt in den Morgen. Ich habe gerade noch eine schöne Tasse Kaffee getrunken. 3.7.2026, es ist Freitag, es ist Zeit für Punkt 9 interaktiv. Und in Deutschland gibt es viele neue Änderungen, gerade jetzt im Juli. Und gerade auch Änderungen, die beschlossen worden sind. Wir gehen in dieser Sendung allem mal so ein bisschen auf den Grund und werden unter anderem euch auch versorgen mit schönen Beiträgen, Informationen, Schlager und Oldies und vieles, vieles mehr. Euch einen wirklich schönen Vormittag und schön, dass ihr mit dabei seid. Mein Name ist Rick Moreno und ich darf euch jetzt hier 3 Stunden durch diesen Vormittag führen.
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0: Roy Black, schön ist es auf der Welt zu sein. Schöner Song und der ging mal wieder so richtig ins Ohr. Kennen wir alle noch diesen absoluten Oldie, diesen Hit. Leider ist Roy Black schon verstorben. Wer die Fußball-WM so ein bisschen verfolgt hat, ist wahrscheinlich sehr traurig. Deutschland ist ausgeschieden und viele sind fassungslos eigentlich. Was passiert da? Ne? Wie geht's jetzt weiter? Gerade nach der deutschen Elf, die dann eben es nicht geschafft hat, das Spiel gegen Paraguay zu gewinnen. Wir schauen alle mal nach vorne. Jetzt ist unter anderem Jürgen Klopp im Gespräch beim DFB als neuer Nationaltrainer. Lassen wir uns mal überraschen, ob das wirklich was wird. Zumindest braucht man dort wirklich einen Umbruch. Wir kommen mal zu einem Beitrag, da geht es auch um den Fußball. Wo schauen eigentlich die Deutschen am liebsten Fußball? Oder besser gesagt, was schauen sie? Beziehungsweise, wo schauen sie die WM? Ist es dann doch die Leinwand? Ist es dann doch das Sofa? Oder irgendwo anders? All das klären wir jetzt mit euch in diesem Beitrag.
1: Wenn Deutschland, Frankreich, England, Brasilien oder Argentinien spielen, sind Millionen Deutsche live dabei. Wo und wie die Fußball-WM am liebsten geschaut wird, hat der Volt Watch Ritual Index herausgefunden.
2: Bei dieser WM liegt ganz klar das Sofa vorne, denn 63% der Befragten haben uns verraten, dass sie am liebsten mit Freunden und Familie gucken, aber das eben zu Hause. Knapp die Hälfte verfolgt die Spiele dann sogar ganz allein, um sich voll auf das Geschehen konzentrieren zu können. Und bei knapp einem Drittel heißt es, ab auf die Fanmeile, da steht Public Viewing an erster Stelle.
1: Sagt Florian Anders von der Handelsplattform Volt. Auch wenn eine WM meistens für gute Stimmung sorgt, nicht jeder Arbeitgeber dürfte vom Turnier begeistert sein. Und das aus gutem Grund.
2: Die Spielzeiten sorgen für kurze Nächte und viel Müdigkeit. Wir haben herausgefunden, dass sogar 27% der befragten Spiele während der Arbeitszeit schauen würden. Und mehr als ein Drittel würde sich für wichtige Spiele auch einen Tag frei nehmen. Und 37% stehen eben für Spiele dann früher auf oder bleiben sehr, sehr lange wach.
1: Und was darf bei einem perfekten Fußball-Event nicht fehlen? Natürlich leckeres Essen und ein paar Rituale.
2: Die klassischen Favoriten wie Chips, Pizza und Gegrilltes liegen weiterhin ganz klar vorne. Ganz spannend ist, 4 von 10 essen gerne während dem Fußballspiel und für knapp ein Fünftel ist es hingegen total tabu, zu essen, während der Ball rollt. Darüber hinaus gibt es auch ganz viele Rituale. Bei über 60% der Deutschen gibt es einen festen Sitzplatz oder eben mit den gleichen Leuten zu schauen oder ein Glückstrikot zu tragen. Und wer weiß, vielleicht hilft es ja wirklich.

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Ein letzter Kuss. Maite Kelly war das, hier gerade in eurem Lieblingsradio. Und das Schöne ist, wir haben erfrischend deutschen Schlager. Und hin und wieder gibt es dann auch mal die ein oder andere Neuvorstellung, wie zum Beispiel der neue Hit von Noel Terhorst. Und der hat ja wirklich eine wahnsinnig große Fanbase, muss man wirklich sagen. Hat sich das aber auch verdient aufgebaut über die ganzen Jahre, damals mal bei DSDS gewesen. Und heute macht er immer weiter Fortschritt. Schaut immer weiter nach vorne, hat eine ganz, ganz neue Single und die heißt, Dem Himmel so nah, und die gibt's jetzt hier für euch bei Punkt 9 interaktiv. Schönen Vormittag.

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1: Hier ist das Wochenendwetter. Mein Name ist Rick Moreno für Deutschland. An diesem Freitag heute Höchsttemperaturen bis zu 23 Grad. In einigen Teilen Deutschlands bleibt es dann sonnig. In der Nacht fallen die Temperaturen auf 14 Grad ab. Am morgigen Samstag gibt es hin und wieder immer mal so ein ganz, ganz kleines bisschen Regen. Temperaturen bleiben bei 23 Grad. In der Nacht bei 15 Grad. Am Sonntag ebenfalls so ein ganz, ganz kleines bisschen Regen. In einigen Teilen Deutschlands bleibt es auch trockener, Temperaturen bis zu 22 Grad in der Nacht, 17 Grad, also ein Wochenendwetter, wo man doch noch was unternehmen kann, aber doch damit rechnen.
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1: Kann, dass es hier und da auch mal so ein bisschen regnen könnte. Also euch einen wirklich schönen Freitag und ein schönes Wochenende. Kommt gut durch den Tag.

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1: Wir spielen sie, eure Hits, und das wie immer auch an diesem Freitagmorgen. Nochmals einen schönen Vormittag. Und das Schöne ist, wir haben für euch die neuesten Änderungen da. Das Bürgergeld ist Geschichte und ganz, ganz neu. Ja, genau, man hat's gehört, die Grundsicherung ist jetzt da und da wird's viele neue Änderungen unter anderem geben. Es gibt eben härtere Strafen dann auch. Also all das kommt dann eben auf Deutschland zu. Und es gab natürlich auch noch die ein oder anderen Änderungen von der Bundesregierung, denn auch die hat unter anderem mal was geändert, was eben ganz, ganz neu ist. Da sprechen wir auch noch in dieser Sendung drüber, was sind das alles für Änderungen. Also unbedingt dranbleiben, alles das hier bei Punkt 9 interaktiv. Und jetzt machen wir weiter mit der Hörerumfrage. Und da muss ich sagen, da habe ich heute mal was ganz Besonderes für euch rausgesucht, denn Frauentausch, wer kennt die Sendung nicht noch? Da gibt es ja unter anderem schon die ein oder anderen Sendungen, die wirklich der Wahnsinn waren, ne? Wo man sich so gedacht hat, um Gottes Willen. Ne? Und wir haben mal die Hörer zu dieser Sendung befragt, Caroline und Mario nämlich, und die beiden haben uns mal was gesagt zu Frauentausch, wie sie diese Sendung empfunden haben, beziehungsweise ob sie sich noch dran erinnern können. Wir hören mal rein.
2: Kult war natürlich Nadine mit ihrem Erdbeerkäse, aber was ich auch ganz, ganz schlimm fand, aber auch irgendwie witzig, war der Klopapier-Spar-Tipp, wo sich der Typ quasi ein Stück über den Finger gestülpt hat und gesagt hat, er geht dann mit dem Finger ins Arschloch und wischt sich dann mit dem Klopapier, zieht das hoch und wischt dann mit dem Finger ab. Da habe ich so gedacht, ja, also sparsam sein ist ja schön und gut, aber wie sparsam will man sein, das fand ich ganz schön hart.
3: Ja, Frauentausch habe ich früher öfters geguckt, aber ja, so einzelne Dinge erinnere ich mich jetzt nicht so. Da waren viele lustige Sachen bei, die man sich angeguckt hatte. Es waren auch böse Sachen mit bei, wo dann einige denn so ausgerastet sind über diese Tauschfrauen. Ne?
1: Das waren sie, Caroline und Mario, zum Thema Frauentausch. Hier genau die Kultsendung, die damals eben lief und die man immer noch irgendwo kennt. Wir machen weiter mit der schönsten und besten Musik. Sommerlaune bei uns im Radio mit Ibiza von Ibo.
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0: Genghis Khan mit Moskau. Und da wir uns gerade so ein bisschen im Sommer befinden, naja, so ein bisschen ist übertrieben, wir befinden uns mitten im Sommer, ist es eben so, jeder kennt das, der eine oder andere, der eben dann alte oder ältere Fenster hat, ja, oder eben dann doch die Dreifachverglasung oder wie auch immer, ja, wie ist das eigentlich mit dem Hitzeschutz? Wie kann ich mich am besten schützen? Gerade da, und da haben wir für euch auch mal einen Beitrag, der alles mal so ein bisschen erklärt, was für Möglichkeiten hat man eigentlich.
1: Hitze kommt besonders durch unsere Fenster in die Innenräume. Vorhänge sind als Sichtschutz zwar schön und gut, schützen aber nicht gegen hohe Temperaturen, erklärt Tobias Pfoh vom Fenster- und Türenspezialisten Veru.
2: Alles, was hinter der Scheibe ist, bringt herzlich wenig. Wichtig ist, was vor der Scheibe ist. Rollladen oder Raffstores sind eine Art Außenjalousie mit Lamellen, sodass die Hitze erst gar nicht in den Raum reinkommt.
1: Auch spezielle Dreifach-Sonnenschutzverglasung ist sinnvoll, um auch UV-Strahlung, die Möbel und Böden ausbleichen kann, abzuhalten. Ganz wichtig im Sommer, statt die Fenster auf Kipp zu stellen, lieber morgens, bevor es heiß ist, stoßlüften.
2: Oder abends, sodass man einmal die frische, kalte Luft reinlässt und dann bitte aber Rollladen oder Raffstore runterlassen und gerne ein paar Schlitze offen lassen, sodass die Luft zirkuliert und sich nicht hinter dem Rollladen vor dem Fenster staut.
1: Gerade wer tagsüber nicht zu Hause ist, dem empfiehlt der Experte ein smartes System.
2: Weil es ein ideales Zusammenspiel ist aus Fenster, Rollladen oder Raffstore, Sonnenschutz und Sensoren und Steuerungstechnik, weil sie miteinander im Endeffekt kommunizieren, sprechen und erkennen, im richtigen Zeitpunkt eben abzudunkeln. 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
1: Um unsere Räume auch an heißen Tagen angenehm kühl zu halten, lohnt es sich also, an mehreren Stellschrauben zu drehen.
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0: Neue Single von Annemarie Eifeld hier und ja, man muss schon sagen, die einen oder anderen Künstler bringen dann immer mal wieder die neuesten Hits raus und das eigentlich immer freitags, ne? Da ist immer so Veröffentlichungstag und da freut sich der ein oder andere Künstler, wenn er dann doch seinen Song mal präsentieren darf. So wie ein Feuerwerk. So hieß die Single von Annemarie Eifeld. Und jetzt kommt was ganz Besonderes für euch, nämlich der Fun Fact des Tages und den hören wir uns jetzt mal an.
1: Wusstest du, dass Haie älter sind als Bäume? Die ersten Haie schwammen bereits vor rund 400 Millionen Jahren durch die Ozeane. Die ersten Bäume entstanden dagegen erst etwa 350 Millionen Jahre später. Das bedeutet, Haie haben mehrere Massenaussterben überlebt und existierten schon lange, bevor es Wälder auf der Erde gab.
2: Immer was zu lachen.

Die zweite Stunde, dann gibt's noch jede Menge toller Dinge für euch. Wir haben unter anderem in der zweiten Stunde noch den Beitrag über Sonnenschein, ja? Da gibt's auch nochmal alle möglichen Infos zur Hitze, wie ich mich schütze. Genau, dann gibt es unter anderem für euch den Star der Woche, eine Schlagersängerin haben wir dabei. Dann gibt es genau das Daily Update. Auch das ist in der zweiten Stunde mit dabei. Auch wieder ein tolles Rezept für euch. Also wir planen komplett alles durch und das mit den schönsten Schlagern und eben auch Oldies. Also für die zweite Stunde sind wir gerüstet. Ich hoffe, ihr auch. Und dann gibt's auch noch Musik, unter anderem vom Wolfgang Petri. Der hat mal so einen neuen Mix gemacht. Sommer in der Stadt. Es gibt Marie Rai mit Von meinen Lippen, neuer Song, die Flippers mit Malaika, jetzt noch einmal im Schnelldurchlauf und dann geht's klar.

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2: Im Studio Imme Kasten. Julian Nagelsmann tritt nach dem WM-Debakel offenbar als Bundestrainer zurück. Das berichten Bild und Sky übereinstimmend. Deutschland war am Montag im 16. Finale an Paraguay gescheitert. Auch in der Vorrunde hatte das Team nicht überzeugt. Gestern gab es dann einen Krisengipfel beim DFB. Nagelsmann soll der Rücktritt da nahegelegt worden sein. Als wahrscheinlicher Nachfolger gilt Ex-Liverpool-Trainer Jürgen Klopp. Die WM geht unterdessen weiter. Portugal, Spanien und die Schweiz stehen bei der WM im Achtelfinale. Kroatien, Österreich und Algerien sind dagegen raus. Die Stadt Erfurt steht vor einem herausfordernden Wochenende. Morgen trifft sich da die AfD zum Bundesparteitag. Zehntausende Menschen wollen dagegen demonstrieren. Mehr dazu von Tim Britztrup.
3: Die Behörden rechnen mit um die 50.000 Demonstranten. Tausende von ihnen wollen versuchen, die Anreise der Delegierten zu verhindern und sich dabei im Zweifel auch über Demoverbote hinwegsetzen. Mehrere tausend Polizisten aus dem gesamten Bundesgebiet sind im Einsatz. In der Stadt wird es also voll. Dazu starten in Thüringen auch noch die Sommerferien. Heute spielt Roland Kaiser in Erfurt. Das und zahlreiche Straßensperrungen dürften Autofahrern einiges abverlangen.
2: Die Opposition im Bundestag übt scharfe Kritik an den Regierungsplänen für eine Steuerreform. Die Grünen etwa sprechen von einer Mini-Reform und einer Mogelpackung. Von Seiten der AfD heißt es, die verkündete Entlastung sei weniger als ein Tropfen auf den heißen Stein und werde durch steigende Sozialabgaben mehr als aufgefressen. Der Chef der Gewerkschaft Verdi, Frank Wernicke, sagt im Ersten:
4: Vor allen Dingen braucht es mehr Verteilungsgerechtigkeit. Es wird überall gespart bei Sozialleistungen, in der Pflege, im Gesundheitssystem. Und die, die wirklich viel Geld haben, leisten keinen angemessenen Beitrag zur Finanzierung unseres Gemeinwesens. Und das ist eine komplette Leerstelle in dieser Koalition und leider auch in der Vereinbarung von der letzten Nacht.
2: Griechenland ist von einem Erdbeben der Stärke 5,2 erschüttert worden. Das Beben war auch auf den Urlaubsinseln Rhodos und Kreta zu spüren. Berichte über verletzte oder nennenswerte Schäden gibt es noch nicht.
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5: Mit KI-Support. Viele Wolken sind heute Morgen vor allem an den Alpen unterwegs. Dazu fällt noch etwas Regen, der am Vormittag nachlässt. Sonst gibt's Sonne und Wolken im Wechsel. Ab und zu kommt im Norden auch mal ein Schauer runter. An der Ostsee sind dazu Sturmböen dabei. Maximal werden es 18 bis 28 Grad. Morgen in der Südhälfte oft sonnig und trocken, am meisten bis 29 Grad.
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1: Die zweite Stunde, Punkt 9, interaktiv. Es ist Freitagmorgen und ich habe jetzt gerade mal so ein bisschen die Zeit genossen, um dann auch mal zu schauen, dass ich mir noch schnell einen Kaffee hole und eben schnell so ein ganz, ganz kleines Frühstück am Morgen. Denn gesundes Frühstück tut ja bekanntlich eigentlich gut. Damit Ihnen euch nochmals einen schönen Vormittag. Schön, dass ihr mit dabei seid bei Punkt 9 interaktiv. Mein Name ist Rick Moreno und wir haben auch in dieser zweiten Stunde wieder schöne Oldies für euch. Tolle und erfrischenden Schlager, das gehört natürlich auch mit dazu. Wir haben auch mal den einen oder anderen neuen Song mit drinne und vieles, vieles mehr. Und jetzt starten wir genüsslich in diese zweite Stunde.
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0: Trabi-Deutscher Marmorstein und Eisen bricht auch mal wieder ein wirklich schöner Oldie. Es gibt ganz, ganz neue Beschlüsse von der Koalition und die haben sich ja zusammengetan gestern und dann mal 33 Beschlüsse vorgestellt. Unter anderem ganz, ganz neu wird sein, dass die Krankmeldungen, ja, telefonisch nicht mehr möglich sein werden und künftig muss ab dem ersten Krankheitstag ein Attest vorliegen. Des Weiteren sollen dann demnächst auch die Bäckereien die Möglichkeit haben, sogar länger aufzulassen an einem Sonntag. Alles das kann man nachlesen. Diese ganzen neuen Reformen, die dort gemacht worden sind. Einfach mal im Internet schauen und da bekommt ihr die 33 Beschlüsse, könnt ihr nochmal komplett nachlesen und ab wann die dann gelten, ja, da sind wir dann wirklich mal gespannt. Bei uns geht's weiter mit der schönsten und besten Musik an diesem Freitagmorgen und das mit Sommer in der Stadt von Wolfgang Petri, 50-jähriges Jubiläum und er hat sich gedacht, diesen Song, den machen wir mal etwas neu und frischen ihn mal so ein bisschen auf. Hier ist das Ergebnis.
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0: runters, das Thermometer klettert über 30 Grad und es gibt hier und da die Gluthitze, die dann eben nicht so toll ist. Und wie schütze ich mich? Was gibt's für Möglichkeiten? All das haben wir mal für euch zusammengepackt, auch in dieser zweiten Stunde und mal geschaut, was ist denn überhaupt möglich, wenn es dann wirklich wieder zu etwas heißeren Wettertagen kommt. Und mehr dazu gibt's jetzt hier und gleich gibt's dann Musik von Nathalie Holzner mit Traumschiff.
1: Guten Tag Sonnenschein oder besser Hitzefreunde. Wenn das Thermometer wieder über 30 Grad klettert, gilt cool bleiben. Erstens trinken, trinken, trinken. Am besten Leitungswasser oder ungesüßten Tee und zwar schon bevor der Durst kommt. Zweitens Wohnung abdunkeln, Rollläden oder Vorhänge zu, morgens lüften, tagsüber alles dicht, damit die Hitze draußen bleibt. Drittens, lauwarm statt eiskalt duschen, so bleibt die Abkühlung länger. Viertens, leichte, lockere Kleidung aus Baumwolle oder Leinen, gern in hellen Farben. Fünftens, Siesta-Regel, körperliche Aktivitäten auf frühen Morgen oder späten Abend verlegen. Und wer kann, gönnt sich mittags eine Pause im Schatten mit kühlem Fußbad. So überstehen wir gemeinsam die Gluthitze.

0: singt Anna-Karina Wojcik jetzt hier bei uns im Radio und dieser Song, ja genau, auch wieder einer der Songs, die wirklich richtig toll produziert sind und sie geht wirklich einen wahnsinnig guten Weg, muss man wirklich sagen, und hat mittlerweile mit ihrer Schiene ganz, ganz großen Erfolg im deutschen Schlager. Großen Erfolg im deutschen Schlager hat auch Marie Reim und die ist unser Star der Woche. Wir hören nochmal einen Rückblick auf ihre Karriere und dann gibt's gleich ihre neue Single von Meinen Lippen hier in eurem Lieblingsradio.
1: Sie ist jung, talentiert und der Schlager liegt ihr im Blut. Marie Reim. Als Tochter der Schlagerstars Michelle und Matthias Reim wurde ihr die Musik quasi in die Wiege gelegt. Doch Marie Reim geht längst ihren eigenen Weg. 2020 veröffentlichte sie ihr Debütalbum 14 Phasen und bewies damit, dass sie mehr ist als nur die Tochter von. Mit modernen Popschlager-Sounds, ehrlichen Texten und einer selbstbewussten Ausstrahlung begeistert sie vor allem ein junges Publikum. Songs wie SOS oder Weil das Mädchen so ist zeigen ihre Mischung aus Gefühl, Stärke und frischem Sound. Marie Reim steht für eine neue Generation im deutschen Schlager. Authentisch, direkt und nahbar. Trotz berühmter Eltern arbeitet sie hart an ihrer eigenen Identität. Und genau das macht sie so spannend. Man darf also gespannt sein, welchen Weg sie in Zukunft noch einschlagen wird. Eins ist sicher, von Marie Reim wird man noch viel hören.

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1: Hier ist das Wochenendwetter. Mein Name ist Rick Moreno für Deutschland. An diesem Freitag heute Höchsttemperaturen bis zu 23 Grad. In einigen Teilen Deutschlands bleibt es dann sonnig. In der Nacht fallen die Temperaturen auf 14 Grad ab. Am morgigen Samstag gibt es hin und wieder immer mal so ein ganz, ganz kleines bisschen Regen. Temperaturen bleiben bei 23 Grad. In der Nacht bei 15 Grad. Am Sonntag ebenfalls so ein ganz, ganz kleines bisschen Regen. In einigen Teilen Deutschlands bleibt es auch trockener, Temperaturen bis zu 22 Grad in der Nacht, 17 Grad, also ein Wochenendwetter, wo man doch noch was unternehmen kann, aber doch damit rechnen kann, dass es hier und da auch mal so ein bisschen regnen könnte. Also euch einen wirklich schönen Freitag und ein schönes Wochenende. Kommt gut durch den Tag!
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0: 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Helene Fischer mitten im Juli bei uns zu hören. Und ach ja, was bringt uns eigentlich dieser Juli? Ich habe es vorhin schon gesagt, es gibt neue Gesetzesänderungen. Vieles hat sich in diesem Juli geändert. Wir machen auch nochmal einen Zusammenschluss für euch komplett als Beitrag, werden euch das auch nochmal hier bieten. Und das Schöne ist, das werdet ihr dann wahrscheinlich auch nächste Woche hören, wir haben noch einige andere interessante Themen für euch, die dann auch immer wieder mit in dieser Sendung Punkt 9 interaktiv mit dabei sind. So muss es eigentlich auch sein. Wir kommen jetzt mal auch am heutigen Freitag zum Daily Update von Sven an diesem 7.3.2026.
1: Hier ist das Daily Update vom Freitag, damit einen schönen 3. Juli zusammen. Heute vor 129 Jahren, am 3. Juli 1897, nahm das berühmteste Riesenrad im Wiener Prater seinen Betrieb auf. Mit knapp 65 Metern Höhe war es damals eine echte Sensation. Und das ist es auch immer noch, denn es dreht sich bis heute und gehört damit zu den ältesten noch betriebenen Riesenrädern der Welt. Spätestens seit dem Filmklassiker Der dritte Mann ist es außerdem weit über Österreich hinaus ein echtes Wahrzeichen Wiens. Dieses Wochenende wird Köln wieder bunt. Der Christopher Street Day zählt auch 2026 zu den größten Pride-Veranstaltungen Europas. Der Höhepunkt folgt übermorgen am Sonntag mit der großen CSD-Parade quer durch die Kölner Innenstadt. Hunderttausende Menschen werden dazu erwartet und gefeiert wird Vielfalt, Respekt und vor allem Gleichberechtigung. Mit Musik, bunten Wagen und einer klaren Botschaft: Liebe ist für alle da. Erinnert ihr euch an diesen 90er-Kracher? 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Ja, Rednecks kennt fast jeder durch Cotton Eye Joe, doch heute vor 31 Jahren, da bewies die Band mit Wish You Were Here, dass sie auch ganz anders kann.

Statt Partystimmung gab's gefühlvolle Country-Pop-Klänge. Und der Song wurde ebenfalls ein großer Erfolg und hielt sich sogar deutschlandweit 6 Wochen auf Platz 1. Ebenfalls ein echter Ohrwurm, aber deutlich jünger ist dieser Track hier.

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1: Heute vor 11 Jahren landete Crow mit Bye Bye seinen dritten Nummer-1-Hit. Der Song stammte aus einem gefeierten MTV Unplugged-Konzert und zeigt, dass der Mann mit der Panda-Maske nicht nur lässige Rap-Beats kann, sondern auch gefühlvolle Songs. Und apropos Bye Bye, ich bin auch fast raus für heute, habe aber noch eine wichtige Info, denn... Das war das Daily Update vom 3. Juli, aber heute ist auch Anti-Plastiktüten-Tag. Kennt ihr das noch? Früher hatte jede Person in jedem Haushalt so eine Plastiktüte voller Plastiktüten. Wir haben umgestellt auf Jutebeutel und haben jetzt ein Jutebeutel voller Jutebeutel. Wir haben das Problem also nicht gelöst, aber wir haben das Material gewechselt. Sven Weikamp, Daily Redaktion.

0: Ein wirklich toller Oldie, zumindest für mich, Roland Kaiser, Santa Maria. Und ich werde mir nachher mal einen schönen Nudelauflauf machen. Auch das tut mal richtig, richtig gut. Und das ist unser Rezept übrigens für heute. Das heißt, ihr könnt Stift und Zettel holen. Und gerade da überlegt man ja meistens dann auch immer, was mache ich eigentlich zu essen oder zum Mittag? Naja, gut, das Wetter ist dann doch ein bisschen wärmer und man überlegt, okay, mache ich was Leichtes oder doch was dann gut im Magen liegt. Und wir haben uns mal gedacht, heute gibt's mal wieder ein Rezept für den richtig schönen Mittagstisch. Vielleicht die ein oder anderen Kinder, die sich dann eben auch freuen, wenn Mama und Papa einen Nudelauflauf machen. Und dazu gibt es jetzt hier unser Rezept des Tages.
1: Heute gibt's Soul Food. Schnell, einfach und super lecker. Nudelauflauf mit Käsekruste. Ihr braucht 250 Gramm Nudeln, 200 Milliliter Sahne, 150 Gramm geriebenen Käse, eine Zwiebel, eine Knoblauchzehe, etwas Öl, 200 Gramm Schinkenwürfel oder Gemüse nach Wahl und natürlich Salz, Pfeffer, Muskat. Und so geht's. Nudeln kochen, aber nicht zu weich. In der Pfanne Zwiebel und Knoblauch in Öl anbraten, dann Schinken oder Gemüse dazu. Mit Sahne ablöschen, würzen und kurz köcheln lassen. Alles mit den Nudeln vermischen, in eine Auflaufform geben, Käse drüber und ab in den Ofen. 180 Grad circa, 20 Minuten. Fertig ist euer goldbrauner Nudeltraum. Guten Appetit und bis morgen!

Wir stürmen durch die Wolken von den Wolkenstürmern und ich stürme jetzt mal in meine Küche, hol mir noch einen Kaffee. Kleine Pause, gleich geht's in der dritten Stunde weiter. Gibt's noch ganz, ganz interessante Beiträge für euch. Freut euch drauf auf die dritte Stunde und dann gibt's unter anderem ja auch noch mal eine Hörerumfrage und vieles, vieles mehr. Wir sprechen über die Sonnencreme, auch die ist mit dabei. Also dranbleiben, bis gleich.

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1: Im Studio Imme Kasten.
2: Julian Nagelsmann ist nach dem frühen WM-Aus offenbar als Bundestrainer zurückgetreten. Das berichten unter anderem Bild und Sky. Mehr dazu von Tim Britztrup.
3: Damit zieht der 38-Jährige dann doch die Konsequenzen aus dem blamablen Auftritt der DFB-Elf bei der WM. Nach dem peinlichen Aus gegen Paraguay hatte Nagelsmann seinen Rücktritt noch ausgeschlossen. Bei einem Krisentreffen in der Frankfurter DFB-Zentrale haben ihm die Bosse aber wohl klargemacht, dass seine Zeit als Bundestrainer abgelaufen ist. Sein Nachfolger steht noch nicht fest, klar ist aber, dass der Name Jürgen Klopp ganz oben auf der Liste steht.
2: Erfurt bereitet sich auf den Proteststurm gegen den AfD-Parteitag morgen vor. Um die 50.000 Demonstranten werden erwartet. Viele davon haben sich zum Ziel gesetzt, die Veranstaltung zu blockieren. Mehrere tausend Polizisten sind im Einsatz, um die Wege für die Delegierten auch freizuhalten. Christian Möllers von der Landespolizei.
4: Message ist im Endeffekt, wir vermitteln zwischen Anwohnenden, zwischen Demonstrierenden, aber auch zwischen dem Parteiprivileg. Und unser Ziel ist, und das werden wir meiner Meinung nach auch umsetzen, ist ein Kompromiss. Ein Konsens wird es nicht werden, aber das ist eine Demokratie.
2: Nach dem Doppelerdbeben in Venezuela steigt die Zahl der Todesopfer weiter. Mittlerweile wurden rund 2600 Leichen gefunden und noch immer werden etwa 50.000 Menschen vermisst. Venezuela war vergangene Woche Mittwoch innerhalb weniger Sekunden von zwei heftigen Erdbeben erschüttert worden. Wird in New York heute die Promi-Hochzeit des Jahres gefeiert? Schon seit Tagen gibt's Gerüchte, dass Superstar Taylor Swift und Football-Profi Travis Kelce Ja sagen und das im berühmten Madison Square Garden. Offiziell bestätigt ist das bisher nicht.
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5: Mit KI-Support. Wolkig bis sonnig geht's durch den Vormittag, nur an den Alpen hängen viele Wolken und es kann noch ein bisschen regnen. Im Laufe des Tages wird's im Süden und Südwesten meist sonnig, sonst wechseln Sonne und Wolken, ab und zu kommt im Norden ein Schauer runter. Dazu Höchstwerte von 18 bis 28 Grad. Morgen dann im Süden weiter viel Sonne bei bis zu 29 Grad.
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1: Stunde 3.9 interaktiv, der Freitagmorgen am 3.7.2026. Euch nochmals einen schönen Vormittag. Schön, dass ihr mit dabei seid. Und auch in der dritten Stunde gibt's den schönsten Schlager, tolle Oldies. Und wir haben weitere Informationen und Beiträge für euch hier in dieser Sendung. Am Mikrofon Rick Moreno.
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1: Die dritte und letzte Stunde, Punkt 9, interaktiv. Ja, und KI ist ja momentan wirklich in Deutschland eine ganz, ganz große Sache. Viele nutzen ChatGPT, um eben viele Dinge zu erstellen. Aber wie ist es eigentlich in der Musik? Man kriegt es mittlerweile mit. Auch viele Songs, die dann wirklich veröffentlicht werden, sei es über Amazon, Spotify oder wie auch immer. Da gibt's auch schon den einen oder anderen, der gesagt hat, okay, als Streamingportal, wir nehmen keine KI-Songs mehr auf. Und die wehren sich dagegen. Also, wie lange geht das Ganze überhaupt noch? Und ist so ein KI-Song wirklich toll? Mal ganz, ganz ehrlich, die ein oder anderen, ich bin zum Beispiel so, ich sag ganz ehrlich, für den Privatgebrauch, macht ruhig, ja, aber im Radio oder auch so hat das eigentlich nicht wirklich viel zu suchen. Das ist, wie gesagt, aber eine Meinung von mir. Da ist jeder wirklich ganz, ganz anders. Aber auch da gibt es Gesetze, die sich unter anderem ändern, denn die Kennzeichnungspflicht, die soll kommen, zumindest für die KI-Songs erstmal und eben dann irgendwann auch für die Radiosender, die dann eben auch hergehen müssen und eben kennzeichnen müssen, wenn dann wirklich mal so ein KI-Beitrag dabei ist. Auch das werden wir natürlich für euch tun und werden das kennzeichnen, damit ihr auch wirklich wisst, okay, war das denn jetzt wirklich eine echte Stimme oder war es eine nicht wirklich echte Stimme? Ja, genau, KI kennt man ja. Ist ja wirklich dann so, dass man dann einfach mal schauen muss, ne? Und zumindest dem Hörer auch das Gefühl geben muss, ist das jetzt echt gewesen oder nicht? Aber zumindest stimmt der Beitrag. Und das ist wichtig. Bei uns geht's weiter mit Musik. Und das jetzt von mir, Traue ihm nicht, damals bei Peter Sebastian veröffentlicht. Ach ja, genau. Toy Toy Toy Records hat übrigens selber mal veröffentlicht diesen Song. Und ich liebe ihn, gibt's jetzt hier für euch.

0: der Songbass von Beatrice Egli. Gerade gehört, auch eine, die bei DSDS große Fortschritte gemacht hat und dann zum deutschen Schlager gekommen ist, heute sehr erfolgreich ist. Wir kommen zur zweiten Hörerumfrage in dieser dritten Stunde und haben mal die Kerstin und den Mirko befragt. Wie sieht es denn aus, gerade was lustige Kollegen angeht? Man kennt das selber, man sitzt auf der Arbeit, ist jeden Tag am Lachen, weil man neben sich einen lustigen Kollegen hat oder wie auch immer, oder man kennt jemanden, der eben so ist. Wie ist das eigentlich und habt ihr das selber schon mal erlebt? Die Antworten dazu gibt's jetzt eben von den beiden.
1: Meine lustigste Kollegin heißt Dagmar und wir, ja, heitern uns immer gegenseitig auf. Wir arbeiten nämlich in der Marktforschung und da bekommt man die manchmal sowas von die lustigsten Ausreden. Das ist zum Piepen. Und wir sagen immer, also mit den ganzen Antworten, die wir bekommen, könnten wir ein Buch schreiben. Dann sage ich immer, hör mal, ich habe wieder einen für unser Buch. Und dann erzähle ich ihr die Anekdote und umgekehrt genauso.
2: Moin, hier ist der Mirko, ich grüße euch. Ja, ich habe hier, ich arbeite noch mit zwei weiteren Kollegen hier zusammen. Und wir haben eigentlich immer gute Laune. Unsere Hauptfirma, die ist in Berlin. Mit denen haben wir eigentlich so gut wie selten was zu tun und das ist auch ganz gut so, denn solange Berlin sich nicht meldet, ist alles in bester Ordnung. Ja, und von daher ist bei uns immer gute Laune angesagt und wenn mal einer einen blöden Tag erwischt hat oder so, mein Gott, dann gehen wir mal einen Kaffee trinken, quatschen über Gott und die Welt und dann ist auch alles ruckzuck wieder weg, ne? Und ich will jetzt nicht sagen, wir liegen uns dann in der Arme oder sowas, ne? Aber es ist dann alles wieder in Ordnung und ja, ich meine, jeder Tag ist nicht gleich, jeder hat mal einen schlechten Tag oder irgendwie sowas, ne? Aber wie gesagt, dann wird drüber gesprochen oder wie auch immer und dann ist das in Ordnung, ne? Guti, das war's kurz, ich wünsche euch allen einen schönen Tag und passt schön auf euch auf. Bis dann, ciao, euer Mirko.
0: Das waren sie, Kerstin und Mirko, gerade hier gehört zum Thema lustige Kollegen und wir machen jetzt ein bisschen Sommernacht in Rom, genau, und das mit Gigi Anderson.

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1: Hier ist das Wochenendwetter. Mein Name ist Rick Moreno für Deutschland. An diesem Freitag heute Höchsttemperaturen bis zu 23 Grad. In einigen Teilen Deutschlands bleibt es dann sonnig. In der Nacht fallen die Temperaturen auf 14 Grad ab. Am morgigen Samstag gibt es hin und wieder immer mal so ein ganz, ganz kleines bisschen Regen. Temperaturen bleiben bei 23 Grad. In der Nacht bei 15 Grad. Am Sonntag ebenfalls so ein ganz, ganz kleines bisschen Regen. In einigen Teilen Deutschlands bleibt es auch trockener, Temperaturen bis zu 22 Grad in der Nacht, 17 Grad, also ein Wochenendwetter, wo man doch noch was unternehmen kann, aber doch damit rechnen kann, dass es hier und da auch mal so ein bisschen regnen könnte. Also euch einen wirklich schönen Freitag und ein schönes Wochenende. Kommt gut durch den Tag!
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1: Wir haben bei uns in der Redaktion immer viele nette Kollegen, die jeden Tag Gas geben und dort sitzen und mal schauen, was ist eigentlich gerade so tagesaktuell oder was ist gerade so absolut in, stellen dann auch mal hier und da Beiträge, mache ich selber auch im Radio und so ist das eben für uns als Radiomoderatoren. Wir müssen nicht nur die Radiosendung machen, sondern wir müssen auch mal hier und da für die Kollegen Beiträge erstellen und da hat Patrick Hoffmann sich mal Gedanken gemacht zur Sonnencreme, die gibt es ja auch schon ziemlich lange und alles zu dieser Sonnencreme gibt es jetzt mal von ihm und gleich geht's dann weiter mit dem nächsten Hit hier bei uns im Radio von Roman, genau, oder Ramon Roselli, so heißt er, mit seinem Song Süchtig, gleich direkt im Anschluss.
2: Sommer, Sonne und Spionage. Das klingt verrückt, ist aber wahr. Denn die CIA hat in den 1960er Jahren tatsächlich Sonnencreme als Tarnmittel genutzt. Nicht zum Bräunen, sondern zum Verstecken von Mikrofilmen. Die kleinen Datenträger wurden in Tuben eingeschweißt, perfekt also für den Strandeinsatz im Kalten Krieg. Und auch heute ist Sonnencreme mehr als nur eine Creme. Sie ist Hightech pur. Mit Nanopartikeln, UV-Filter mit Lichtschutzfaktor bis 100 und sogar in Sprayform mit Sandabwehr ist sie mittlerweile verfügbar. Also, Sonnencreme ist nicht nur ein Hautschutz, sie hat mehr Geheimnisse als du denkst. Und vielleicht liegt in deiner Tube ja mehr als nur weißer Schmodder. 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

0: Punkt 9 interaktiv am Freitag und wir haben Punkt 9 interaktiv für euch auch demnächst mal montags und dienstags mit dabei. Bedeutet im Großen und Ganzen, wir unterstützen natürlich auch mal die ein oder anderen Kollegen, die dann ausfallen und deswegen werden wir für euch auch diese Sendung dann hier im Radio haben, aber freitags 9 bis 12 steht sie auf jeden Fall. Es gibt immer die tollsten Informationen, also gerne weiterleiten und dabei sein, denn ich freue mich dann immer, wenn ich dann von euch höre. Und jetzt gibt's Musik von Fantasy mit Samstagnacht.
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Und das waren sie. 3 Stunden.9 interaktiv. Ich sag Dankeschön fürs Zuhören. Euch noch ein richtig schönes Wochenende. Genießt diesen Juli-Anfang. Vielleicht was wieder machen mit der Familie. Vielleicht doch nochmal einen Freibadbesuch. Vielleicht doch nochmal irgendwo schön shoppen gehen, ein Eis essen gehen und das Wetter so ein bisschen genießen. Sollte es in eurer Region gerade wirklich schön sein. Also, und allen die in Urlaub fahren, ja, in einigen Bundesländern gibt's ja auch schon Ferien. Euch einen schönen Urlaub, schöne Ferien und genießt auch das und ja, macht es euch mal so richtig schön. Bis dahin, bye bye und tschüss, sagt euer Rick. Wir hören uns wieder hier zu Punkt 9 interaktiv.

0: Krisengipfel beim DFB. Nagelsmann soll der Rücktritt da nahegelegt worden sein. Als wahrscheinlicher Nachfolger gilt Ex-Liverpool-Trainer Jürgen Klopp. Unionsfraktionschef Spahn verteidigt die Attestpflicht gegen immer lautere Kritik. Er sagt im Ersten, wer morgens nicht wirklich krank ist, der entscheidet sich dann im Zweifel vielleicht doch fürs Arbeiten.
1: Wir haben mit die höchste Zahl an Krankheitstagen, etwa 18 Krankheitstage im Jahr pro Arbeitnehmer. Diejenigen, die wirklich krank sind, die sollen natürlich auch zu Hause bleiben können. Aber die Frage stellt sich schon, ob die Deutschen so viel kränker sind tatsächlich als die anderen in Europa. Und deswegen braucht es da Maßnahmen.
0: Ärztevertreter befürchten extrem volle Wartezimmer, wenn es in Zukunft schon ab Tag 1 eine Krankschreibung braucht. In immer mehr Bundesländern starten die Sommerferien und das heißt auch wieder, auf den Autobahnen wird's voll. Der ADAC warnt natürlich vor Stau. Colin Mock mit den Einzelheiten dazu.
2: Insgesamt 9 Bundesländer starten in die Sommerferien oder sind bereits drin und das wird sich wohl ab dem Mittag auf den Autobahnen bemerkbar machen. Sowohl in Richtung Nord- und Ostsee als auch in Richtung Süden müssen sich Autofahrer laut ADAC auf viel Verkehr und Staus einstellen. Um die Autobahnen zu entlasten, dürfen Lkw auf vielbefahrenen Strecken jetzt im Juli und August auch an Samstagen nicht fahren. Die meisten großen Hitzeschäden sind laut Autobahn GmbH übrigens mittlerweile behoben.
0: Erfurt bereitet sich auf den AfD-Bundesparteitag morgen vor. Etwa 50.000 Menschen wollen gegen die in Teilen rechtsextreme Partei demonstrieren und die Zufahrtswege zum Veranstaltungsort blockieren und sich dabei im Zweifel auch über bestehende Versammlungsverbote hinwegsetzen. Mehrere tausend Polizisten sind im Einsatz. Schon heute wird es voll in und um Erfurt. Zum Konzert von Roland Kaiser werden tausende Zuschauer erwartet. Dazu starten in Thüringen noch die Sommerferien.
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4: Mit KI-Support. Wolkig und ab und zu auch mal ein kurzer Schauer. So sieht es gerade vor allem im Norden und Osten aus. Dazu kann es an der Küste auch mal windig werden mit Sturmböen. Im Laufe des Tages setzt sich im Südwesten und Süden öfter die Sonne durch. An den Alpen hängen noch viele Wolken mit etwas Regen. Die Höchstwerte liegen bei 18 bis 28 Grad. Morgen im Südwesten meist sonnig und trocken, maximal bis 29 Grad.

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3: Im Studio Imme Kasten. 4 Tage nach der WM-Blamage gegen Paraguay zieht Julian Nagelsmann nun die Konsequenzen. Der 38-Jährige ist als Bundestrainer zurückgetreten. Mehr dazu von Tim Pritztrop.
4: Die Entscheidung sei ihm alles andere als leicht gefallen. Die Mannschaft habe nach so einer herben Enttäuschung aber die Chance auf einen unbelasteten Neuanfang verdient, heißt es in einer Mitteilung auf der DFB-Seite. Und die DFB-Spitze will jetzt so schnell wie möglich das Gespräch mit Jürgen Klopp suchen. Der soll auch schon seine grundsätzliche Bereitschaft erklärt haben, den Posten zu übernehmen.
3: Erfurt bereitet sich auf den Proteststurm gegen den AfD-Parteitag morgen vor. Um die 50.000 Demonstranten werden erwartet. Viele davon haben sich zum Ziel gesetzt, die Veranstaltung zu blockieren. Mehrere tausend Polizisten sind im Einsatz, um die Wege für die Delegierten auch freizuhalten. Christian Möllers von der Landespolizei.
5: Message ist im Endeffekt, wir vermitteln zwischen Anwohnenden, zwischen Demonstrierenden, aber auch zwischen dem Parteiprivileg. Und unser Ziel ist, und das werden wir meiner Meinung nach auch umsetzen, ist ein Kompromiss. Ein Konsens wird es nicht werden, aber das ist eine Demokratie.
3: Für immer mehr Schülerinnen und Schüler in Deutschland starten die Sommerferien und damit für viele auch die Urlaubszeit. Weil ab heute Mittag dann in 9 Bundesländern Ferien sind, warnt der ADAC vor viel Verkehr auf den Straßen. Gerade auf den Autobahnen Richtung Küste oder Süden muss mit Staus gerechnet werden. Und zwar zunächst bis morgen Abend, heißt es. Lkw dürfen jetzt im Juli und August übrigens auch samstags auf vielbefahrenen Autobahnen nicht fahren. Unionsfraktionschef Spahn verteidigt die Attestpflicht gegen immer lautere Kritik. Er sagt im ZDF, wer morgens nicht wirklich krank ist, entscheidet sich dann im Zweifel vielleicht doch fürs Arbeiten. Ärztevertreter warnen davor, dass die Praxen durch die Regelung aus allen Nähten platzen.
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6: Mit KI-Support. Mal mehr, mal weniger Wolken sind heute Mittag unterwegs und im Norden kann ab und zu auch mal ein Schauer runterkommen, während es Richtung Alpen noch ein bisschen regnet. Sonst bleibt's oft trocken und später setzt sich häufiger die Sonne durch. Dazu liegen die Höchstwerte bei 18 bis 28 Grad. Morgen wieder viel Sonne im Süden, im Norden mehr Wolken und etwas Regen, maximal bis 29 Grad.

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1: Im Studio Cornelius Dreger. Julian Nagelsmann ist nicht mehr Bundestrainer. 4 Tage nach der WM-Blamage gegen Paraguay hat er sich mit dem DFB auf eine Vertragsauflösung geeinigt. Mehr von Tim Britztrup.
2: Der 38-Jährige hatte einen Rücktritt zunächst ausgeschlossen. Er sei keiner, der wegläuft. Gestern gab es dann einen Krisengipfel beim DFB, auf dem die Trennung dann besiegelt wurde. Der DFB hat sich auch bei der Nachfolge schon festgelegt. Jürgen Klopp soll übernehmen. Mit dem Ex-Trainer von Borussia Dortmund und Liverpool sollen jetzt Gespräche geführt werden. Aktuell ist Klopp noch für Red Bull tätig.
1: Unionsfraktionschef Jens Spahn verteidigt die Attestpflicht gegen immer lautere Kritik. Er sagte im Ersten, wer morgens nicht wirklich krank ist, entscheidet sich dann im Zweifel vielleicht doch fürs Arbeiten.
3: Wir haben mit die höchste Zahl an Krankheitstagen, etwa 18 Krankheitstage im Jahr pro Arbeitnehmer. Diejenigen, die wirklich krank sind, die sollen natürlich auch zu Hause bleiben können. Aber die Frage stellt sich schon, ob die Deutschen so viel kränker sind tatsächlich als die anderen in Europa. Und deswegen braucht es da Maßnahmen.
1: Ärztevertreter befürchten extrem volle Wartezimmer, wenn es in Zukunft schon ab Tag 1 eine Krankschreibung braucht. Erfurt bereitet sich auf den Proteststurm gegen den AfD-Parteitag morgen vor. Um die 50.000 Demonstranten werden erwartet. Viele davon haben sich zum Ziel gesetzt, die Veranstaltung zu blockieren. Mehrere tausend Polizisten sind im Einsatz, um die Wege für die Delegierten freizuhalten. In Deutschland sind die E-Auto-Neuzulassungen im Juni durch die Decke gegangen. Über 84.000 wurden neu zugelassen, ein Plus von 80% gegenüber dem Vorjahresmonat. Gründe dafür sind die hohen Kraftstoffpreise und die staatliche Kaufprämie. Seit Wochen wird über die Hochzeit von US-Superstar Taylor Swift und Football-Profi Travis Kelce spekuliert. Jetzt haben in New York offenbar die Feierlichkeiten begonnen, im Madison Square Garden. Viele Swifties sind dorthin gepilgert. Ein Großaufgebot der Polizei sichert das Ganze ab.
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4: Mit KI-Support. Mal mehr, mal weniger Wolken sind heute Mittag unterwegs und im Norden kann ab und zu auch mal ein Schauer runterkommen, während es Richtung Alpen noch ein bisschen regnet. Sonst bleibt's oft trocken und später setzt sich häufiger die Sonne durch. Dazu liegen die Höchstwerte bei 18 bis 28 Grad. Morgen wieder viel Sonne im Süden, im Norden mehr Wolken und etwas Regen, maximal bis 29 Grad.
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1: Im Studio Cornelius Dreger. 4 Tage nach der WM-Blamage gegen Paraguay zieht Julian Nagelsmann die Konsequenzen. Der 38-Jährige ist als Bundestrainer zurückgetreten. Mehr von Tim Britztrup.
2: Die Entscheidung sei ihm alles andere als leicht gefallen. Die Mannschaft habe nach so einer herben Enttäuschung aber die Chance auf einen unbelasteten Neuanfang verdient, heißt es in einer Mitteilung auf der DFB-Seite. Und die DFB-Spitze will jetzt so schnell wie möglich das Gespräch mit Jürgen Klopp suchen. Der soll auch schon seine grundsätzliche Bereitschaft erklärt haben, den Posten zu übernehmen.
1: Erfurt bereitet sich auf den Proteststurm gegen den AfD-Parteitag morgen vor. Um die 50.000 Demonstranten werden erwartet. Viele davon haben sich zum Ziel gesetzt, die Veranstaltung zu blockieren. Mehrere tausend Polizisten sind im Einsatz, um die Wege für die Delegierten freizuhalten. Christian Möllers von der Landespolizei Thüringen.
3: Message ist im Endeffekt, wir vermitteln zwischen Anwohnenden, zwischen Demonstrierenden, aber auch zwischen dem Parteiprivileg. Und unser Ziel ist, und das werden wir meiner Meinung nach auch umsetzen, ist ein Kompromiss. Ein Konsens wird es nicht werden, aber das ist eine Demokratie.
1: Unionsfraktionschef Spahn verteidigt die Attestpflicht gegen immer lautere Kritik. Er sagte im Ersten, wer morgens nicht wirklich krank ist, entscheidet sich dann im Zweifel vielleicht doch fürs Arbeiten. Ärztevertreter warnen davor, dass die Praxen durch die Regelung aus allen Nähten platzen. Nach dem Doppelerdbeben in Venezuela steigt die Zahl der Todesopfer weiter. Mittlerweile wurden rund 2600 Leichen gefunden. Noch immer werden etwa 50.000 Menschen vermisst. Venezuela war vergangene Woche Mittwoch innerhalb weniger Sekunden von 2 heftigen Erdbeben erschüttert worden. In immer mehr Bundesländern starten die Sommerferien und das heißt auch wieder, auf den Autobahnen wird es voll. Der ADAC warnt vor Stau. Um die Autobahnen zu entlasten, dürfen Lkw auf vielbefahrenen Strecken jetzt im Juli und August auch an Samstagen nicht fahren.
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4: Mit KI-Support. Wechselnd wolkig ist es heute Nachmittag und vor allem im Norden kann ab und zu mal ein Schauer runterkommen, sonst bleibt's meist trocken. Dazu liegen die aktuellen Höchstwerte je nach Region zwischen 18 und 28 Grad. An der Küste sind auch Sturmböen möglich. Morgen im Süden oft sonnig und trocken, im Norden eher wolkig mit etwas Regen, maximal um 29 Grad.

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1: Im Studio Cornelius Dreger. 4 Tage nach der WM-Blamage gegen Paraguay zieht Julian Nagelsmann die Konsequenzen. Der 38-Jährige ist als Bundestrainer zurückgetreten. Mehr von Tim Britztrup.
2: Die Entscheidung sei ihm alles andere als leicht gefallen. Die Mannschaft habe nach so einer herben Enttäuschung aber die Chance auf einen unbelasteten Neuanfang verdient, heißt es in einer Mitteilung auf der DFB-Seite. Und die DFB-Spitze will jetzt so schnell wie möglich das Gespräch mit Jürgen Klopp suchen. Der soll auch schon seine grundsätzliche Bereitschaft erklärt haben, den Posten zu übernehmen.
1: Erfurt bereitet sich auf den Proteststurm gegen den AfD-Parteitag morgen vor. Um die 50.000 Demonstranten werden erwartet. Viele davon haben sich zum Ziel gesetzt, die Veranstaltung zu blockieren. Mehrere tausend Polizisten sind im Einsatz, um die Wege für die Delegierten freizuhalten. Christian Möllers von der Landespolizei Thüringen.
3: Message ist im Endeffekt, wir vermitteln zwischen Anwohnenden, zwischen Demonstrierenden, aber auch zwischen dem Parteiprivileg. Und unser Ziel ist, und das werden wir meiner Meinung nach auch umsetzen, ist ein Kompromiss. Ein Konsens wird es nicht werden, aber das ist eine Demokratie.
1: Unionsfraktionschef Spahn verteidigt die Attestpflicht gegen immer lautere Kritik. Er sagte im Ersten, wer morgens nicht wirklich krank ist, entscheidet sich dann im Zweifel vielleicht doch fürs Arbeiten. Ärztevertreter warnen davor, dass die Praxen durch die Regelung aus allen Nähten platzen. Nach dem Doppelerdbeben in Venezuela steigt die Zahl der Todesopfer weiter. Mittlerweile wurden rund 2600 Leichen gefunden. Noch immer werden etwa 50.000 Menschen vermisst. Venezuela war vergangene Woche Mittwoch innerhalb weniger Sekunden von 2 heftigen Erdbeben erschüttert worden. In immer mehr Bundesländern starten die Sommerferien und das heißt auch wieder, auf den Autobahnen wird es voll. Der ADAC warnt vor Stau. Um die Autobahnen zu entlasten, dürfen Lkw auf vielbefahrenen Strecken jetzt im Juli und August auch an Samstagen nicht fahren.
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4: Mit KI-Support. Wechselnd wolkig ist es heute Nachmittag und vor allem im Norden kann ab und zu mal ein Schauer runterkommen, sonst bleibt's meist trocken. Dazu liegen die aktuellen Höchstwerte je nach Region zwischen 18 und 28 Grad. An der Küste sind auch Sturmböen möglich. Morgen im Süden oft sonnig und trocken, im Norden eher wolkig mit etwas Regen, maximal um 29 Grad.

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1: Im Studio Cornelius Dreger. Julian Nagelsmann ist nicht mehr Bundestrainer. 4 Tage nach der WM-Blamage gegen Paraguay hat er sich mit dem DFB auf eine Vertragsauflösung geeinigt. Mehr von Tim Britztrup.
2: Der 38-Jährige hatte einen Rücktritt zunächst ausgeschlossen. Er sei keiner, der wegläuft. Gestern gab es dann einen Krisengipfel beim DFB, auf dem die Trennung dann besiegelt wurde. Der DFB hat sich auch bei der Nachfolge schon festgelegt. Jürgen Klopp soll übernehmen. Mit dem Ex-Trainer von Borussia Dortmund und Liverpool sollen jetzt Gespräche geführt werden. Aktuell ist Klopp noch für Red Bull tätig.
1: Unionsfraktionschef Jens Spahn verteidigt die Attestpflicht gegen immer lautere Kritik. Er sagte im Ersten, wer morgens nicht wirklich krank ist, entscheidet sich dann im Zweifel vielleicht doch fürs Arbeiten.
3: Wir haben mit die höchste Zahl an Krankheitstagen, etwa 18 Krankheitstage im Jahr pro Arbeitnehmer. Diejenigen, die wirklich krank sind, die sollen natürlich auch zu Hause bleiben können. Aber die Frage stellt sich schon, ob die Deutschen so viel kränker sind tatsächlich als die anderen in Europa. Und deswegen braucht es da Maßnahmen.
1: Ärztevertreter befürchten extrem volle Wartezimmer, wenn es in Zukunft schon ab Tag 1 eine Krankschreibung braucht. Erfurt bereitet sich auf den Proteststurm gegen den AfD-Parteitag morgen vor. Um die 50.000 Demonstranten werden erwartet. Viele davon haben sich zum Ziel gesetzt, die Veranstaltung zu blockieren. Mehrere tausend Polizisten sind im Einsatz, um die Wege für die Delegierten freizuhalten.

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1: Hallo liebe Connect Radio Hörer und Hörerinnen, herzlich willkommen im Weekend Warm-Up mit Sebastian im Juli mittlerweile schon. Die Zeit vergeht ganz schön schnell. Ich glaube, wir hatten jetzt letztens im Juni noch den Sommeranfang, wobei der Sommer eigentlich schon die ganze Zeit lief. Und jetzt sind wir schon im Juli. Erstes Wochenende, Sommerwochenende.

Ja, liebe Connect Radio Hörer und Hörerinnen, am Freitag haben wir einen, ich nenne ihn jetzt mal Gedenktag, der ein wirklich alltägliches, aber gravierendes Umweltproblem in Fokus rückt, und zwar der International Plastic Bag Free Day. Es geht letztlich darum, Plastiktüten werden oft nur wenige Minuten verwendet und verbleiben wirklich bis zu 400 Jahre in der Umwelt. Und da zerstören sie Landschaften, verschmutzen Weltmeere etc. Und von der Herstellung bis zur Entsorgung setzen Plastiktüten klimaschädliche Gase frei. Aufgrund dessen wurde dieser Aktionstag ins Leben gerufen, und zwar im Jahr 2011 vom europäischen Netzwerk Zero Waste Europe. Und es ist gar nicht so schwer, dieses gravierende Umweltproblem wird in den Fokus gerückt, was man dagegen tun kann. Man kann Stoffbeutel verwenden, die sind kompakt und oft waschbar, eine Baumwolltasche. Man kann Einkaufskörbe nehmen, Klappkisten. Es gibt mittlerweile auch wiederverwendbare Papiertüten beispielsweise, oder man lässt die Tüten einfach weg. In diesem Sinne kann man sich einmal auch am Freitag mal Gedanken machen um die Plastiktüte, die man so häufig verwendet. Die kann man auch einfach weglassen. Ich habe es mir angewöhnt. Früher habe ich schon Plastiktüten verwendet, mittlerweile verwende ich sie gar nicht mehr. Zumindest nicht beim Obst, nicht beim Gemüse. Dort auf gar keinen Fall mehr. In diesem Sinne geht es aber hier erstmal weiter mit der besten Musik auf Connect Radio und einem hoffentlich guten Start ins Sommerwochenende. 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

Ja, liebe Connect Radio Hörer und Hörerinnen, das Wochenende bietet auch immer spannende Tage und ich lasse keinen Tag in der Regel allein. Auch am Samstag und am Sonntag sind wieder spannende Aktionstage oder andere Tage. Und wir fangen mit dem Samstag an. Am Samstag haben wir den Internationalen Tag des Kirschkernspuckens. Dieser Tag wird seit 1974 in den USA auf der Tremendous Fruit Farm in Eau Claire zelebriert und das Ganze gibt es auch in Deutschland, beispielsweise beim traditionellen Kirschfest in nordrhein-westfälischen Düren gibt es jährliche Wettbewerbe im Kirschkernweitspucken. Der Kirschkern wird ja immer im Mund gelutscht und anschließend mit hoher Geschwindigkeit und optimaler Flugbahn herausgespuckt. Und ich finde, das Ganze passt auch gerade so zeitlich einfach dazu, weil wir haben Kirschzeit. Vor allem in der fränkischen Schweiz gibt es große Kirschgebiete und auch hier vor Ort werden immer wieder, sieht man an den Straßen und an Bauern, wo man sich wirklich frische, leckere Knackerkirschen kaufen kann. Und spannender Side-Fact, der Weltrekord für die Bestmarke liegt bei grandiosen 28,51 Metern im Jahr 2004. Nicht schlecht, vielleicht überbietet sie einfach mal trainieren am Wochenende. Am Sonntag ist auch ein spannender Tag, der auch super, super zum Sommer passt. Und zwar der Tag des Bikinis. An diesem Datum, am Sonntag, dem 5. Juli, hat der französische Modedesigner Louis Rohan im Pariser Schwimmbad Piscine Molitor erstmals den von ihm entworfenen und damals auch äußerst skandalösen Bikini der Öffentlichkeit präsentiert. Und er benannte die knappe Bademode nach dem Bikini-Atoll, weil er die mediale Aufmerksamkeit des kurz dort zuvor stattgefundenen US-Nukleartests aufgreifen wurde. Das Ganze war im Jahr 1946 und dass sich kein professionelles Model damals traute, das gewagte Stück Stoff zu präsentieren, heuerte Rohan das Pariser Nackttänzerin und Showgirl Michelle Bernardini an. Und er war natürlich nicht der alleinige Erfinder des Zweiteilers, sein Kollege Jacques Heim präsentierte kurz zuvor ein Modell namens Atom. Aber das hat den Bauchnabel noch bedeckt. Und in den 40er, 50ern galt der Bikini als unschicklich, war an vielen Stränden verboten. Aber spätestens ab den 50ern hat sich das Ganze tatsächlich etabliert. Viele Frauen tragen Bikini und man ist sich auch nicht zu schade und dass das Ganze zu knapp wäre. Aber genau genommen ist der Bikini eigentlich viel, viel älter, weil die Sportlerinnen in der römischen Antike haben schon knappe Bikini-ähnliche Zweiteile getragen. In diesem Sinne, spannende sommerliche Feiertage und die genießen wir, indem wir jetzt hier weitermachen auf Connect Radio mit der besten Musik.

Ja, liebe Connect Radio Hörer und Hörerinnen, ich gebe einmal einen persönlichen Tipp, auch für den Sommer hinaus, wo man in der Region denn mal hingehen kann. Ich bin ja ein leidenschaftlicher Wanderer in meiner Freizeit ab und an. Wir haben hier in der Region in Franken, in Nürnberg natürlich tolle, tolle Möglichkeiten in der fränkischen Schweiz. So viele schöne Flecken, wo man hin kann, und vor allem jetzt ist auch Kirschenzeit, das heißt, jetzt lohnt sich das Wandern gehen erst recht. Aber wenn man mal ein bisschen weg von der fränkischen Schweiz schaut und auch von der Hersbrucker Alb, also auch die Gegend gibt es ja auch, Altdorf etc. und ein bisschen weiter rausfährt Richtung Bayreuth, dann empfehle ich euch, macht mal eine Wanderung auf den Ochsenkopf. Der Ochsenkopf ist ja ein Berg im Fichtelgebirge mit knapp 1024 Metern, der zweithöchste Berg des Fichtelgebirges. Und sein Wahrzeichen ist einfach, dass auf dem Gipfel ein markanter, öffentlich zugänglicher Turm steht, der sogenannte Arsenturm. Und man hat noch einen großen Fernsehturm daneben. Wenn man dort reingeht, das kostet auch nichts. Man kann dort hochgehen, hat einen wunderschönen Blick über die weite Landschaft. Gaststätte ist auch dabei. Und tolle Wanderwege, wirklich tolle Wanderwege. Es gibt dort einen Bikepark, es gibt dort auch im Winter, es ist ein Winterskigebiet, man kann rein theoretisch auch mit der Seilbahn hochfahren. Aber das Zentrale eben auch ist, was das Ganze auszeichnet, wie soll man das sagen, es sind Granitfelsen dort. Und diese sind teilweise wirklich markant und liegen als große Felsbrocken schon auf dem Weg auf den Berg hin herum. Dort entsteht ja auch der Main beispielsweise, und da kann man wirklich auf die Felsen gehen und hat einen tollen Blick. Das mal ein kleiner Ausflugstipp für alle, die gern wandern gehen. Genießt euer Wochenende. Wenn ihr wandern geht, wenn ihr nicht wandern geht, dann macht ihr andere Dinge. Ich denke, ins Bad kann man immer noch gehen oder an diverse Seen. Und ja, hier geht es jetzt weiter mit der besten Musik auf Connect Radio.

Wie immer, um in das Wochenende gut reinzukommen, gibt es natürlich auch wieder Tipps für die Region, was man unternehmen kann und auch überregional. Und auch am Wochenende gibt es wieder einige Sachen, die anstehen. In Nürnberg beispielsweise hat man jetzt in der Region in Erlangen das gesamte Wochenende den 22. Internationalen Comic-Salon in Erlangen. Der geht vom 4. bis zum 7. Juni und ist tatsächlich das größte Festival für Comic-Kunst und grafische Literatur im deutschsprachigen Raum. Und da empfehle ich, schaut dort einfach mal vorbei beim Internationalen Comic Salon in Nürnberg. Dann, vielleicht kennt es der ein oder andere noch, A Cappella, hat man vielleicht mal gehört. Und da gibt es eine Band, die kannte ich sogar noch, Naturally 7. Die sind 25 Jahre alt und die sind am Freitag auch zu Gast in Nürnberg um 20 Uhr mit einem Konzert in der Meistersingerhalle. A Cappella ist ja Gesang, kein Instrument. Die Instrumente werden gesungen. Dann haben wir für alle, die elektronisch feiern gehen wollen, in Nürnberg am Freitag um 22 Uhr Fehlzündung, die Clubnacht in der Rakete. Und noch viel wichtiger, am Samstag ist die Reihe Nasty, wo Ron Flatter auflegen wird ab 22 Uhr auch in der Rakete. Zudem gibt es am Samstag auch noch einen Ableton Live Workshop für Fortgeschrittene Modul 1 im Z-Bau. Und es ist einiges geboten. Vor allem, es kommt auch unter anderem für alle, die ein bisschen andere Musik mögen, zum Beispiel sowas wie Gesang, auch das kann sehr schön sein, ist in Nürnberg tatsächlich Rebecca Bacon oder Backen unterwegs. Eine sehr, sehr bekannte Jazzsängerin aus Norwegen, die sozusagen am Samstag und am Freitag, aber ich glaube, die Konzerte sind auch schon ausverkauft, am Klavier Solo in der Kulturkirche in Gostenhof auftreten wird. Dort werde ich wahrscheinlich auch hinschauen. Und ansonsten hat man übergreifend noch ein Programm, und zwar Westbam ist wieder aktiv, und zwar in Henningsdorf am Samstag um 20 Uhr mit Dr. Motte. Er ist sicherlich ein bekannter DJ, und was ich auch noch empfehle für alle Leute, die in Hannover sind oder in Norddeutschland, am Freitag gibt es ab 17 Uhr ein Live-Open-Air von Paul van Dijk. Ich denke, der ist sicherlich eine DJ-Legende. In diesem Sinne hoffe ich, ihr findet was, was spannend ist für euch und besucht es und habt Spaß. Wenn nicht, habt ihr trotzdem ein schönes Wochenende, gute Termine, und hier geht es weiter mit der besten Musik auf Connect Radio.

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1: Ja, und zum Abschluss, wie immer, ich habe ja versprochen, dass ich eine Reihe mache zum Thema Overthinking. Übungen, wie kann man damit umgehen? Overthinking ist ja etwas, was wir schon immer hatten, was wir auch in der Steinzeit schon hatten. Wir haben so eine Art Steinzeit gehören und schon damals hat man sich Gedanken gemacht, wie kann ich Nahrung besorgen, wie kann ich mich verhalten, um in einer sozialen Gruppe Bestandteil zu bleiben. Das ist wirklich nichts Neues. Sich das bewusst zu machen, allein kann schon helfen und dann auch wirklich sagen, hey, wunderbar, liebe Steinzeit gehören, dass du mich wieder beschützen willst und dir viele Gedanken machst, aber im Moment ist keine Gefahr, ich habe alles unter Kontrolle, weil vor allem heute haben wir eben nicht mehr diese Gefahren, die wir damals hatten. Was ich aber noch vorstellen möchte für die heutige Sendung, ist die sogenannte Fakten versus Fiktionsgeschichte, und zwar den eigenen Verstand hinterfragen. Wenn man sich im Overthinking-Modus wieder befindet, kann man sich einfach mal fragen, ob das befürchtete Szenario wirklich bewiesene Tatsache ist, ob das wirklich stimmt, ob das wirklich richtig ist oder ob das nur eine reine Annahme ist. Und dazu kann man sich auch Fragen stellen, der 10-10-10-Test. Man kann sich fragen, wird dieses Problem in 10 Minuten noch vorhanden sein und noch eine Rolle spielen, in 10 Monaten oder in 10 Jahren? Und so kann man die Dinge auch einordnen, kann Dinge einfach loslassen. Und manchmal hilft es auch, die Freundperspektive einzunehmen, indem man sich einfach fragt, naja, welchen Rat würdest du jetzt einem guten Freund geben, wenn du die Probleme hättest? Diese kleinen Übungen gebe ich euch mal mit, damit könnt ihr ein bisschen arbeiten, um dieses Problem des Overthinkings hinter euch zu lassen. Aber ich finde sowieso im Sommer, die Hitze hat auch manchmal einen positiven Effekt, und zwar das Gehirn ist manchmal einfach häufiger aus. Im Winter wird häufiger gedacht, da gibt es ja Studien meines Wissens dazu, aber ja, man kann nicht so viel denken, man ist einfach platt im Kopf und das ist auch manchmal ganz angenehm. In diesem Sinne wünsche ich ein entspanntes und nicht kopflastiges Wochenende, wo man gut entspannt mit der besten Musik auf Connect Radio.

Ich bedanke mich erstmal, dass ihr treuen Hörer uns wieder gehört habt in dem Weekend Warm-Up. Ich hoffe, ihr habt gute Laune und Vorfreude aufs Wochenende und habt ein schönes, schönes Wochenende. 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Das findet ihr dort auch. Schaut einfach mal drauf, wenn ihr ein bisschen Zeit habt. Das kann super sein. Ansonsten wird euch nächste Woche Steffi begrüßen und im Weekend Warm-Up gut vorbereiten auf das Wochenende. Schönes Wochenende euch allen. Bis in zwei Wochen mit mir dann.

0: Retouren gehören zum Onlinehandel einfach dazu. Kundinnen und Kunden sollen zu Hause in Ruhe anprobieren und nur das behalten, was passt und gefällt. Das ist ein Service, den viele schätzen. Gleichzeitig bedeuten Retouren aber auch viel Aufwand, sagt Max Bankewitz von Zalando.
1: Also hauptsächlich fehlen in der Modeindustrie erstmal die Standards für Größen. 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Bei uns ist fast jede dritte Retoure größenbedingt. Manchmal liegt es aber natürlich auch daran, dass das Material anders wirkt oder die Farbe anders aussieht als dargestellt oder als erwartet.
0: Retouren lassen sich aber auch mit smarten Lösungen gezielt reduzieren.
1: Dazu gehören zum Beispiel personalisierte Größen- und Passformhinweise und auch ausführliche Produktbeschreibungen wie Videos. Gleichzeitig können aber auch unsere Kundinnen und Kunden aktiv mithelfen. Wer zum Beispiel sein Größenprofil auf Zalando aktualisiert oder seine Körpermaße ergänzt, bekommt noch präzisere Empfehlungen. Und wer etwas zurückschickt und uns Feedback gibt, hilft uns weiter dabei, unsere Hinweise zu verbessern.
0: Dass sämtliche zurückgeschickte Artikel einfach entsorgt werden, ist übrigens ein Mythos, weiß Ben, der im Retourenzentrum arbeitet.
2: Jede einzelne Retoure wird von Hand geprüft. Das heißt, die wird genauestens inspiziert, jeder einzelne Artikel, auf mögliche Schäden oder sonstiges. Danach wird es wieder neu verpackt und wieder in den Kreislauf zurückgeführt. Sollte mein Artikel nicht sauber sein oder vielleicht eine kleine Macke haben, dann geht es in die Wiederaufbereitung, um dann den Artikel weiterhin im Kreislauf behalten zu können.

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1: Im Studio Cornelius Dreger. 4 Tage nach der WM-Blamage gegen Paraguay zieht Julian Nagelsmann die Konsequenzen. Der 38-Jährige ist als Bundestrainer zurückgetreten. Mehr von Tim Britztrup.
2: Die Entscheidung sei ihm alles andere als leicht gefallen. Die Mannschaft habe nach so einer herben Enttäuschung aber die Chance auf einen unbelasteten Neuanfang verdient, heißt es in einer Mitteilung auf der DFB-Seite. Und die DFB-Spitze will jetzt so schnell wie möglich das Gespräch mit Jürgen Klopp suchen. Der soll auch schon seine grundsätzliche Bereitschaft erklärt haben, den Posten zu übernehmen.
1: Erfurt bereitet sich auf den Proteststurm gegen den AfD-Parteitag morgen vor. Um die 50.000 Demonstranten werden erwartet. Viele davon haben sich zum Ziel gesetzt, die Veranstaltung zu blockieren. Mehrere tausend Polizisten sind im Einsatz, um die Wege für die Delegierten freizuhalten. Christian Möllers von der Landespolizei Thüringen.
3: Message ist im Endeffekt, wir vermitteln zwischen Anwohnenden, zwischen Demonstrierenden, aber auch zwischen dem Parteiprivileg. Und unser Ziel ist, und das werden wir meiner Meinung nach auch umsetzen, ist ein Kompromiss. Ein Konsens wird es nicht werden, aber das ist eine Demokratie.
1: Die NATO-Staaten wollen die Ukraine mit weiteren Milliardenhilfen unterstützen. Europa und Kanada planen dieses und nächstes Jahr jeweils 70 Milliarden Euro an Militärhilfe, wie es aus Diplomatenkreisen heißt. Mit einberechnet ist allerdings schon der kürzlich beschlossene EU-Kredit an die Ukraine. In Deutschland sind die E-Auto-Neuzulassungen im Juni durch die Decke gegangen. Über 84.000 wurden neu zugelassen, ein Plus von 80% gegenüber dem Vorjahresmonat. Gründe dafür sind die hohen Kraftstoffpreise und die staatliche Kaufprämie. Bei der Fußball-WM werden die 3 letzten Achtelfinalteilnehmer gesucht. Am Abend spielt Australien gegen Ägypten. Danach trifft Titelverteidiger Argentinien auf Außenseiter Kap Verde und Kolumbien auf Ghana. In der vergangenen Nacht sind Spanien, Portugal und die Schweiz weitergekommen.
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4: Mit KI-Support. Sonne und Wolken wechseln sich gerade ab. Ab und zu kommt im Norden und Osten auch mal ein Schauer runter. Sonst bleibt's trocken. Und die aktuellen Topwerte liegen bei 21 bis 28 Grad. An der Küste kann es dazu ruppig werden mit Sturmböen. Morgen dann meist sonnig und warm, aber im Norden und Osten ziehen wieder mehr Wolken rein mit etwas Regen oder Schauern, maximal bis 29 Grad.

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1: Im Studio Cornelius Dreger. 4 Tage nach der WM-Blamage gegen Paraguay zieht Julian Nagelsmann die Konsequenzen. Der 38-Jährige ist als Bundestrainer zurückgetreten. Mehr von Tim Britztrup.
2: Die Entscheidung sei ihm alles andere als leicht gefallen. Die Mannschaft habe nach so einer herben Enttäuschung aber die Chance auf einen unbelasteten Neuanfang verdient, heißt es in einer Mitteilung auf der DFB-Seite. Und die DFB-Spitze will jetzt so schnell wie möglich das Gespräch mit Jürgen Klopp suchen. Der soll auch schon seine grundsätzliche Bereitschaft erklärt haben, den Posten zu übernehmen.
1: Vor dem AfD-Parteitag am Wochenende in Erfurt befürchtet die Gewerkschaft der Polizei einen möglichen Mangel an Einsatzkräften. Einzelne Bundesländer könnten zugesagte Kräfte wegen eigener Einsatzlagen kurzfristig doch behalten, so GdP-Chef Kopelke in den Funke-Zeitungen. Die Polizei rechnet mit bis zu 50.000 AfD-Gegnern in Erfurt. Die NATO-Staaten wollen die Ukraine mit weiteren Milliardenhilfen unterstützen. Wie es aus Diplomatenkreisen heißt, planen Europa und Kanada für dieses und nächstes Jahr jeweils 70 Milliarden Euro an Militärhilfe. Insgesamt also 140 Milliarden. Mit einberechnet sei aber auch schon der vor kurzem von der EU beschlossene Kredit in Höhe von 60 Milliarden Euro. Beim NATO-Gipfel nächste Woche in Ankara sollen die Hilfen offiziell verkündet werden. Unionsfraktionschef Spahn verteidigt die Attestpflicht gegen immer lautere Kritik. Er sagte im Ersten, wer morgens nicht wirklich krank ist, entscheidet sich dann im Zweifel vielleicht doch fürs Arbeiten. Ärztevertreter warnen davor, dass die Praxen durch die Regelung aus allen Nähten platzen. Die Bayern schnappen sich einen der wenigen deutschen WM-Shooting-Stars. Nathaniel Brown wechselt von Eintracht Frankfurt nach München. Brown gehörte bei der Eintracht zu den Stammspielern und auch in der Nationalmannschaft hat sich der Außenverteidiger durchgesetzt. Inklusive erstem Länderspieltor gegen Curaçao.
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3: Mit KI-Support. Wolkig geht's durch den Abend, in der Mitte und im Süden eher klar und trocken. Und nur an der Küste kann's anfangs noch ruppig werden mit Sturmböen, die nachts nachlassen. Später kühlt's runter auf 15 bis 7 Grad. Morgen wird's im Süden sonnig und trocken, sonst ziehen mehr Wolken durch und ab und zu gibt's Regen oder Schauer, dazu maximal 30 Grad.

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1: Im Studio Cornelius Dreger. Julian Nagelsmann ist nicht mehr Bundestrainer. Nach dem peinlichen WM-Aus haben sich der 38-Jährige und der DFB auf eine Vertragsauflösung geeinigt. Das hat der Verband am Mittag mitgeteilt. Einen Nachfolger hat der DFB auch schon im Blick. Jürgen Klopp ist der Wunschkandidat. Mit ihm sollen jetzt schnell erste Gespräche geführt werden. Deutschland war bei der Weltmeisterschaft schon im Sechzehntelfinale an Paraguay gescheitert. Seit dem WM-Titel 2014 hat es die DFB-Elf nicht mehr ins Achtelfinale geschafft. Erfurt bereitet sich auf den Proteststurm gegen den AfD-Parteitag morgen vor. Um die 50.000 Demonstranten werden erwartet. Viele davon haben sich zum Ziel gesetzt, die Veranstaltung zu blockieren. Mehrere tausend Polizisten sind im Einsatz, um die Wege für die Delegierten freizuhalten. Christian Möllers von der Landespolizei Thüringen.
2: Message ist im Endeffekt, wir vermitteln zwischen Anwohnenden, zwischen Demonstrierenden, aber auch zwischen dem Parteiprivileg. Und unser Ziel ist, und das werden wir meiner Meinung nach auch umsetzen, ist ein Kompromiss. Ein Konsens wird es nicht werden, aber das ist eine Demokratie.
1: Die NATO-Staaten wollen die Ukraine mit weiteren Milliardenhilfen unterstützen. Europa und Kanada planen dieses und nächstes Jahr jeweils 70 Milliarden Euro an Militärhilfe, wie es aus Diplomatenkreisen heißt. Mit einberechnet ist allerdings schon der kürzlich beschlossene EU-Kredit an die Ukraine. Die Beschäftigten von Mercedes-Benz wehren sich gegen die Sparpläne des Konzerns. Laut der Gewerkschaft IG Metall haben heute 33.000 Beschäftigte gegen Kürzungen oder eine unbezahlte Erhöhung der Arbeitszeit protestiert. Auch bei anderen kriselnden Autobauern wie VW sind nächste Woche Proteste geplant, heißt es. Seit Wochen wird über die Hochzeit von US-Superstar Taylor Swift und Football-Profi Travis Kelce spekuliert. Jetzt haben in New York offenbar die Feierlichkeiten begonnen, im Madison Square Garden. Viele Swifties sind dorthin gepilgert. Ein Großaufgebot der Polizei sichert das Ganze ab.
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3: Mit KI-Support. Wolkig geht's durch den Abend, in der Mitte und im Süden eher klar und trocken. Und nur an der Küste kann es anfangs noch ruppig werden mit Sturmböen, die nachts nachlassen. Später kühlt's runter auf 15 bis 7 Grad. Morgen wird's im Süden sonnig und trocken, sonst ziehen mehr Wolken durch und ab und zu gibt's Regen oder Schauer, dazu maximal 30 Grad.

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2: Im Studio Cornelius Dreger. Julian Nagelsmann ist nicht mehr Bundestrainer. 4 Tage nach der WM-Blamage gegen Paraguay hat er sich mit dem DFB auf eine Vertragsauflösung geeinigt. Mehr von Tim Britztrup.
3: Der 38-Jährige hatte einen Rücktritt zunächst ausgeschlossen. Er sei keiner, der wegläuft. Gestern gab es dann ein

Krisengipfel beim DFB, auf dem die Trennung dann besiegelt wurde. Der DFB hat sich auch bei der Nachfolge schon festgelegt. Jürgen Klopp soll übernehmen. Mit dem Ex-Trainer von Borussia Dortmund und Liverpool sollen jetzt Gespräche geführt werden. Aktuell ist Klopp

0: Zöpfe. Insgesamt also 140 Milliarden. Mit einberechnet sei aber auch schon der vor kurzem von der EU beschlossene Kredit in Höhe von 60 Milliarden Euro. Beim NATO-Gipfel nächste Woche in Ankara sollen die Hilfen offiziell verkündet werden. Selbst innerhalb der Union ist die geplante Krankschreibung ab Tag 1 nicht unumstritten. Der CDU-Arbeitnehmerflügel spricht sich dafür aus, das nochmal zu überdenken. Der politische Streitwert scheint in keinem gesunden Verhältnis zu den vermeintlichen Verbesserungen zu stehen, sagte CDA-Chef Rathke dem Spiegel. In Deutschland sind die E-Auto-Neuzulassungen im Juni durch die Decke gegangen. Über 84.000 wurden neu zugelassen, ein Plus von 80% gegenüber dem Vorjahresmonat. Gründe dafür sind die hohen Kraftstoffpreise und die staatliche Kaufprämie.
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2: Mit KI-Support. Wolkig geht's durch den Abend, in der Mitte und im Süden eher klar und trocken. Und nur an der Küste kann's anfangs noch ruppig werden mit Sturmböen, die nachts nachlassen. Später kühlt's runter auf 15 bis 7 Grad. Morgen wird's im Süden sonnig und trocken, sonst ziehen mehr Wolken durch und ab und zu gibt's Regen oder Schauer, dazu maximal 30 Grad.

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0: Ist das nicht geile Sommermucke, die wir hier haben? So richtig so urlaubmäßig, so richtig so.
1: Es kommen immer mehr in Urlaubsstimmung.
0: So Cocktail und so und das ist doch so richtig so.
1: Freue ich mich schon drauf in 10 Tagen. Ja. Auf dem Schiff. Ach, das wird herrlich.
0: Aber eine Woche bist du auf dem Schiff, ne?
1: Ja.
0: Aber ist da richtig auch geiles Wetter angesagt bei dir?
1: Ja, natürlich. Also, keine Prognosen bitte.
0: Nein, du bist 7 Tage auf dem Schiff und in den 7 Tagen, es soll nur 2 Mal regnen.
1: Ich habe gerade gesagt, keine Prognose.
0: Es soll ja nur 2 Mal regnen. Hallo. Einmal 3 Tage, einmal 4 Tage.
1: Na, nein, es regnet gar nicht.
0: Ja, werden wir sehen.
1: Wir haben die Mittelmeer. Nein, es wird gar nicht.
0: Spielt ja auch keine Rolle, ob es regnet, weil wenn das Schiff untergeht, unter der Wasseroberfläche ist, wird es nicht
1: nass. Sag mal, es geht nicht. Du kannst doch nicht. Was stimmt denn nicht? Nur weil ich gesagt habe, ich habe in 10 Tagen Urlaub, kann ja nichts dafür,
0: genau,
1: dass du nicht keinen Urlaub hast.
0: Genau das war der Fehler. Genau das. Ja. Übrigens, diejenigen, die jetzt gerade die ganze Zeit auf unserer Webseite, 90sdp.de, auf den Link klicken, Studio Cam, es liegt nicht an euch.
1: Nein.
0: Wir müssen sagen, wir senden hier live vom FKK und da haben wir
1: das wollt ihr nicht sehen. Ihr wollt ihn nicht sehen. Nein, ihr wollt das nicht sehen.
0: Und hier gibt es natürlich Jugendschutz-Einschränkungen, wo wir sagen, okay, geht nicht so ganz.
1: Ja, aber der Jugendschutz geht bis 0, das weißt du. Das ist einfach nicht.
0: Heute geht es definitiv bis 0. Ja.
1: Wir wollen ja, dass unsere Hörer, die uns eventuell zuschauen, auch noch danach weiter uns zuschauen. Ja,
0: aber heute mit Zuschauen wird nichts. Nee. Und wenn ihr Wünsche und Grüße habt, könnt ihr die natürlich bei uns ins Studio schicken.
1: Immer.
0: Und die werden, ihr könnt die immer schicken, 24 Stunden am Tag.
1: Ja.
0: Und wir sortieren die dann raus und die werden in einer der nächsten Sendungen dann natürlich auch wieder von uns abgespielt.
1: Immer.
0: Und vorgelesen und so weiter.
1: Natürlich. Genau.
0: Und also wir sind heute schon so halb im Urlaub. Also wir sind im Urlaub.
1: Also ich schon.
0: Ja. Wir sind heute beide, wir sind nicht im Studio.
1: Nein.
0: Wir sitzen gerade irgendwo mit dem Cocktail in der Hand.
1: Ja.
0: Und lassen es uns gut gehen. Mhm. Aber wir wollen es natürlich trotzdem ins Wochenende bringen und das machen wir mit dem
1: Mit Besten. Sommermusik, weil ihr seid ja sicherlich auch irgendwann im Urlaub.
0: Genau. Ja.
1: Und freut euch drauf.
0: Aber wir sind ja wieder da. Also wir sind jetzt dann.
1: Wann?
0: Genau. Also heute ist der 3.7.
1: Am 10.
0: Am 10. Ja, ich glaube am 10. Wieder. Nächste Woche müssen wir wieder. Nächste Woche müssen wir wieder ran hier.
1: Wir müssen.
0: Ja.
1: Und dann sage ich nochmal. Dann noch ein paar Tage und dann sage ich tschüss.

So, was haben wir vor? Wir haben ein bisschen über Urlaubsanekdoten mitgebracht. Gerade bei Annika ist eine ganze. Ich dachte, passiert nichts. So. Ja, es war alles langweilig. Aber ich werde euch beweisen, dass alles, was mit Annika und Urlaub zu tun hat,

0: Also sag mal, irgendwie, weiß ich ja, also du hast mir irgendwas erzählt von Spaghetti-Eis.
1: Ja. Habe ich dir hingestellt?
0: Ja, was ist das? Das ist ja kein Spaghetti, das ist ja.
1: Was?
0: Ihr könnt
1: was
0: es
1: ist
0: leider,
1: das ist schon wieder? Was stimmt denn schon wieder nicht?
0: Ich leider nicht sehen. Also, erstens keine Spaghetti drin. So, ja, ich weiß nicht. So, dann, das ist ja nur, also es hat ja irgendwann mal neben einer weißen Schokolade gelegen. Deswegen, also.
1: Gelegen, wieso war drin?
0: Ja, aber. Ist ja,
1: Mühe.
0: Also. Wir haben das.
1: Es war gerade nichts anderes möglich.
0: Vom Discounter unseres Vertrauens.
1: Ja.
0: Wir dürfen jetzt Norma nicht sagen, weil sonst kriegen wir Ärger.
1: Sonst kriegen wir Ärger mit Aldi, Edeka und so, weißt du?
0: Genau, aber wir reden hier von Norma. Mhm. Und also, wenn ihr das Spaghetti-Eis essen wollt, wir haben uns in weiser Voraussicht, wir holen so einen Dreierpack, wird ja reichen, also zwei für mich, eins für dich. Ja,
1: genau, richtig, so haben wir
0: das. In meinen jugendlichen Leichen haben wir gesagt, wir können auch zwei für dich und eins für mich, wenn ich diesen kleinen Napf sehe. Nein.
1: Ist das dritte nicht für mich?
0: Definitiv.
1: Nicht.
0: Also, alter Spiel. Also, wenn du hier mit dem großen Löffel reingehst.
1: Ist leer. Das,
0: ja, ist es leer.
1: Ja, was hast du denn erwartet? Also gut, ich gestehe ja auf der Verpackung, wo es noch drin war. Also es ist ja Verpackung in Verpackung.
0: Ja.
1: Sah es anders aus.
0: Ja. Also das ist ja Menüvorschlag. Was steht noch drauf?
1: Serviervorschlag. Genau, Serviervorschlag. Wir haben uns deshalb ja wegen dem Serviervorschlag dafür entschieden.
0: Genau. Hätte ich gewusst, wie es wirklich aussieht, ja. Das ist wie, als wenn man bei McDonald's oder einem anderen Burgerladen sich mal so ein TS holt und so weiter. Und man guckt dann auf das Bild, wie das da oben so in der Werbung sieht. Und dann guckt man auf seinen Teller, wo man
1: sagt... 1:1, findest du nicht? Also ich verstehe gar nicht, was du hast. Es sieht doch immer 1:1 aus wie dort in der Werbung.
0: Echt?
1: Aber natürlich.
0: Alter Schwede. Gut, dann sind wir in einem unterschiedlichen Fastfood-Restaurant gewesen. Aber gewisse leichte Unterschiede sind schon da. Aber das ist ja wohl ein Nap. Das ist nur,
1: weil du so einen Großhunger hast.
0: Entschuldige bitte.
1: Ja, du machst einmal und weg ist es. Ich verstehe das schon.
0: Die Verpackung ist 2 Zentimeter hoch. Also der Plastikmeter, 2 Zentimeter hoch.
1: Aber guck doch oben drüber.
0: Ja, es guckt oben drüber. Für 5 mm. Also ich habe hier 2,5 Zentimeter Eis im Durchmesser von, sagen wir so, 8 Zentimeter.
1: Mhm.
0: 8 Zentimeter. Was will ich damit?
1: Essen, sonst schmilzt es dir weg. Du wolltest es.
0: Ja.
1: Komm, ich hab's dir. Komm, das ist. Du musst vor allem schnell essen bei den Temperaturen.
0: Ja.
1: Ist es weg sonst. Also es ist so schon fast weg.
0: Du bist ja schon fertig, du kratzt ja schon aus.
1: Also es ist schon...
0: Also wir moderieren gerade 2 Minuten und in den 2 Minuten
1: ist dein
0: Eis weg gewesen.
1: Ja,
0: während sie noch geredet hat, ne? Also das ist...
1: Ja.
0: Also der Satz bei 300 Gramm wird undeutlich, den werden wir mit diesem Eis nicht erreichen.
1: Nein.

0: Also so richtig Eurodance, ist er?
1: Yep. Aber
0: Wickfield.
1: Wickfield.
0: Ja, also sexy
1: nicht
0: Eis.
1: Wickfield.
0: Also, sexy Augen.
1: Sexy Eis.
0: Sexy Eis, ja, also sexy Augen.
1: Ja, die sehe ich aber gerade nicht. Ich sehe da irgendwelche traurigen irgendwas.
0: Okay, wir kommen gleich zum Thema Urlaub und Annika. Und du gehst ja in den Süden und da passen Song dazu von Buddy.

0: was viel geiler ist
1: was?
0: Als der Urlaub an sich,
1: was?
0: Die Vorfreude darauf.
1: Ja.
0: Das ist eigentlich das, weißt du, man ringt sich irgendwann nach viel Internetrecherche dazu durch, jetzt endlich sagen, okay, das buche ich, darauf freue ich mich. Und das ist ja meistens schon im Herbst oder vielleicht im Januar des Jahres, oder wo man seinen Sommerurlaub dann so fix macht. Man
1: sagt, okay, richtig, so war's.
0: Jetzt richtig geil. Und ja, die Vorfreude ist ja das, auf was man wartet. Weißt du, so,
1: ja.
0: wenn die Woche, also erstens sind Monate, dann sind es Wochen, dann sind es Tage, dann sind es Stunden.
1: Genau. Ja, was wird?
0: So, und wie man die Vorfreude nochmal so ein bisschen auf die Probe stellen kann, das haben wir bei unseren Kollegen von Ulm, von Radio 7, mal testen lassen. Wie schön das doch ist, wenn man so seinen Urlaub geplant hat und ja. Und dann merken muss, wie stark ist denn die Vorfreude eigentlich oder so. Und das hören wir uns einfach mal.
2: Was Romantisches, jawohl, so startet man doch richtig entspannt
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2: Dienstagmorgen. Es ist 6.40 Uhr, hier ist das Radio 7 Morgen-Team.
3: Morgen.
2: Und diese ruhige, entspannte Stimmung, die wird ja bald Geschichte sein, denn der Sommerferien-Countdown läuft, dann ist Action angesagt. Nur noch wenige Tage, dann starten viele in den Urlaub, auch die Annika aus Goldbeck. Ja, oder etwa nicht?
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5: Hallo?
6: Ortos Kundenservice, mein Name ist Elvers, guten Tag.
5: Guten Morgen.
6: Frau Flügel, wir verwalten ja die deutschen Anmeldungen beim Camping de Paris und auch andere Campingplätze. Und dort haben Sie ja reserviert, und zwar ein Columbia-Mobilheim vom 30.07. bis 6.08. Ich habe soeben die Nachricht gekriegt, dass da aufgefallen ist, dass dieses Columbia-Mobilheim zweimal gebucht wurde. Also vermutlich durch einen Computerfehler oder einen Buchungsfehler. Das heißt jetzt, dass Sie zu dem Termin, den Sie gebucht haben, nicht einziehen können.
5: Ernsthaft jetzt?
6: Ja, leider. Aber ich könnte Ihnen einen Ausweichtermin anbieten.
5: Wie Ausweichtermin?
6: Ja, vom 22. bis 29. Oktober zum Beispiel. Da wäre das wieder frei, das Mobilhome.
5: Also ernsthaft? Also das ist unser Sommerurlaub, den wir gebucht haben.
6: Okay, ja gut. Es gibt noch eine Möglichkeit, es sind noch Zeltplätze frei. Haben Sie vielleicht ein Zelt?
5: Nein, haben wir nicht. Und wir sind auch zu fünft und wir wollten nicht zelten in Paris.
6: Ah, ja.
5: Wir wollten uns, ja.
6: Ja gut, gut. Noch alles kein Problem. Zum gleichen Termin, den Sie gebucht haben, könnte ich Ihnen auch ein Alternativangebot machen. Und zwar bei Camping de Camargue. Das ist circa 80 Kilometer weit weg von Marseille. Eine wunderschöne Gegend. Kennen Sie vielleicht, bekannt für seine Pferde.
5: Kann ich jetzt... Wie sieht's aus mit Geld zurück?
6: Ich habe Ihnen jetzt ja drei Angebote gemacht, gleichwertig. Die haben Sie alle abgelehnt.
5: Dann kriege ich mein Geld nicht wieder?
6: Nee, weil...
5: Sie verstanden? Trotzdem ist es auch ein Unding zu sagen, weil Sie mir jetzt drei Sachen anbieten, dass wir unser Geld nicht wiederkriegen deshalb. Also das finde ich schon ganz schön frech, muss ich sagen.
6: Sie können sich auch nochmals erkundigen bei unserem Camping-Spezialisten, Herrn Ronny Scholz. Sie haben mit dem Telefoncheck telefoniert.
5: Scholz, ich bring dich um. Aber wirklich.
6: Alles klar.
5: Das muss er, also, gut.
6: Er macht's wieder gut. Schönen Tag.
5: Jo.
6: Danke. Tschüss.
5: Ciao.
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0: Ja, das waren die Kollegen von Radio 7 aus Ulm. Die da, hast du die Stimme erkannt?
1: Nee, kam mir nicht bekannt vor, null.
0: Das war unsere Moderatorin Annika, die ich da mal von den Kollegen habe reinlegen lassen. Wie fühlst du dich, wenn du das nochmal so hörst? Also so jetzt so mit einem gewissen Abstand, ist das schon zwei Jahre her?
1: Ja, ist egal. Das ist, sobald ich dran denke, kocht es hoch.
0: Wieder hochgekocht.
1: Ja, es kocht hoch. Darum weißt du ja auch nicht mehr, wann ich wie wohin fahre.
0: Also,
1: Diese Kommunikation entsteht nicht mehr zwischen uns.
0: Ich krieg's nicht mehr direkt gesagt. Früher war das noch so, hat man gesagt, okay, ja, ich fahre dann dort hin und dahin. Diese Informationen kriege ich aus nicht nachvollziehbaren, für mich nicht nachvollziehbaren Gründen nicht mehr.
1: Aha, nicht.
0: Und habe natürlich andere Wege jetzt mir suchen müssen, um dann Informationen ranzukommen, auf welches Schiff ihr geht. Und das ist jetzt, wie gesagt, eine Kreuzfahrt wird in Genua, also von Genua ab. Und also die Informationen habe ich dann schon noch bekommen jetzt. Man weiß auch dann, welches Schiff das ist. Ich weiß, dass es die MSC sein wird, die Reederei. Also das ist auch
1: ja, nicht, reicht, ist okay.
0: Man kann da wirklich, ja, Ja, wir könnten eigentlich nochmal starten, oder?
1: Nein, nein, nein, nein. Ich merke gerade schon.
0: Oh, der Puls steigt. Der Puls steigt.
1: Ja, der, wie so nachlässig ich, glaube ich, dieses Jahr war.
0: Das wolltest du nie wieder machen.
1: Ne, ja. Genau. Ich glaube, das gab es so viele. Ja, ich glaube, ja, nein, ja.
0: Man muss ja dazu sagen, dass, was ihr gerade in Götter, so wie gesagt, das war der Mitschnitt von der Morning Show, wo das dann ausgespielt worden ist. Ja. Wie gesagt, Radio 7 war das in Ulm. Und er hat es ja gut gemacht. Und das Telefonat geht im Normalfall, also was nicht gesendet wird, es ging 8 Minuten oder so. Ja, also es war eine richtige Spannungskurve, die sich aufgebaut hat. Und endete dann, ich bring ihn um.
1: Ja, und das ging mehrere Minuten, diese Ausrufe.
0: Genau, also das, und muss man natürlich, also es wurde dann irgendwann geschnitten. Es muss immer so, beim Radio muss es immer so, geht es um Sekunden, ne? Mhm. So, Sendezeit ist teuer. Und dann wurde es halt immer so auf knapp 2 Minuten zusammengepresst.
1: Ja.
0: Damit es dann auch nicht zu langweilig wird. Aber das ist schon geil. Das ist schon, also das ist schon, da merkt man so ein bisschen was, aber im Original, da flippst du ja fast aus. Also da bist du ja schon.
1: Ich bin ausgeflippt.
0: Bist du ja schon mit der Hand an der Gurgel von dem Anrufer.
1: Ja, ja, genau.
0: Genau.
1: Und das war schon heftig. Das war echt schlimm.
0: Ich fand's geil.
1: Ja, also rückblickend jetzt ein bisschen Abstand in manchen Situationen. Also es kocht immer wieder hoch, wenn man drüber nachdenkt, aber zum Nachgang, ja, es war witzig, aber nein, es war in dem Moment nicht witzig. 0,0 witzig.
0: Ich habe eine WhatsApp bekommen von dem Telefonchecker, gesagt, es hat geklappt, ist im Kasten. Puff. 2 Minuten später klingelte mein Telefon. Ich habe jetzt überlegt, gehst du ran oder gehst du nicht dran? Aber ich habe mich getraut.
1: Ja. Und dann hieß es aber kurz, warte kurz und weg war ich. Ja. Weil du wo standest?
0: Mitten in der Fußgängerzone, alle Fenster vom Auto unten.
1: Weil es war ja Sommer.
0: Genau, und du kamst ja über die Freisprecherrichtung rein. Und da ich wusste, dass das Gespräch vielleicht die eine oder andere Wendung nehmen könnte.
1: Hast du gedacht, warte, ich mach mal kurz Fenster hoch.
0: Genau, und nimm das Handy ans Ohr. Aber ich musste es nicht ans Ohr nehmen, ich habe dich entkoppelt vom Auto. Musste es nicht ans Ohr nehmen, ich konnte es auf den Beifahrersitz legen. Und man hat 1:1 alles gut.
1: Ja, nicht witzig. Was war? Oh ja,
0: es kommt. Es ist aber wieder witzig, ist immer so eine Sache, von welcher Perspektive man das aussieht.
1: Oh, ja.
0: Das ist halt immer so. Ne? Also, aber wie gesagt, das ist richtig Vorfreude auf den Urlaub. Da kann es nur noch besser werden, oder?
1: Ja, natürlich.

0: Ey, stopp.
1: Was?
0: Darfst du das nicht spielen?
1: Was?
0: Ja, hey, darfst du das heute nicht spielen?
1: Was darf ich nicht spielen?
0: Das Lied.
1: Wieso? Oh, Entschuldigung. Entschuldigung.
0: Ja.
1: Ja, Mensch, alter Schwede. Ja, hab ich vergessen. Heute, 3. Juli, ist ja der internationale plastiktütenfreie Tag.
0: Ja, richtig.
1: Und ein Billy Boy ist ja nun mal eine Plastiktüte. Eine Einwegplastiktüte, die, ja.
0: Ja, Einweg.
1: Also, wenn ihr Lust an Laune habt, dann halt heute ohne.
0: Ohne, ja. Ganz doll ohne.
1: Und jetzt rechnen wir mal 9 Monate drauf, Juli, dann ist dann August, September, Oktober, November, Dezember, Januar, Februar, März. Ha!
0: März! Oh! Oh, das wären aber... Guck mal, was... Oh Gott, nein! Was fällt dir dazu? So, jetzt weißt du, was... jetzt weißt du, warum... nein, oh Gott, nein! Wann warst du nochmal geboren?
1: 1979.
0: Und welchen Monat?
1: Am 7.
0: Ja, das ist das Tag, welcher Monat? Ja? So, siehst du? Da hast du es. Das war nämlich März. Guck an. Oh Gott. Katzenbabys. Also, freut euch dann nächstes Jahr. März. Ja.
1: Gut. Oh Gott. Das sieht dann nächste Woche in voller Länge.
0: Oh, ja.
1: Aber das war auch wieder so ein typisches Lied, wo man, also früher gab es ja noch, werden die viel, wenige von euch nicht mehr kennen, es gab ja so die Musikvideos. Es gab ja Musiksender, Viva, VH1, ja. MTV und so weiter. Mhm. Gibt es eigentlich auch heute alle nicht mehr. Da kam ganz nah nichts anderes, außer Musikvideos, Charts und dies und jenes.
0: Richtig.
1: Und durch die Musikvideos sind die Tracks ja erstmal so richtig bekannt geworden.
0: Richtig.
1: Und je ausgefallener oder so, desto einprägsamer und desto, ja.
0: Ja.
1: Also, ist heute nicht mehr. Heute geht alles so über TikTok, Social Media, YouTube und da kann ja jeder da
0: ist auch schon machen, was will.
1: Ja, auf eine Art schon, aber man kriegt halt heute innerhalb von 2 Minuten sofort
0: das
1: Aktuelle mit. Und das
0: aber
1: ist
0: trotzdem
1: halt,
0: waren die Videos schon nicht schlecht. Also es war schon.
1: Ja, die Videos waren nicht schlecht. Und es gibt auch Videos, die sind so einprägsam, wo genau du hörst den Titel und du siehst dieses Video. Ja. Mhm. Ne, gerade bei I Wanna Be a Hippie von Technet, das mit den ganzen Glatzköpfen oder Erotic mit Max Stone, Tiff Sex with Your Ex oder Usain Billy Boy. Mhm. Das waren ja die Trickfilme. Also es waren richtig Mr. Ozo.
0: Die bleiben in Erinnerung. Also
1: die bleiben echt in Erinnerung. Das war schon richtig nice.
0: Gut, das geht über Social Media auch. Das heißt, ja, das hast du aber ich finde das andere schon.
1: Ja,
0: aber
1: wie das ist schon, genau.
0: Es kommt wieder, früher war alles anders.
1: Früher, ja. Und ich meine, es sind ja alles Oldies, ne? Hatten wir letztens schon mal festgestellt.
0: Ja, sag das.
1: Es sind ja Oldies. Ja. Also das, was in den 90ern lief, ist Oldie.
0: Ist Oldie jetzt, ja.
1: Willkommen zur 90s Battle Beats Oldie Show.
0: Nein. Oldie but Goldie.
1: Oldies but Goldies.
0: Oldie but Goldies.
1: Getreu.
0: Wir sind doch keine Oldie Show. Wir sind doch keine Oldie Show.
1: Ah ja, was denn?
0: Wir machen schon noch ein bisschen Dance drauf.
1: Ja.
0: Aber leider.
1: Getreu dem Motto: Hit die Fehler einmal raus, hat die Zunge frei Spiel.
0: Oh.
1: Das durftest du doch wissen, wie das ist, oder?
0: Ja. Schon mal gehört.
1: Ja.
0: Schon lange her.

0: auf der Terrasse da oben über den Dächern von Berlin mit einem Cocktail in der Hand.
1: Ja, und Stimmung, ohne Schuhe?
0: Musik. Und, nein, die Schuhe waren ja zu dem Zeitpunkt, ach, leck mich doch fett, was mit den Schuhen.
1: Wir waren was war Thema, mit den Schuhen zu dem Zeitpunkt?
0: Wir waren beim Thema Urlaub stehen geblieben und wir haben ja vorhin schon mitgekriegt, dass Annika, wie gesagt, gezelten wollte, mit campen wollte. Du wolltest ja nicht campen.
1: Nee.
0: Du hast jetzt so ein Ferienhaus gemietet und die haben schon den Camper, also ein Campingzelt angeboten. Und der Gag war eigentlich noch in dem Original, also in dem langen, haben sie ihr ja auch noch einen Zeltplatz angeboten, 50 Kilometer von ihrem Haus entfernt. Das war ja noch richtig, das war
1: ganz nice.
0: So, und wer für den Spot hat, braucht für die
1: Was ist denn das für ein Spot?
0: Wer entscheidet, braucht für den Spot
1: nicht zu sorgen.
0: Nicht zu sorgen, genau. Aha. So, und du warst ja letztes Jahr, warst du ja in Ungarn. Und da habe ich noch Folgendes aus der Zeitung gefunden. In Ungarn tagte wohl die kurioseste Hauptversammlung des Jahres. Ort des Geschehens, ein Ferienhaus im Pool. Inhalt, ein grüner Algencocktail, der die Enten Ungarns magisch angezogen hat. Ich sag mal so, Annika wollte Urlaub. Die Enten haben eine Poolparty gemacht und die Algen haben sich gedacht, na, dann übernehmen wir einfach doch mal die Regie. Ich hoffe, Annika wurde wenigstens zum Ehrenmitglied im Entenverein.
1: Oh, Alter.
0: Was willst du uns dazu erzählen?
1: Du musst doch nicht... ja, vielleicht... Aber auch nur vielleicht. Wenn man in den Urlaub fährt, denkt man sich, okay, wir waren in Ungarn, haben Balaton vor. Aber man will ja nicht immer nur an diesen See.
0: Man muss man ewig weiter
1: reinlaufen. Ja, muss man ja auch ein bisschen weiter reinlaufen. Und dachte man, gut, können wir auch in Unterkunft und mit Pool.
0: Ja.
1: Haben wir auch gemacht. Haben wir ja schon öfters gemacht.
0: Ja.
1: Der Pool war uns nur nicht gut gesonnen.
0: Also die ersten zwei Tage schon.
1: Ja.
0: Am dritten Tag ist so gekippt.
1: Jetzt ab dem zweiten Tag so, wurde es so langsam... grünlich, also eigentlich ist er ja schön türkis so. Und dann wurde er so schön grünlich.
0: Ja.
1: Und roch so toll.
0: Ja, dann kamen die Entenhauptversammlung vom ganz Ungarn, kamen die an.
1: Ich hab's verdrängt, warum holst du das hoch?

0: Und das, wie gesagt, 5 Tage, dieses olle grüne Ding anzugucken.
1: Man muss dazu sagen, es war auch noch Top-Wetter. Wir hatten, also es war über 30 Grad. Also es war richtig.
0: Ja. Schön, wenn man eine Unterkunft mit Pool hat. Ganz herrlich.
1: Und da läuft bei dir mit Urlaubsplanung, oder so? Wenn ich das so mitkriege.
0: Ja.
1: Und da kenne ich ja nur 3 Urlaube von dir bis jetzt. Also die anderen.
0: Ja, das übrigens, das mit dem Pool war nicht letztes Jahr, sondern davor das Jahr. Also, weil letztes Jahr waren wir doch mit dem Wohnmobil. Das war
1: Genau. Da war der Wohnmobil. Ja. Okay.
0: Ja.
1: Gut, da sage ich nichts dazu. Da halte ich mich jetzt nochmal bitte zurück.
0: Warum?
1: War alles gut. Da gab es zumindest keine Enten.
0: Nee.
1: Also zumindest nicht. Also ihr müsst euch vorstellen, eine Entenhauptversammlung. Das ist wie bei, wenn die Telekom die Aktionäre einlädt zur Hauptversammlung. Mhm. Da sind da 10.000 Leute da. Und dann wird diskutiert und gebabbelt. Und das ist dort ähnlich gewesen in dem Pool.
0: Ja, es war furchtbar.
1: Also die Leute haben gedacht, das ist ein Sonnenfinsternis, die da kam. Nein, das waren die Enten im Anflug.
0: Warum holst du diese, weißt du, ich verdränge die, weißt du, das Telefonat, weißt du, das verdrängt man ja auch so.
1: Ja, natürlich.
0: Jetzt der Pool.
1: Würde ich auch, also ich hätte auch verdrängt, aber ganz ehrlich.
0: Gibt es bei dir denn Urlaub solche?
1: Man muss dazu sagen, du hast gesagt, hey, lass uns doch heute mal über Urlaub reden, weil ich bin ja jetzt, nächste Woche gehe ich dann
0: Genau,
1: Urlaub.
0: Genau,
1: und dachte ich, okay, aber wenn du über Urlaub reden möchtest,
0: wir wollen doch über das, was vor uns liegt und was wir jetzt so uns allgemein noch nicht, was war und wie. Oder Fails, wie auch immer du es nennen möchtest.
1: Also, liebe Hörer da draußen.
0: Warum geht das auf meinen Nacken?
1: Annika, du hast das Thema gebracht. Und ich wollte ganz ehrlich sagen, Annika.
0: Was?
1: Geht ja nächste Woche in Urlaub.
0: In 10 Tagen, ja.
1: Ja, 10 Tagen, ja.
0: Ja? Und?
1: Aufs Kreuzfahrtschiff.
0: Ja, richtig. Ja.
1: Und was es da so zu erleben gibt, habe ich schon ein bisschen was mitgebracht aus meiner Kreuzfahrerzeit. Ich war ja lange Zeit Reiseleiter auf einem Kreuzfahrtschiff, wissen viele nicht. Gästebetreuer.
0: Aha.
1: Und für deutsche Gäste und als deutsche Reiseveranstalter. Und ich hatte mal ein paar interessante Dinge mitgebracht, was man so da
0: machen kann. Muss das sein? Kann ich das Thema nochmal wieder abwählen?
1: Ja,
0: ich freue mich auf meinen Urlaub, weißt du? Und wenn
1: was würdest du denn gerne für ein Thema haben wollen?
0: Ich überlege mir noch was. Ich frage noch mal meinen Blatt mit der unsichtbaren Tinte.
1: Ja, dann frag mal.

0: Kevin, ja, wieder so ein richtig geiler Sommer, nochmal aufgehübscht. Wow, ursprünglich mal aus den 90ern.
1: Ah, okay.
0: Déjanté. Ja, Déjanté. Das kannst du als Französisch-Urlauber, Paris-Urlauber, kannst es natürlich viel besser.
1: Déjanté.
0: Déjanté.
1: Ach, sag's nochmal.
0: Kate Ryan. Und aufgehübscht mit Master.
1: Auf was?
0: Blaster Jacks.
1: Oh, es wird nicht besser.
0: Ja, also, es liegt halt an der Brille so ein Stück. Es steht ja alles da. Man müsste es nur richtig ablesen können.
1: Ja.
0: Aber gut.
1: Sind wir schon außerhalb des Jugendschutzes?
0: Ja, natürlich.
1: Ah, okay.
0: Hast du mal aufs Zeiteisen geguckt?
1: Ja, nee, weißt du,
0: 22:15. Guck mal, da oben. Ach. Also wenn der große Zeiger ganz oben ist, ja, der ist jetzt, guck mal, der ist jetzt auf der 14.
1: Ja.
0: Ist auf der 14, bedeutet das sind 14 Minuten. Auf der 16.
1: Ah, okay.
0: So, und wenn der kleine Zeiger da zwischen 10 und 11...
1: Ach, da oben ist noch ein kleiner. Ja, sorry.
0: Also am besten kaufst du dir die Digitaluhr, die du ab und zu mal fragen kannst. Jetzt. Oder die dir im regelmäßigen Abstand selber sagt, wie spät es ist.
1: Ja.
0: Soll es ja geben.
1: Für Leute, die es... Genau. Stimmt. Für Leute, die es nicht mehr lesen können.
0: Hm. Ja. Sagt die Uhr dann, Achtung, du, es ist so und so spät.
1: Yep.
0: Aber ich habe mich sowieso ein bisschen mit meinem Apple-Universum ein bisschen verkracht.
1: Ja, bei dir funktioniert alles nicht. Face-ID nicht.
0: Alles nicht, will ich nicht sagen. Gut,
1: Apple Watch funktioniert nicht, zeigt dir die falsche Uhrzeit an.
0: Seit 2 Wochen geht meine Face-ID nicht mehr zuverlässig. Also sie geht schon noch ab und zu.
1: Schon ein bisschen länger als 2 Wochen.
0: Aber,
1: gibt es durchaus länger als 2 Wochen.
0: Ja, das letzte Berlin-Wochenende, das hängt mir noch so ein Stück hinterher.
1: Das hängt ganz schön lange hinterher.
0: Ja, die Regenerationszeiten braucht man halt von Stück für Stück immer länger.
1: Ja, und wie war es da nochmal mit den Schuhen und so? Kannst du da nochmal eine Story zu erzählen?
0: Nee, das hat mir ja letztes
1: Mal. Nee, ist egal, aber du kommst ja nicht zum Potte. Ich muss es wissen. Ich versuch's immer wieder.
0: Du wirst es bestimmt irgendwann mal rauskriegen.
1: Irgendwann mal?
0: Oh ja. Und dann wirst du erfahren, dann wirst du nachvollziehen können, warum ich sage, okay, das Thema lassen wir lieber. So, lassen wir jetzt auch.
1: Ja,
0: du hast ja das Thema Urlaub heute so ein bisschen ins Spiel gebracht.
1: Genau, weil ich mich auf meinen Urlaub freue.
0: Ja, das ist so richtig so.
1: Das erste Mal Schiff und so.
0: Das erste Mal Schiff.
1: Mhm.
0: Da gibt es so die richtige Musik, erst noch so ein Stück im Hintergrund.
1: Okay.
0: So, was hast du, also erzähl mal, was hast du für
1: was habe ich?
0: Für Vorstellungen? Du bist ja noch nie auf so einem Kreuzfahrtschiff gewesen.
1: Nee, null. Vorstellung. Ja. Also ich bin ein bisschen, also ich habe mich ja so auch ein bisschen belesen, aber mal gucken, was welches Schiff und so weiter, was es ist, was da so drauf ist. Ist ja riesig.
0: Wie heißt das Schiff?
1: Wie das Schiff heißt?
0: Ja.
1: Ist von der MSC.
0: Ja, und weiter. Die haben alle Namen.
1: Warum? Ich traue mich nicht, dir den Namen zu sagen.
0: Komm, ich würde weg sagen.
1: Grandiosa.
0: Grandiosa, okay.
1: Ja, und ich habe gelesen, wie viele Menschen darauf passen. Daher bin ich ein bisschen weiß ich nicht. Also ich freue mich wirklich auf den Urlaub, aber ich mag nicht so viele Menschen auf einem
0: passen
1: Ort.
0: Passen knapp 6.000 Leute drauf. Wenn man sich so vorstellt, 6.000 Leute, ist es schon eine kleine Kleinstadt wie Blaubeuren und so weiter.
1: In Blaubeuren sind doch keine 6.000.
0: Die Hauptstadt von Blaubeuren, also der Hauptstadt von Blaubeuren, sind knapp 6.000.
1: Aha.
0: So, damit,
1: echt?
0: Irgendwann sind wir bei 16.000.
1: Aha, okay. Ja, also das ist das, wo ich denke, weiß nicht, ob sich, also ja, klar, das Ding ist riesig. Ich hoffe mir, dass es sich verläuft. Und ansonsten habe ich null Vorstellung. Wie gesagt, ich war nicht, also es gibt ja alles drauf. Es gibt ja so eine Toilette, wo man dazu alles buchen kann und so weiter. Ja. Es gibt ja da anscheinend alles drauf, was man machen kann. Also Funparks, von Schwimmen, Rutschen, Disco, Bowling, Bars ohne Ende, Restaurants ohne Ende, über mehrere Decks verteilt, Pools. Also ich gehe jetzt da erstmal unvorbereitet dran.
0: Okay. Ich glaube, das ist auch das Sinnvollste, wenn man nicht weiß, was auf ihn zukommt und so. Wichtig ist, dass du halt, wie gesagt, deine Musterstation kennst. Also Musterstation ist die Station, wo man sich trifft, wenn dann das Hauptsignal kommt. Schon mal
1: was für ein Hauptsignal?
0: Also es gibt da verschiedene Seenotrettungsübungen, nennt sich das Thema.
1: Oh nein, wie Seenot?
0: Ja, komm nicht in Seenot. Nein, aber Seenotrettungsübungen gibt es ja.
1: Ach so.
0: So, und sprich, da hast du dann...
1: Wann findet die statt?
0: Am ersten Tag vorm Auschecken, vorm Ablegen.
1: Aha.
0: Ist die Pflicht, dann müssen alle hingehen und so,
1: echt?
0: Dass sie alle zumindest mal gesehen haben, wo sie hin müssen, wenn das Schiff untergeht.
1: Oh Gott.
0: Und dass das Schiff untergehen kann, hat man ja gesehen, das sieht man öfters mal in der Ostsee, dass da irgendwie die Fähren untergehen, beziehungsweise auch Costa Concordia ist ja auch ähnliche Schiffgröße gewesen, obwohl man dazu nochmal, da lag es ein bisschen an der Dummheit, wirklich, man kann es ja sagen, an der Dummheit von dem Kapitän, der da einfach mal das ganze Ding.
1: Lerne ich den Kapitän kommen. Bei dieser Notfallübung kennen? Kann ich den sagen, hier, pass auf, wenn du jetzt hier.
0: Der ist da oben auf der Brücke, der guckt sich das von der Ferne an. Also, das ist. Den wirst du so nicht kennen, den lernst du in der Abendgala irgendwann mal kennen, dann stellt er sich vor und dann gibt es manchmal noch so einen Kapitänsempfang, da kann man hingehen, da kann man ein Foto machen, je nachdem, was du halt von der Kategorie hast. Ja, das gibt es ja dann
1: verschiedene. Was war wie Kategorie? Naja, also ist man da auch.
0: Du kannst jetzt also Punkte sammeln oder Übernachtungen sammeln. Mit den Übernachtungen bist du halt dann Bronze, Silber, Gold oder Platin oder Diamond. Und damit hast du verschiedene mehr Rechte und ja, Möglichkeiten.
1: Ja gut, da ich ja gerade das anfange, würde ich sagen, also weiß nicht, ob ich das nächstes Jahr
0: noch mal mache. Bist du noch krank in Member?
1: Nee.
0: Wird's mit dem Kapitän also nichts?
1: Nee, den werde ich wohl nicht sehen.
0: Ist ja auch besser, wenn der Kapitän oben hinterm Steuerrad sitzt und aufpasst, was passiert. Ja. Also wenn er unten da mit euch in der Bar rumschunkelt und dann...
1: Schunkeln vor allem. Also er sollte auch da oben sein, um jedes Unwetter umzuumfahren. Also kommt das Ding in...
0: Ja, das wird also so zu... Weißt du, da gibt es so im TikTok und so, gibt es so Videos mit riesengroßen Wellengang und so weiter. Ja, natürlich gibt es sowas, das ist richtig. Aber die ganz normalen Kreuzfahrten, wo das alles so ganz flach und entspannt ist, das ist natürlich der größere Teil.
1: Ja, aber also, du kennst ist das auch dann unsere, du bist ja schon öfters gefahren, hast du ja vorhin schon mal so angedeutet. Du weißt ja leider auch Gottes, wo das lang geht. Mhm. War leider so dumm und hab's dir erzählt.
0: Also sie macht im Mittelmeer, also das westliche Mittelmeer macht sie.
1: Ja, genau.
0: Malta, Barcelona.
1: Nee, nicht Malta.
0: Nee, Malta.
1: Mallorca, Barcelona, Rom, Florenz. Also Florenz, Rom und so weiter. Und dann haben wir kurz an Frankreich ran und wieder zurück.
0: Das ist okay.
1: Ich hoffe, dass das ruhig bleibt.
0: Ja gut, die Wetterlage, das ist halt...
1: Wir haben einen Seetag.
0: Ja.
1: Ich hoffe, dass es da ruhig bleibt.
0: Ja, also ich denke schon. Also, außerdem haben die Schiffe ja unten jetzt so Stabilisatoren, die sind unter Wasser, so wie Flügel, die ausgefahren werden. Aha. Und dann rollt das Schiff nicht so. Also es gibt so das Schiff, was nach vorne und nach hinten kippt. Das ist ja nicht so das Problem. Also wenn das so die Wellengang so von hinten hoch runter, das ist nicht das Problem. Das Problem ist, wenn du seekrank wirst, ist das Rollen, dieses seitliche links und rechts. Davon wird man seekrank. Und das ist halt relativ selten. Also ich hatte es aber auch schon, das merkt man dann so an den Wetterlagen, wenn man so ein bisschen beobachtet so und ein bisschen die Bordzeitung oder so Sport-TV liest, ist das schon so ein Hinweis? Und wenn man dann sagt, okay, bestimmte Abendveranstaltungen finden drinnen statt, ist auch okay. Wenn dann aber die Zugänge mit Seilen so zugehangen sind, oder mit Plastikketten, so, bitte nicht rausgehen, Sturm, da weiß ich schon, okay. Und das richtig große Indiz, dass es eine spannende Nacht wird, ist dann, wenn überall die blauen Tüten.
1: Oh Gott, bitte red nicht weiter.
0: In öffentlichen Räumen. Pro forma schon mal liegen, wo du dann relativ schnell Zugriff darauf hast. Aha. Also nicht die vollen. Also wir reden von den leeren. Und das ist okay. Jetzt.
1: Also sollte ich mir Reisetabletten
0: mitnehmen? Was hatte ich heute eigentlich gegessen?
1: Oh mein Gott, hör auf.
0: So, kannst du mitnehmen, wenn sie dir nicht helfen.
1: Wieso nicht?
0: Nee, also wenn es soweit ist, dann geh einfach raus. Geh raus und guck in die Ferne. Mehr kann man dazu nicht sagen.
1: Aber ich denke, man darf nicht rausgehen, wenn es Sturm ist.
0: Ja, du kommst schon auf freie Flächen. Die sperren sich nicht ein. So, du kommst schon raus, aber halt nicht über jeden Ausgang. Also dort, die wissen dann schon, welche relativ ungefährlich sind, außer den Sturm.
1: Also wenn es wirklich intensiv wird, helfen auch keine Reisentabletten? Nee. Wie soll ich das meiner Tochter erklären?
0: Gar nicht. Einfach, weil viele haben immer so eine Panik davor, dass das wird und ich bin noch nicht mal auf dem Schiff drauf und schon, ich wäre seekrank. Nein, wirst du definitiv nicht. Wirst du definitiv nicht. Ja. So, wenn du schon so rangehst, dann hast du es schon.
1: Naja,
0: aber ansonsten einfach so auf dich zukommen lassen. Und 90% der Kreuzfahrten sind ganz entspannt und ruhig. Das ist wie jetzt fährst du ja meistens Fällen Zug. Und jetzt bist du schon teilweise in 2 Jahre pendelst du schon mehr oder weniger regelmäßig.
1: Ja.
0: So, da war Stuttgart 21 so richtig noch die Baustelle. Dann war Berlin-Hamburg die Baustelle, was dich beeinträchtigt hat. Überall waren Verspätungen, waren Evakuierungen, es war Notarzt. Also, du hast so viel mitbekommen. Und jetzt, wenn du im Zug sitzt, bist du meist pünktlich?
1: Langweilig.
0: Und langweilig. Ja. Was? Toll, okay.
1: Ja, okay.
0: Also, das wird nicht. Wie gesagt, es gibt immer Wetterlagen, wo du sagst, ja, okay, dann wackelt mal ein bisschen der Pool oder dann schwimmt das Wasser raus. Ich kann dir auch viele Videos zeigen. Aber das merkst du, selbst wenn das so ist, es ist nicht so, dass du da hin und her fliegst oder so. Das ist in seltenen Fällen so. Und ihr seid im Mittelmeer, seid ihr nicht Atlantik überfahrt, ihr seid nicht in der Nordsee, wo sowas noch ein bisschen rauer zugeht. Okay. Ihr seid im Mittelmeer. Also da brauchst du erstmal sozusagen keine Angst haben.
1: Mhm. Okay, da bin ich ja mal gespannt.
0: Hey, kann ich gut lügen, Jungs? Oh, das ist
1: doch. Boah! Was?
0: Alles gut, nein, alles gut.
1: Hallo?
0: Nein. Passt.
1: Was war das?
0: Nee, alles gut.
1: Sag mir.
0: Nein, das ist schon die Wahrheit, was ich dir gerade gesagt habe. Das ist schon die Wahrheit.
1: Ich komme im Nachgang zu dir, ja?
0: So, jetzt gucken wir mal ganz kurz, was das Wetter ansagt die nächsten 14 Tage. Mittlerweile, guck mal, hier haben wir schon wieder
1: Wetter. Nein, ist das wird.
0: Hier haben wir. Der Rafen von Hohm ist ja natürlich wieder Wetter. Warte mal.
1: Hier. Hör doch auf. Ich will es nicht wissen.
0: Machen wir es mehr musikalisch, oder?
1: Ja. Oh, du bist. Also wirklich. Warum habe ich dir davon erzählt?
0: Ach, das bleibt trotz.
1: Jerry, it's raining, man. Was? Wie? Jerry, was? Aber.

0: Also nicht wundern, das ist meine Sportmusik, mit der ich immer so.
1: Ja, genau. Deine Sportmusik. Die, was die machst du damit?
0: 2-1 ist die Kurzwelle, wo du eine Pause machst, so Schnurrack machst. Also.
1: Um was
0: das
1: zu machen?
0: Die Workout. So.
1: Für
0: Step,
1: was?
0: Step Aerobic. Wir haben jetzt so Step Aerobic. Genau, so ein Step Aerobic Brett hier im Studio. Und da geht's ab, aber was haben wir, die Luzi? Ja?
1: Aha.
0: Ja. Mit ihr müsstet mal dabei sein, also richtig, richtig.
1: Ja, bitte unbedingt, damit du da auch wirklich mal draufsteigst. Weil das, ich weiß ja nicht, ob du das in deinen Träumen hattest, aber weil jetzt, wo du gerade so davon redest, sehe ich dich auf dem Hocker sitzen.
0: Ja, natürlich.
1: Ja.
0: Ich verstehe nicht, was du meinst.
1: Ja, ich sehe nichts mit Step Aerobic, dann hol's doch her. Hättest du doch währenddessen schon mal.
0: Ja, ich muss abends
1: trainieren.
0: Jetzt noch ein paar Tasten drücken, da ist es halt.
1: Ja, das kannst du auch dann, wenn du es auf einen Step hoch und runter machst. Das ist Training, nennt man das.
0: Du bist auch gleich Training.
1: Ja.
0: Jetzt sind wir zum Arbeiten, ja. Nicht zum, ne?
1: Ja, also, du kannst doch Freizeit und Vergnügen mit Arbeit zusammen fahren. Das geht doch.
0: Ja.
1: Geht vor dem Pult, das ist kein Problem.
0: Ja, genau.
1: Ich kann es dir noch holen, wenn du möchtest.
0: Lass mal. So, wir waren eigentlich bei dir beim Thema Schiff.
1: Ja.
0: So, du hast so ein paar kleine, wo du sagst, naja, könnte so ein bisschen spannend werden.
1: Mhm.
0: Und, aber wie gesagt, eigentlich ganz, ganz witzig.
1: Okay, woher nimmst du deine Erfahrungswerte?
0: Also, ich bin bei der MSC Diamond-Kunde.
1: Ah,
0: bedeutet,
1: das ist ja ganz oben. Also du
0: das
1: bist
0: ist
1: ja
0: ganz
1: schon
0: oben, genau, das ist ganz oben. Bedeutet, dass ich da schon viele Nächte auf solchen Schiffen da verbracht habe.
1: Mhm.
0: Und da weißt du ein bisschen, wie es lang geht.
1: Mhm.
0: Also ich habe schon auch schon Stürme erlebt, ich habe da auch schon Ruhegefahren erlebt. Alles gut. Und ich bin trotzdem noch hier. Also
1: ja, sehe ich.
0: Ja.
1: Aber hast du Tipps für mich?
0: Wenn es die blauen Tüten gibt.
1: Nicht wegen dem, sondern.
0: Wenn es die blauen Tüten, glaube ich, ausreden, wenn es die blauen Tüten gibt.
1: Hm.
0: Auch wenn du freie Platzauswahl im Restaurant hast, setz dich nicht hin. Mach's nicht. Nein, mach's nicht. Ist an dem Abend einfach nichts. Was nicht drin ist, kann nicht rauskommen.
1: Ja, okay, hab verstanden.
0: Ja, also das ist. Das ist halt, die meisten, das Schiff wird untergehen. Nein, wird nicht untergehen. Warum soll es untergehen? Und wenn, dann bist du in Nachrichten. Und selbst wenn es umgeht, hast du ja noch Rettungsschiffe. Das ist ja nicht der Titanic. Hast du Rettungsboote und Rettungsinseln.
1: Aber sind die denn für alle?
0: Doch. Ist auch ist vorgeschrieben, dass so viele Rettungsplätze da sein müssen, wie für Passagiere drauf passen könnte. Ja.
1: Ach Gott.
0: Ah ja.
1: Warum? Weißt du, ich hätte gern andere Erfahrungsinfos von dir, anstatt das.
0: Also sagen wir mal so, es gab jetzt mal ganz kurz weg von den großen Kreuzfahrtschiffen.
1: Mhm.
0: Wie gesagt, ich war ein bisschen in der Reisebranche damals unterwegs, mit einer Reisegruppe. Ganz früher war ich mal mit dem Reisebus quer durch Europa unterwegs.
1: Mhm.
0: Und auf der Nordseefähre von, ich weiß gar nicht, wo die abgelegt hat, nach Helgoland. Habe ich Hausverbot, bis heute.
1: Wieso? Was hast du gemacht?
0: Ich darf da nicht mehr drauf.
1: Warum?
0: Also mich haben sie wirklich von Bord geschmissen, also richtig böse von Bord geschmissen dann.
1: Wieso?
0: Und ich war ja der Fahrer der Gruppe. Also. Ja, pass auf, Richtung Helgoland ist ja doch schon ein relativ freies Meer.
1: Ja.
0: So, und dann ist es schon so ein bisschen, wo du sagst, also es wackelt.
1: Mhm.
0: So, und dann bist du ja auch nicht mit einem riesengroßen Kreuzfahrtschiff unterwegs, was 300 Meter lang ist und 60 Meter hoch und so weiter, sondern du bist mit so einem kleinen Seelenverkäufer unterwegs, wo da 100 Leute drauf passen.
1: Mhm.
0: Überhaupt.
1: Oh Gott.
0: So, und diese bewegen sich natürlich wie so eine kleine Nussschale im.
1: Da merkst du also jeden.
0: Merkst du eigentlich jede Welle.
1: Jede Welle.
0: Die haben auch keine
1: Ausbalancierungs.
0: Genau. Gibt's da nicht so in dem Fall. Und Klein Ronny, was hat der Ronny gemacht? Also viele haben sich ihr Frühstück, was sie im Hotel gegessen haben, nochmal angeguckt, in Form einer Tüte.
1: Mhm.
0: Ich habe mir so eine Tüte geben lassen, bin in die Küche und habe mir Erbsensuppe geben lassen und bin dann mit einem Löffel und der Tüte übers Schiff. Und hab aus der Tüte
1: nicht
0: die Erbsensuppe gegessen.
1: Oh, du bist so fies.
0: Und die bis dahin
1: noch nicht gekotzt haben, haben dann gekotzt.
0: Oh,
1: du bist. Wie kommt man denn auf so einen Blödsinn? Boah, das ist doch nicht dein Ernst.
0: Ich fand das so geil.
1: Das hast du nicht. Jetzt mal ehrlich, das hast du nicht wirklich gemacht.
0: Natürlich hab ich das gemacht.
1: Wieso geben, wieso haben die dir die Erbsensuppe in diese Tüte gegeben?
0: Weil der Koch das auch witzig fand.
1: Und der hat kein Hausverbot gekriegt, oder was?
0: Nein, ich war ja der Initiator der ganzen Sache. Weil es war ja wirklich, es war dann eine, naja, ach wie, also, es war eine Themenparty dann. Nennen wir es mal vorsichtig, es war eine Themenparty. Oh. Und, ja, einige fanden es witzig.
1: Und dann wurde es auf offener See rausgeschmissen?
0: Nee, nicht auf offener See. Das war dann schon wieder auf der Rücksender gesagt, du, pass auf, du kommst hier nicht mehr aus Schiff. Wenn du lässt, du bleibst an der Hand. Du kommst hier
1: nicht mehr rauf.
0: Du brauchst nicht mehr drauf kommen. Weil ich meine, klar ist es für die Leute, die seekrank sind, ist extrem, es ist schlimm, es ist wirklich, ich will nicht von einem Nahtoderlebnis reden, aber es ist wirklich, es macht keinen Spaß, ganz ehrlich. Es ist wirklich, die Leute tun mir extrem leid. Ernsthaft. Weil Seekrankheit ist, ja, du kannst da nicht, speist halt. Und kannst eigentlich nicht viel tun, außer halt in die Ferne gucken und, ja, mehr kannst du eigentlich nicht. Raus, frische Luft.
1: Und warum hast du es dann gemacht?
0: Nicht. Ja, früher war ich noch jung und dann war ich noch so und dachte, ja, da wackelt ein bisschen, ja, komm. So, und dann, ja. Du konntest auf dem Schiff essen und einige haben ja noch gegessen.
1: Boah.
0: Und dann habe ich mir halt auch so eine. Ich sag, du gib mir es doch mal bald bitte hier in der. Ich habe mal was probieren und so. Hab ich mir einen Löffel und diese Tüte.
1: Und das ist so widerlich. Oh, ehrlich. Boah.
0: Die Gäste waren begeistert.
1: Ja, was haben wir immer gesagt? Du warst ja Reiseleiter.
0: Nein, ich war in dem Fall war ich ja Busfahrer. Also in dem
1: ja,
0: Fall,
1: Busfahrer, ja. Das heißt, du hast ja Leute gefahren, die waren in deinem Bus.
0: Ja.
1: Da waren ja sicherlich auch einige bei, die das...
0: Ja, das war ja alles meine Gruppe.
1: Oh mein Gott, ich hätte dich gekillt.
0: Ach, danach gab es trotzdem Trinkgeld, also am letzten Abend.
1: Ernsthaft?
0: Natürlich.
1: Ich hätte dir niemals...
0: Annika, ich hätte dir jetzt mal ganz, ganz ehrlich. Ich bin letztens, war ich in Heidelberg unterwegs. Mhm. Und da war eine Gruppe so von einem Hotel, die sagen, oh, kannst du ein Foto machen? Also man weiß ich nicht so, man... Lass 50, 45 also alte gewesen sein, ja. Frauen und Männer und so. Wenn ich war irgendwie ein Ausflug, können sie ein Foto von uns machen. Dann gibt mir mal sein Handy in die Hand.
1: Oh.
0: So. Das erste Foto, alles ohne Köpfe.
1: Das ist das.
0: So. Das zweite Foto, nur Köpfe. Und das dritte Foto dann ein richtiges. So. Und dann habe ich gesagt, okay, passt das so? Und habe also gesagt, ich wollte das erste oder das zweite nehmen. Und das rollt er zurück. So. Und ich habe gesagt, ich wünsche dir schon einen schönen Tag und bin dann gegangen. Du hast die Gruppe, ich bin 200 Meter weg gewesen, hast immer noch Lachen gehört darüber. Und glaub mir, darüber lachen die. Die reden, wenn die das nächste Mal ihre Urlaubsfotos angucken, die werden die zwei ersten Fotos nicht löschen. Weil die genau darüber reden. Sagen, ey, da war ein Typ da, der war so. Aber darüber reden die. Und ich glaube auch, dass das Foto ohne Köpfe in dem einen oder anderen Album landen wird. Was ja witzig ist.
1: Ich habe übrigens auch so eine Bilder auf meinem Handy. Komischerweise. So. Sind auch noch nicht runter.
0: Genau, weil es einfach witzig ist. Weil du erinnerst dich genau an diese Situation und sagst, ja, okay, passt. Über das normale Bild.
1: Ja, aber ganz ehrlich.
0: Wo alle da stehen wie, so,
1: ja.
0: Da ist ja nichts dabei. Ja, wir haben noch ein Foto vom Hotel gemacht.
1: Ja, aber aus einer Tüte.
0: Die Reisegruppe.
1: Eine Kotztüte.
0: Nur ohne Köpfe. Alle ohne Köpfe. Krass.
1: Ja, aber aus einer Tüte. Eine Kotztüte.
0: Ich habe noch viel mehr Blödsinn gemacht. Oh du musst jetzt die Leute ja irgendwo unterhalten. Also,
1: ja, ist schon klar, wenn du Entertainer, Busfahrer bist.
0: Ja.
1: Und Reiseleiter, Entschuldigung, Reiseleiter, ich hab's falsch
0: gemacht. Also, Reiseleiter, ich war mit dem Reisebus unterwegs.
1: Und warst nicht der Reiseleiter?
0: Als Busfahrer war ich nicht der Reiseleiter.
1: Ach so, okay.
0: Aber es gab natürlich auch Fahrten, wo ich alleine war, wo wir vor Ort Reiseleitung hatten. Und dann, wenn du mit den Leuten 8 Stunden pro Tag unterwegs bist, in dem Bus zur Anfahrt zum Hotel, ja, da musst du ja halt irgendwie bei Laune halten. Also das, und wenn die Leute mit einem Lächeln aus dem Bus steigen oder einsteigen, dann hast du dann meistens ein bisschen Trinkgeld und dann hast du auch ein bisschen gute Laune und dann haben die Leute gute Laune und da kann auch mal das Essen im Hotel scheiße sein, aber wenn die mit einem freundlichen
1: Busfahrer?
0: Wenn die mit einer freundlichen Grundstimmung reingehen, passt das schon.
1: Ah, okay.
0: Wenn die alle
1: ja.
0: ausstehen wie...
1: Ja, kann ich verstehen.
0: Dann,
1: ja.
0: Ja.
1: Okay.
0: Deswegen.
1: Aber trotzdem, crazy. Ehrlich.
0: Ja. Ach du... möchte ich jetzt nicht sonst wie viel erzählen. Dass
1: ja, alles gut. Also ich hoffe, dass es da bei uns auf dem Schiff niemanden so gibt und dass es auch nicht so passiert. Wird es nicht. Es
0: nein, auf dem Schiff Sonne. Läuft das ein bisschen anders ab. Das ist... ja.
1: Dieser Unterton gefällt mir nicht so ganz.
0: Wieso? Also das ist doch...
1: Du verheimlichst noch
0: was. Nein, also dann, wie gesagt, habe ich gesagt, war ich ja mal eine Zeit lang Reiseleitung auf dem MSC-Schiff. Für eine Veranstaltung war das so. Wir haben 3000 Leute, also das Reiseunternehmen hat 3000 Leute aufs Schiff gebracht. 3000 deutsche Rentner, der deutschen Sprache mächtig, der italienischen Sprache, was die Bootssprache ist, naja, nicht mächtig. So, und jetzt kannst du dir natürlich vorstellen, wenn die Traudel und die Gerda und die Erika an der Rezeption stehen und die haben einen breiten Sächsischen da versuchen zu erklären, dass sie noch ein Kopfkissen brauchen oder dass da das Safe nicht geht und das nicht ist, die das eben Sächsisch versuchen, denen da an der Rezeption zu erklären und die erkennen kein Deutsch in dem Fall, dass die Reederei irgendwas sagt, sorry, wir brauchen hier jemanden, der die da versteht.
1: So. Und das warst du?
0: Und dann kam ich da irgendwie ins Spiel. Und, ja,
1: also du willst mir jetzt nicht sagen, du kannst Italienisch?
0: Nein, ich kann nicht Italienisch, aber ich kann Englisch.
1: Mhm. Englisch.
0: Ja, und Englisch. Die Klientel, die wir da hingefahren haben, die konnten auch nicht das Englisch.
1: Ja. Also so. Okay.
0: Wenn das heißt Attention, oh, Tannenbaum. So. Ja, das war dieses.
1: Dafür haben wir unsere Tochter bei, muss ich ganz ehrlich sagen. Ich kann auch kein Englisch. Das ist auch etwas, worüber ich mir Gedanken mache, weil ich das wusste, dass dieses Schiff hauptsächlich nur Englisch spricht. Also
0: Es ist ja auch Deutsch. Also es wird alles aus. Du hast eine deutsche Karte, du hast an dem Befehl, das auch steht. Also ja, in Deutschland. Also ist alles gut. Darüber hast du null Gedanken machen.
1: Ja.
0: War früher noch nicht ganz so, da war es halt als noch ein bisschen am Anfang. Ist auch schon, weiß ich nicht, 15 Jahre her, wo ich das gemacht habe. Mhm. Und das war. Und ist Unterschied, sind es Rentner?
1: Ja, aber hast du es wenigstens auch ordentlich links oder hast du dir auch beim Spaß erlaubt?
0: Nee, also auf dem Schiff habe ich das schon relativ ordentlich gemacht. Mhm. Ich musste ja 2 Stunden pro Tag arbeiten.
1: 2 Stunden von?
0: Ich hatte da meinen eigenen Bereich, da hängt die Flagge vom Reiseveranstalter am Tisch und Stuhl. Und dann habe ich gesagt, okay, ich bin zwischen 18 und 19 dort, wenn ihr Fragen habt, kommt ihr zu mir, dann kläre ich das ab. So, dann habe ich mir das Ganze aufgeschrieben, bin dann zur Rezeption, habe es geklärt und nächstes Mal bin ich wieder zu 18, 19 oder so. Manchmal, wenn es Seetag war, habe ich noch vormittags was gemacht, eine Stunde, aber so.
1: Ansonsten, und dann, was hast du dann gemacht zwischendurch?
0: Freizeit.
1: Boah.
0: Natürlich.
1: Ernsthaft?
0: Ja, ernsthaft.
1: 2 Stunden arbeiten und den Rest dann...
0: Also nicht jeden Tag fahre ich, oder? Es war manchmal auch nur 1 Stunde. Aber natürlich.
1: Das heißt, du hast eigentlich ein Leben lang Urlaub gemacht. Also zu dem Zeitpunkt, wo du da warst, hast du eigentlich nur Urlaub.
0: Ja,
1: 24/7.
0: Naja, so würde ich das doch... Naja,
1: wenn du... Doch. Nein, du hast gerade gesagt, 2 Stunden, maximal 1 Stunde. Und den Rest hattest du Freizeit. Dann hast du Urlaub gemacht.
0: Ja, natürlich.
1: Und dafür wurdest du bezahlt.
0: Ja, natürlich.
1: Alter Schwede.
0: Und das Schöne war, ich war ja nicht bei MSC angestellt, sondern? Ich war bei dem Reiseveranstalter angestellt. Und der Reiseveranstalter ist ein ganz normaler Gast. Also der Reiseleiter von dem Reiseveranstalter hat noch ein paar mehr Privilegien, hat noch andere Ansprechpartner, aber ansonsten ist er ganz normal Gast. Also ich musste nicht im Crewbereich, durfte ich auch gar nicht rein, essen und schlafen und so weiter. Ich hatte ganz normale Kabine, ich habe ganz normal am Pool sitzen können und so weiter. Das können ja die Crewmember nicht.
1: Aha.
0: Ja. Also war ich Gast auf einem Luxus-Kreuzfahrtschiff.
1: Alter Schwede. Und dafür wurdest du bezahlt?
0: Und da wurde ich dafür bezahlt. Dafür musste ich aber wirklich 1 Stunde pro Tag arbeiten.
1: Ah ja, komm, 1 Stunde.
0: Naja, manchmal, wie gesagt, war es 2. Aber
1: das war schon. Das war schon hart. Aber wolltest du jetzt sagen, das war schon hart?
0: Pass auf, du denkst jetzt, oh ja, das ist Larifari. Aber wenn du überlegst, mit welchen Fragen, und man sagt immer, es gibt ja keine dummen Fragen, mit welchen Fragen Leute so zu mir gekommen sind.
1: Ja.
0: Dann, also das würde ChatGPT nicht ausspucken. Das würde kein Gagschreiber schaffen, wenn du hier deine Gags schreiben lassen hast. Wir schreiben unsere Gags eigentlich selber. Merkt man ja auch. Aber
1: ja, voll.
0: Nee, und jedenfalls, ich habe dir mal ein paar Fragen mitgebracht.
1: Ja.
0: Was da wirklich ernsthaft, was wirklich Leute bewegt hat, die dann zu mir gekommen sind. Entweder haben sie schon im Bus auf der Anfahrt gefragt oder sie haben halt dann auf dem Schiff gefragt.
1: Mhm.
0: Und das sind so Dinge wie: Hat das Tenderboot auch eine Toilette? Tenderboot sind die kleinen Boote, die so fast aussehen wie die Rettungsboote, doch, die werden auch als Rettungsboote genutzt, die dann abgelassen werden. Wenn du zum Beispiel in Häfen reinkommst, wo das große Schiff nicht anlegen kann, Geiranger oder sowas, Geiranger Fjorde, da können die großen Schiffe ja nicht direkt anlanden, dann gehen die Tenderboote runter und dann steigst du halt unten aus einer Luke aus in das Tenderboot rein.
1: Ach du Gott.
0: Alles gut, alles kein Thema. Okay. Solange kein Wind ist, alles gut, kein Thema. So, wenn Wind ist und es zu gefährlich ist, machen sie sowieso nicht. So, und dann wirst du mit den kleinen Booten halt an Land gebracht. So, und dann halt die Frage, also du bist meistens so 5 Minuten, wenn du überhaupt unterwegs, haben die eine Toilette? So, das ist ein Problem, weißt du, so, oder findet das Tontaubenschießen draußen oder drinnen statt? Tontaubenschießen kennen viele vielleicht von euch.
1: Oh,
0: die Loveboat gesehen oder war das früher noch so ganz?
1: Ja.
0: Wo so eine Tonscheibe
1: auskam und dann
0: in die Luft geschmissen wurde. Und man hat dann mit dem Gewehr dann drauf gezielt.
1: Versucht
0: drauf zu ballern. Genau.
1: Das ist nicht dein Ernst.
0: Ich hatte auch mal jemanden, der hat seine Drohne mitgenommen. Also Drohne kennt ihr ja, ne? Also ja. So könnt ihr, die startet ja, dann hast du eine Fernbedienung und so weiter. Und dann, wenn der Akku alle war, findet ihr ja automatisch zu der Position zurück, wo sie gestartet ist. Dumm nur ist, wenn das Schiff natürlich es bewegt. Und wenn du mit einer Drohne 10 Minuten unterwegs warst und die Drohne dort landet, wo du vor 10 Minuten gewesen bist, weißt du, wo sie landet? Im Wasser.
1: Ja.
0: Aber Drohnen sind nicht mehr gestartet, also darfst du nicht mehr mitnehmen.
1: Ja, es wäre ja, also ja. Warum macht man das auch? Also
0: ja, natürlich, pass auf, mit einer Drohnenkamera kannst du schon mal das Kreuzfahrtschiff, kannst du ein bisschen filmen und so. Ist schon nicht schlecht, also ja, aber darf man nicht mehr.
1: Ja, also, ist gar nicht so schlecht.
0: Genau. Oder schläft die Crew an Bord? Schläft die auch an Bord? Nein, also die kommt früh, ne? Da kommt ein Bus, müssen wir aufpassen und dann werden die rangebracht und dann, ja. Aber die Aktionszeiter. Nein, natürlich schlafen die an Bord. Also die sind.
1: Wo sonst?
0: Durchweg.
1: Sollten wohl durchweg da sein.
0: Natürlich. Das machen sie auch. Aber das sind so Fragen, das alte Schwede, das haben die doch bestimmt nicht ernst gemeint. Das ist auch so. Ist die Brücke 24 Stunden besetzt? Nein, die machen ja 8-Stunden-Tag und dann fährt das Ding auf Autopilot.
1: Welche Antworten hast du auch gegeben?
0: Ja. Aber also wenn die Frage zu dumm war, also, oder ist die Crew die Reste der Gäste?
1: Oh, das ist nicht ein Ernst. Warum will man das?
0: Ja.
1: Ne? Und deine Antwort?
0: Ja, natürlich. Lassen Sie bitte was übrig.
1: Boah.
0: Ja, was ist denn zu sagen?
1: Wer fragt sowas?
0: Ja.
1: Das waren doch bestimmt alles Ältere, oder?
0: Sind Tenderboote Elektroboote oder müssen wir paddeln? Ich sage, Sie müssen paddeln, dann nur die außen sitzen. Setzen Sie bitte Ihren Mann nach außen, dann können Sie das so die Fahrt genießen.
1: Oh mein Gott.
0: Ja. Ne, oder wechseln Sie in jedem Land die Bordsprache? Natürlich. Wenn Sie in Rom anlegen, also Civita ist ja der Hafen, wenn Sie anlegen, ist Italienisch. Und wenn Sie in Barcelona anlegen, müssen Sie dann Spanisch sprechen. Das ist ganz normal. Und wenn Sie Marseille anlegen, ist es halt Französisch. Problem? Nein. Gut. So, aber das sind Dinge, die Leute bewegen. Was auch noch das? Ich habe eine Frage zu einem Hafen. Also du hast ja auch so deinen Ablaufbahn bekommen.
1: Ja, richtig.
0: Wann ja wo anlegt und ablegt und so weiter.
1: Ja.
0: Und so. Und Herr Scholz, ich muss Sie mal fragen. Wir haben halt den Hafen Seatage dreimal drin. Ist der wirklich so schön?
1: Was ist Seatage?
0: Schreib's mal auf.
1: Ich schreib's mir, ich weiß nicht mehr, was es geschrieben wird.
0: Seatage?
1: Ach so, Seetag.
0: Ja.
1: Sorry, ich habe bei deiner Aussprache es nicht gleich verstanden. Ja, Entschuldigung. Oh mein Gott.
0: Ja, ist es wirklich so?
1: Oh mein, das geht.
0: Also, und dann musst du versuchen, ernst zu bleiben. Du kannst nicht sagen, ja, also komm, also.
1: Gottes Willen.
0: Ja?
1: Oh mein Gott.
0: Ja.
1: Oh, wie kann, also.
0: Frag mich bitte nicht, wie kann
1: ich
0: man.
1: Ich verstehe,
0: nicht,
1: warum du so bist, wie du bist. Ja, okay.
0: Ja, ich habe noch einen zweiten Teil davon. Ich könnte ein Buch schreiben. Wenn ich Zeit habe, könnte ich wirklich ein Buch schreiben. Aber wer liest heutzutage noch Bücher? Also nehmen wir das lieber so.
1: Dann mach's für ein Kindle, das passt schon. Oder was auch immer, wie man das so alles lesen kann, so eine digitalen Bücher.
0: Mm. Ist übrigens von der die Ausfahrt-Melodie von der AIDA.
1: Gibt's eine? Ach, von der AIDA?
0: Ja, genau. Also
1: welches ist denn von der MSC, wenn du schon damit gefahren bist?
0: Gibt's keins.
1: Echt nicht?
0: Gibt's kein offizielles, nein.
1: Aber die haben auch Musik, wenn die ausfahren?
0: Ja.
1: Okay. Aber gibt's keine offizielle?
0: Nee.
1: Okay, gut.
0: Jetzt gibt's mal ein bisschen was mit Bass.
1: Ja, bitte.
0: Von Celery.
1: Ich hab schon Ohrwurm.
0: Ja. Den kriegst du jetzt nochmal 4 Minuten.
1: Oh nee.
0: Natürlich.
1: Warum?
0: Aber ein bisschen mit Beat. Jetzt geht's los.

0: So, ihr hört die 90s by the Beats und wir sind mittendrin im zweiten Teil, weil du hast ja noch ein bisschen was ist bei uns für Schiff und so.
1: Ja, also ich habe da noch drei Fragen habe ich noch mal mitgebracht, die mir da immer wieder gestellt.
0: Also das sind, wie kann gesagt, es noch
1: Fragen, wo du sagst, okay, die wurden halt gestellt. Oder immer öfters gestellt. Ne? Also wie gesagt, mit dem Seatage, das kam sehr, sehr oft raus. Wenn man dann sagt, Seatage, ach ja, Seetag, das natürlich. Es ist halt so, wenn die Distanz von einem Hafen zum anderen Hafen so lang ist, dass ein Tag auf See verbringt, komplett, das ist dann halt Seetag. Für die, die noch nicht auf dem Schiff waren. Nur kurz zur Erklärung. So, wenn man das Ganze noch aussprichst, so was er sagt, so im sächsischen Rentner-Englisch, Seatage, klingt das natürlich wie eine Hafenstadt.
0: Ja, so wie du vorhin. Du hast genuschelt, genau. Da habe ich es auch nicht gleich verstanden.
1: Das war ja auch gewollt. Das war in dem Fall einfach mal gewollt.
0: Ja.
1: Hätte ich Seetag gesagt, dann ist es, wie, was?
0: Ja.
1: Aber wenn ich sage Seatage.
0: Seatage.
1: So, dann.
0: Ja, als du sagst, ich schreibe es auf, dann habe ich mir im Kopf. Ah ja, okay, ja, okay,
1: alles klar. Genau, passt.
0: Ja, passt.
1: So, dann kam zum Beispiel. Und zwar, also wissen Sie, mein Ausflug beginnt ja um 9, ne? Aber wir sind ja also um 10 im Hafen. Wie komme ich an Land? Liegt einfach davon, dass wenn man mit dem Schiff unterwegs ist, je nachdem, wo man unterwegs ist, gibt es viele Zeitzonen, ne? Also wenn man Richtung Spanien unterwegs ist, ist es manchmal eine Stunde vor oder eine Stunde zurück und so weiter. Und das wird auch mal angesagt, es wird immer gezeigt, wenn sich die Änderung, die Zeit ändern und so weiter. Und darf halt eigentlich nicht unbedingt von seiner Armbanduhr ausgehen, man sollte von der Schiffsuhr ausgehen, weil die auch die richtige Zeit zeigt. Gerade so alle Mann an Bord ist immer so ein ganz interessantes Thema. Man sollte halt pünktlich da sein, weil das Schiff wartet nicht. Also wenn das Schiff auf die italienischen Passagiere warten würde, man sieht das ab und zu mal bei AIDA oder so, gibt es TikToks darüber, wie Leute dann angerannt kommen. AIDA wartet manchmal noch so eine halbe Stunde. MSC wartet nicht. Die sind pünktlich vom Hafen weg, weil jede Stunde Hafen kostet Gebühren und nicht wenig Gebühren.
0: Okay.
1: So, ein Parkplatz im Hafen kostet 50.000 Euro. Also wenn die dort mal den halben Tag jetzt liegen und ihr an Land geht, zahlt MSC 50.000 Euro an den Hafen, dass das Schiff dort liegt.
0: Anliegen
1: wir reden hier nicht von Tanken oder so, das kommt natürlich separat. Wir reden nur von Liegegebühr im Hafen. So, und dann hat natürlich MSC auch das Interesse daran, pünktlich wegzukommen, und dass das nicht mehr Gebühren werden. So, und wenn du Italiener, die sind halt so ein bisschen, komme ich heute, komme ich morgen und Dolce Vita und wie man so lebt, so, weißt du, so unbeschwert. Und wenn man das dann warten würde, das Schiff würde nie vom Hafen loskommen.
0: Ja, es stimmt wohl.
1: Deswegen, ne? So, was haben wir noch? Wir haben dann noch die Frage, wo liegen eigentlich Maschinen? Oben oder unter dem Schiff?
0: Die Maschinen,
1: also der Motor.
0: Der Motor,
1: genau.
0: Also der wie bitte oben?
1: Liegt der oben oder unter dem Schiff? So, dann musst du
0: erst drauf.
1: Du musst erstmal überlegen und sagst, okay, was antwortest du? Das kann sie ja nicht ernst gemeint haben, weil oben sind ja die Decks. Da ist noch ein kleiner Schornstein, aber da ist ein Restaurant, da sind Bars. Wo will sie da einen Motor? Also,
0: deine Antwort war?
1: Ja, unter dem Schiff. Das war einfach dann unter dem Schiff. Also da war meine Kreativität auch Grenzen gesetzt, um dass ich da noch was Sinnvolles.
0: Gab es ein Augenrollen dazu? Oder?
1: Das gab es. Fast bei jeder Frage gab es ein Augenrollen.
0: Aber das haben die Passagiere nicht mitgekriegt?
1: Das war mir eigentlich schon.
0: Egal.
1: Ja, also schon nett, freundliches Augenrollen.
0: Echt, geht sowas?
1: Ja, das geht. Das geht schon.
0: Das hast du dann lange trainiert. Ja, bei diesen Fragen, glaube ich, bist du dann schon irgendwann geübt gewesen.
1: Ja, das sind ja Fragen, du fängst ja nicht am ersten Tag an, die aufzuschreiben. Du irgendwann kommst auf die Frage, nicht schon wieder. Oder sagen, also ich schreibe mir die jetzt einfach mal auf, weil das glaubt mir sowieso keiner. Und bevor ich es vergesse, schreibe ich es mir einfach mal auf. Und da sind ja schon 3 Monate ins Land gegangen, bis du auf den Gedanken kommst, aufzuschreiben. Das machst du ja auch nicht beim ersten Mal.
0: Richtig, weil du denkst, du.
1: Genau.
0: Es war jetzt einmal und dann.
1: Ich habe eine Frage. Deck 3. Auf welchem Deck ist das?
0: Naja, auf 10 natürlich. Ja. Wo ist sonst Deck 3?
1: Also, erstmal die Fahrstuhl gehen Sie ja hoch, drücken Sie die 16 und dann laufen Sie vor. Und wenn Sie dann vorne sind, gehen Sie wieder runter und drücken die 3. Dann kommen Sie aufs Deck 3.
0: Also mal ganz ehrlich, wieso fragt man so? Das kann doch nicht ernst gemeint gewesen sein.
1: Es ist ernst gemeint.
0: Okay, also weil ganz ehrlich, ich verstehe, warum du dann nur 1 Stunde bis 2 Stunden Maximal 2 Stunden. Du arbeitest am Tag.
1: Oder sind die Idee mit
0: da bist du ja den restlichen, da bist du den restlichen Tag damit beschäftigt, wieder aufhören zu lachen.
1: Genau, das ist es. Also, wenn ich an meinem Safe im Zimmer den richtigen Code eingebe, geht er ja auf. Hm. Was, wenn ich den falschen eingebe?
0: Ach komm, das hat doch nicht wirklich jemand gefragt.
1: Es wurde sonst nicht hier stehen.
0: Also mal ernsthaft.
1: Es wurde sonst nicht hier stehen. Und da gibt es noch eine zweite Variante davon. Frau A und Frau B, das ging nicht an mich. Das, die haben sich
0: das hast du mitgekriegt. Das hab ich mitgekriegt.
1: Beide 80 Jahre alt, unterhalten sich und gehen so, also, wenn ich bei meinem Tresor auf den roten Knopf drücke, da steht immer Klosett. Was hat das mit der Toilette zu tun? So, wenn er jetzt vorstellt, also closed, ne? Closed, nicht closed, ja, closed. So, und wenn dann so ein sächsischer Rentner, 60, 70 Jahre, an der Rezeption ist und versucht mit diesen Dingen das Personal dort von MSC oder welche Kreuzfahrtlinie auch immer, es gibt auch
0: AIDA und Mein Schiff.
1: Es gibt Mein Schiff, genau. Mhm.
0: Alles
1: es gibt TUI, es gibt.
0: Alles. Mein Schiff ist TUI, glaube ich.
1: Ja, genau. Mhm. Wie sind die anderen? Costa.
0: Costa.
1: Genau. Ja. Und wenn da die Rentner kommen und

0: Ja, glaube ich. Kann ich mir gut vorstellen, dass das hart war, ja. Ja. Mhm.
1: Und ich habe das komplett bezahlt bekommen.
0: Das ist nicht dein Ernst?
1: Natürlich.
0: Warum hast du denn den Badeurlaub danach noch bezahlt bekommen?
1: Weil ich auch eine Stunde war jeden Tag. Aber es war nur eine 16-Mann starke Gruppe und da musste ich nicht sitzen.
0: Boah. Dein... Ah ja, also Animateur werden oder Reisebegleiter.
1: Oder Radiomoderator. Das war euch hier jeden Freitag von 21 bis 0.
0: Ja.
1: Guten Abend.

0: Motorschuhe. Darf auf keiner 90er-Party fehlen, also auch nicht bei uns hier in der Playlist in der 90s Battle Beats. Ja, wir haben es kurz vor 11:30.
1: Ja.
0: Siehst du da hinten, schon das Licht am Ende des Tunnels, das ist schon fast Feierabend.
1: Ja, da steuere ich gerade zu.
0: Ja. So, 38 Minuten haben wir noch.
1: Ja.
0: Ich hätte hier noch so eine 50-Minuten-Single.
1: Ja. Aber das Lied ist schön.
0: Ja. Kennst du eigentlich Freestyle?
1: Was kenne ich?
0: Freestyle, den Tanz.
1: Freestyle, den Tanz? Mhm. Also ich weiß das Wort Freestyle einzuordnen, aber was meinst du jetzt genau?
0: Also es gab diesen Tanz, diesen Freestyle-Tanz.
1: Zu was? Zu diesem Lied oder was?
0: Nee, nicht zu diesem Lied. Also wo ist das erste Mal?
1: Aha.
0: Disco? Also früher hieß es so Disco, ja, das ist ein Club.
1: Also,
0: du musst dir vorstellen, so 8 Leute mal 8 Leute.

0: auch so eine EM-Hymne. EM, was war das? Carnaval de Paris, Dario G. Ja, auch aus dem Jahre 1998. Und 98 war...
1: Was war 98? Ja?
0: Ich glaube, das war doch, das war EM.
1: Ja.
0: Das war EM, genau.
1: Ja. Gehe ich von aus.
0: So, wir kommen zu unserer, und deshalb wird sich Annika riesig freuen. Wir kommen jetzt zu unserer 90s Battlebeats Playlist.
1: Oh.
0: Und
1: natürlich.
0: Die Frage einfach mal: Annika, was hast du dir denn heute mitgebracht? Und dass wir den ganzen Abend noch nicht drüber geredet haben und ich dich jetzt einfach so überfalle, werde ich jetzt gleich merken an ihrer Reaktion. So, Annika, welches Lied hast du mitgebracht?
1: Du bist ganz schön fies, mein Freund.
0: Wieso? Also du weißt, das ist immer so zwischen 23:30 ja. und 23:45, ist das so? Und dann
1: ja,
0: weiß ich nicht, dass das Problem nicht, also oder?
1: Du hast da... Frank, wieso müssen wir eigentlich mal mit mir anfangen? Wir können auch mal mit dir anfangen. Also, was ist denn dein Lied?
0: Pass mal auf.
1: Ja?
0: Pass mal auf, ne?
1: Ja? Ja?
0: Ich sitze hier am Pult.
1: Ja, aber wir müssen doch nicht immer mit mir anfangen.
0: Ja, aber es ist doch mit dir ist doch ganz gut. Also,
1: nee. Welches Lied hast du denn mitgebracht?
0: Welches Lied ich mitgebracht habe?
1: Ja. Ja.
0: Mhm. Ja, also wenn, oder auch das, oder dies, oder...
1: Ja, welches denn? Welches hast du denn uns heute mitgebracht?
0: Also, das Gespräch läuft gerade in eine Richtung, die mir nicht so ganz gut gefällt.
1: Mir schon, weil, wie gesagt, ich... war ja so ein Stück drauf vorbereitet, dass es kommt, aber ich habe die Zeit, weißt du, die Zeit ringt so dahin.
0: Ja.
1: Und
0: du bist einfach nur so und so.
1: Ich bin noch in Urlaubsstimmung. Ich bin darüber noch in Urlaubsmodus und so weiter und so fort. Ja. So, also, welches Lied ist es dann bei dir?
0: Ich gebe dir erstmal nochmal, ich gebe dir einfach mal Zeit zu überlegen.
1: Wieso denn mir? Wieso mir? Wieso mir?
0: Hier gibt's Everybody von DJ Bobo und dann schauen wir einfach mal, was wir die Playlist schmeißen heute für euch.

0: DJ Bo. Das ist auch richtig Sommerfeeling, Sommermucke hier bei deinem Lieblingscenter. So, wir haben es fast geschafft. Wir sind auf der Zielgeraden so circa.
1: Ja.
0: Und Annika hat es endlich geschafft, ihre Hausaufgaben nochmal vorzulegen.
1: Ja, du auch.
0: Was hast du denn mitgebracht?
1: Diamond heißt
0: Diamond
1: das
0: Diamond von?
1: Warte. Oh Gott, Sean Baker.
0: Sean Baker, okay. Warum das?
1: Weil es einfach gut ist. Es wurde mir ausgespielt.
0: Okay, auf TikTok.
1: Hat auch zum Beispiel?
0: Ah, okay.
1: Ja, auf Social Media.
0: Was hast du mir also auf TikTok ausgespielt?
1: Okay, lass mich. Ja, das können wir ja nochmal vertiefen.
0: Das würde eine Sendung alleine. Das wäre schon eine Sendefolge, die wir machen könnten mit meinem TikTok und meinem Instagram.
1: Da können wir einige Sendefolgen für machen. Nein, aber ich finde es

0: So, und einige von euch, schlauen Hörer von euch, die werden sich, manchmal, das haben wir ja irgendwie schon mal gehört. Das gab's doch irgendwo schon mal.
1: Ja, so ein paar Beats.
0: So, wenn man hier mal ins Original reinhört. Mhm. Explode. Is it not beautiful to watch the sunrise? Nur ganz kurz reinschnuffern. Ja. Nur mal kurz reinschnuffern, ne? Mhm. So mal sein. Let's see the dark. Kurz reinfuchsen.
1: Du, kurz reinfuchsen. Oh, jetzt ja. Ja, kurz reinfuchsen.
0: Musikfuchsen.
1: Guck mal, du erwähnst neue Wörter fürs Buch.
0: Ja, natürlich.
1: Musikfuchsen. Cool. Ja. Yeah. Ja, diese passt da vollkommen rein.
0: Ja, passt voll rein. Mhm. Und ich wäre ein Arsch, wenn ich jetzt ausschalten würde, oder?
1: Ja.
0: Wenn die Moderatoren immer in den Tropf reinquatschen.
1: Oh, furchtbar, ganz schlimm.
0: Aber das war damals noch Musik, zu dem konnte man tanzen. Und nicht das, was man heute so ab und zu hört, was da so KI da rausspuckt.
1: Oh ja, das ist KI. Wie gesagt, KI ist nicht so.
0: So, wir schauen nochmal kurz. Ich habe auch noch die
1: Lied gehört. Ja, ne? Deine Hausaufgaben jetzt auch erledigt?
0: Ja, natürlich, natürlich. Ich konnte jetzt ein bisschen so nachsetzen. Das ist immer so.
1: Ja.
0: Und zwar habe ich mitgebracht das hier. Das gab's.
1: Big Big World.
0: Big Big World, ja.
1: Das von, war. Das Original war von. Oh, wie hieß er? Ich sehe sie vor mir, aber ich komme nicht auf den Namen. Helf mir mal kurz. Ich komme nicht drauf. Sorry, ich sehe sie vor mir. Ich sehe das Video vor mir, aber ich. Wie hieß sie?
0: Die aufgepischte Version hier, die es vor euch gibt.

0: Emilia?
1: Ah, ja.
0: Bevor ich jetzt googelt.
1: Ich wollte googeln, muss ich ehrlich zugeben. Ich wollte jetzt gegoogelt. Ich habe aber an Wigfried gesagt, nee, das war sie nicht. Nein. Ah, Emilia, ja. Du hast recht. Oh Gott. Ja, stimmt. Stimmt.
0: Es
1: stimmt.
0: Bleib ruhig. Hat die drei Worte gesagt, du hattest recht.
1: Hat keiner gehört, das war so leise, das hat keiner gehört.

0: So, mit Herz und Herz von Blümsch verabschieden wir uns heute.
1: Ja.
0: Aber nicht ohne unsere gefiederten Freunde.
2: Ja, oh, das war wieder anstrengend.
3: Ja, Mann. Wenn noch ein fettes Kind seine Nase an die Scheibe drückt, darf ich Amok. Ja.
4: Leute, habt ihr vorhin die Frau in dem rosanen Kleid gesehen?
3: Die sah aus wie eine Presswurst. Da kriegt man Appetit.
2: Die fette Kuh.
0: Das war unsere Urlaubsausgabe hier von 90s Battle Beats mit Annika und
1: mit dir.
0: Sie hätte fast den Tag jetzt auf Kreuzfahrt gehen. Sie wird sich freuen über, ja, über Regenwetter, über Seenotrettung.
1: Halt, stopp, wir haben gesagt keine Prognose. Nein, Sonne. Sonne, Sonne, Sonne.
0: Wind.
1: Nein, Sonne.
0: Sturm.
1: Sonne. Das Gelbe am Himmel hätte ich gerne.
0: Ja. Wir sagen ciao, ciao, Winke, Winke. Wir sind nächste Woche Freitag wieder live für euch hier im Studio.
1: Richtig.
0: Und ja, dann schauen wir mal, was sie alle in ihren Koffer reingepackt hat.
1: Ja, so kurz vorm.
0: Wir sagen ciao, ciao, Winke, Winke. Ciao, und auf Wiederhören.
1: Ciao.

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1: Im Studio Sönke Röhling. Erfurt steht vor einem herausfordernden Wochenende. Morgen trifft sich die AfD in der Hauptstadt Thüringens zum Bundesparteitag. Zehntausende Menschen wollen dagegen demonstrieren. Einzelheiten von Tim Britztrup.
2: Die Behörden rechnen mit um die 50.000 Demonstranten. Tausende von ihnen wollen versuchen, die Anreise der Delegierten zu verhindern und sich dabei im Zweifel auch über Demoverbote hinwegsetzen. Mehrere tausend Polizisten aus dem gesamten Bundesgebiet sind im Einsatz. In der Stadt wird es also voll. Dazu starten in Thüringen auch noch die Sommerferien. Heute spielt Roland Kaiser in Erfurt. Das und zahlreiche Straßensperrungen dürften Autofahrern einiges abverlangen.
1: Das Handwerk fordert für den Herbst ein zweites Reformpaket. Die Lohnzusatzkosten müssten wieder Richtung 40%, so Handwerkspräsident Dittrich in der Bild. Der starke Anstieg der Rentenbeiträge müsste durch eine entsprechende Senkung der Krankenkassen- und Pflegebeiträge mindestens kompensiert werden, so Dittrich. Angesichts stark steigender Mieten sieht der Deutsche Gewerkschaftsbund die Politik gefordert. Der DGB fordert einen sofortigen 6-jährigen Mietenstopp, um den Mietern Luft zum Atmen zu verschaffen. Außerdem braucht es einen massiven Ausbau von öffentlichem und sozialem Wohnungsbau, eine wirksame Mietpreisbremse und schärfe Regeln gegen Mietwucher. In den vergangenen 10 Jahren sind die Mieten in den 40 größten deutschen Städten laut DGB im Schnitt um mehr als die Hälfte erhöht worden. Nach den tödlichen Schüssen in einer Jugendeinrichtung in Stade ermittelt die Staatsanwaltschaft nun nicht mehr nur gegen den Schützen, sondern auch gegen die Mutter und die Patentante seines Kindes. Die Patentante hatte den Fluchtwagen gesteuert. Sie hatte den Schützen als Familien- und Migrationsberaterin gegenüber den Behörden vertreten. Die NATO-Staaten wollen die Ukraine mit weiteren Milliardenhilfen unterstützen. Europa und Kanada planen für dieses und nächstes Jahr jeweils 70 Milliarden Euro an Militärhilfe, wie es aus Diplomatenkreisen heißt. Mit einberechnet ist allerdings schon der kürzlich beschlossene EU-Kredit an die Ukraine. Bei der Fußball-WM steht Ägypten im Achtelfinale. Das Team setzte sich gegen Australien mit 5:3 im Elfmeterschießen durch. Nach der Verlängerung hat es 1:1 gestanden. Aktuell spielt noch Argentinien gegen Kap Verde. Später trifft Kolumbien auf Ghana.
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3: Mit KI-Support. Wolkig bis klar ist es gerade, meistens bleibt's trocken, nur im Norden kann's ab und zu auch mal ein paar Tropfen geben. Dazu liegen die Temperaturen zwischen 15 und 7 Grad. Später schiebt der Nordwesten wieder mehr Wolken rein, aber ohne Regen. Tagsüber dann oft freundlich und trocken mit Höchstwerten von 19 bis 30 Grad.